0: mit 20 bis 27 Grad am Nachmittag. In vielen Regionen kommt lebhafter Wind aus West bis Nordwest auf, erreicht in etwa 20 bis 40 Kilometer pro Stunde. Am Donnerstag wechselhaft mit Sonne, Wolken und gewitterigen Schauern, am Freitag überall wieder mehr Sonne und trocken.
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1: Von Martina Großfurtner, es ist 3 Uhr. Österreichs Schweinebetriebe sind unter Druck. Es gibt weniger Betriebe und gleichzeitig mehr Billigfleisch und das drückt die Preise. Der Verband Schweinehaltung Österreich warnt davor, dass das Angebot an heimischem Fleisch ausbleiben könnte, wenn die österreichische Landwirtschaft nicht unterstützt wird. Nikita Elsler berichtet.
2: Am europäischen Markt wird immer mehr billiges Schweinefleisch angeboten. Grund dafür ist die afrikanische Schweinepest in Europa und Exportbeschränkungen, sagt Franz Rauscher, Obmann des Verbands Schweinehaltung Österreich.
3: Vor allem von Spanien Richtung China war ja ein wichtiges Geschäft sogar. Es ist mit der Schweinepest in Spanien und der daraus folgenden Sperre durch China in Stocken geraten und das ganze Fleisch hat am europäischen Markt Platz finden müssen.
2: Das drückt die Preise und heimische Schweinebetriebe verdienen weniger. Gleichzeitig steigen die Kosten für Wasser, Strom und Futter. Österreich könne sich jedoch mit qualitativ hochwertigem Fleisch von Billiganbietern abheben. Zusätzlich brauche es verpflichtende Kennzeichnung bei Frischfleisch und verarbeiteten Produkten, meinen Expertinnen.
1: Das Polizeizentrum im umgebauten Hitler-Geburtshaus in Braunau startet seinen Betrieb. Jahrelang ist um eine adäquate Nutzung gerungen worden. Die äußere Umgestaltung soll dem Haus den Wiedererkennungswert und damit die Anziehungskraft als Wallfahrtsort nehmen. Zum ersten Mal seit Beginn der jüngsten Eskalationen im Irankrieg hat es jetzt in der Nacht auch Explosionen in der Hauptstadt Teheran gegeben. Die Flugabwehr ist aktiviert worden. Der Bodensee wird wieder zur großen Opernbühne. Um 10.30 Uhr eröffnet Bundespräsident Alexander Van der Bellen die Bregenzer Festspiele. Zum 80-jährigen Jubiläum steht zum ersten Mal Verdis La Traviata am Programm. Thomas Wunderlich.
4: Das optische Highlight der Inszenierung ist am Bodenseeufer kaum zu übersehen. Eine 28 Meter hohe zersplitterte Spiegelwand. Die 86 zerbrochenen Spiegelteile stehen für das Innenleben der Hauptfigur von La Traviata. Teil des Bühnenkomplexes ist auch ein Wasserbecken, das sich von der riesigen Spiegelwand bis direkt vor die Zuschauerränge zieht. Mit 1400 Quadratmetern ist es größer als etwa ein olympisches Schwimmbecken. Befüllt wird es mit Bodenseewasser, das täglich gefiltert und anschließend sauber in den See zurückgeleitet wird. Bis zum 23. August stehen insgesamt 28 Vorstellungen auf dem Programm und das Interesse ist jetzt schon riesig. Alle 188.000 Tickets sind bereits verkauft.
1: Jetzt zum Wetter und zu Thomas Wostal.
5: In den nächsten Stunden kann es vor allem an der Nordseite der Alpen ein wenig regnen, so vom Tiroler Unterland bis zum Wienerwald. Tagsüber lockert es heute aber bald auf und der Mittwoch bringt uns somit einige Stunden Sonnenschein. Anfangs ist es frisch, tagsüber wird es mit der Sonne warm, bei Höchstwerten von 20 bis 27 Grad. In 2000 Metern zwischen 6 Grad auf der Rax und 12 in den Lienzer Dolomiten. In vielen Regionen kommt lebhafter Wind aus West bis Nordwest auf, erreicht in etwa 20 bis 40 Kilometer pro Stunde.
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1: Am Mikrofon Martina Großfurtner, es ist 4 Uhr. Die Spritpreise an Österreichs Tankstellen sind im Vergleich zu den vergangenen Wochen wieder deutlich gestiegen. Ein Liter Diesel kostet ziemlich genau 2 Euro, ein Liter Superbenzin etwa 1,85 Euro. Mit den Preiserhöhungen kommt auch die Debatte um die Spritpreisbremse zurück, berichtet Felix Nowak.
2: Nur 0,8 Cent pro Liter macht die Spritpreisbremse der Bundesregierung derzeit aus. Damit gibt der Bund leichte Steuermehreinnahmen wieder zurück. Der ursprüngliche zweite Teil der Maßnahme war deutlich umstrittener, die sogenannte Margenbegrenzung. Dieser Eingriff in die Gewinne großer Treibstoffkonzerne ist längst ausgelaufen. ÖGB-Volkswirtin Angela Pfister fordert eine Rückkehr.
3: Die Spritpreisbremse im Frühjahr hat gut geholfen.
2: Ein klares öffentliches Bekenntnis dazu kommt bislang von keiner der drei Regierungsparteien. Erste Verhandlungen soll es aber geben. Bisher hat die Margenbegrenzung vor allem die SPÖ forciert. ÖVP und Neos waren hingegen skeptisch bis ablehnend. Das dürfte auch jetzt wieder so sein.
1: Ein KI-Modell des ChatGPT-Herstellers OpenAI hat sich eigenständig in Computersysteme einer anderen KI-Firma gehackt. Möglich geworden ist das mit unentdeckten Sicherheitslücken und gestohlenen Zugangsdaten. OpenAI hat von einem beispiellosen Cyber-Zwischenfall gesprochen. Ohne es anzukündigen, hat Israels Armee in den vergangenen Monaten einen 23 Kilometer langen Erdwall durch den 40 Kilometer langen Gazastreifen aufgeschüttet. Viele Palästinenser und internationale Vertreter befürchten jetzt, dass Israel dauerhaft eine neue Grenze durch den Gazastreifen ziehen will. 9 Monate nach dem spektakulären Diebstahl im Pariser Louvre öffnet die berühmte Apollo-Galerie wieder. Die gestohlenen Schmuckstücke sind aber bis heute verschwunden. In Paris, Leonie Heitz.
4: Die prunkvoll vergoldete Decke und die monumentalen Gemälde der Apollo-Galerie können ab heute wieder bewundert werden. Was fehlt, sind die französischen Kronjuwelen. 8 Schmuckstücke im Wert von rund 88 Millionen Euro wurden beim spektakulären Einbruch im vergangenen Oktober gestohlen. Danach wurde die Sicherheit im Louvre verstärkt. Zusätzliche Kameras wurden installiert, die Zugänge besser gesichert und die verbliebenen Kronjuwelen in den Tresor der Banque de France gebracht. Sie sollen künftig in einem eigenen Hochsicherheitsraum ohne Fenster ausgestellt werden. Die mutmaßlichen Täter sind zwar gefasst, von den gestohlenen Juwelen fehlt aber bis heute jede Spur.
1: Und jetzt zum Wetter und zu Thomas Wostal.
5: Anfangs sind heute noch dichte Wolken möglich und besonders an der Nordseite der Alpen etwas Regen, vor allem im Gebiet von Salzburg bis zum Mostviertel. Tagsüber lockert es aber rasch auf und die Sonne kommt davor. Mit der Sonne wird es auch halbwegs warm heute mit 20 bis 27 Grad am Nachmittag. In vielen Regionen kommt lebhaft der Wind aus West bis Nordwest auf, erreicht in etwa 20 bis 40 Kilometer pro Stunde. Am Donnerstag wechselhaft mit Sonne, Wolken und gewitterigen Schauern, am Freitag überall wieder mehr Sonne und trocken.
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1: Am Mikrofon ist Lorenz Wildner. Die USA haben erneut militärische Ziele im Iran angegriffen. Es war die 11. Nacht in Folge von US-Angriffswellen. Diesmal hat es auch wieder Explosionen in Irans Hauptstadt Teheran gegeben. Irans Staatsmedien berichten von Flugabwehrfeuer in verschiedenen Bezirken der Stadt. Anfang Juni war Teheran das letzte Mal attackiert worden, damals von Israel. Die Zahl der österreichischen Schweinebetriebe ist in den letzten Jahren rückläufig. Zusätzlich gibt es immer mehr Billigfleisch am Markt. Das drückt die Preise. Der Verband Schweinehaltung Österreich warnt davor, dass das Angebot an heimischem Fleisch ausbleiben könnte, wenn die österreichische Landwirtschaft nicht unterstützt wird. Paula Schönberger und Nikita Elsler.
2: Am europäischen Markt wird immer mehr billiges Schweinefleisch angeboten. Grund dafür ist die afrikanische Schweinepest in Europa und Exportbeschränkungen, sagt Franz Rauscher, Obmann des Verbands Schweinehaltung Österreich.
3: Vor allem von Spanien Richtung China war ja ein wichtiges Geschäft sogar. Es ist mit der Schweinepest in Spanien und der daraus folgenden Sperre durch China in Stocken geraten. Und das ganze Fleisch hat am europäischen Markt Platz finden müssen.
2: Das drückt die Preise und heimische Schweinebetriebe verdienen weniger. Gleichzeitig steigen die Kosten für Wasser, Strom und Futter. Österreich könne sich jedoch mit qualitativ hochwertigem Fleisch von Billiganbietern abheben. Zusätzlich brauche es verpflichtende Kennzeichnung bei Frischfleisch und verarbeiteten Produkten, meinen Expertinnen.
1: In Venezuela soll der Prozess gegen den gestürzten Präsidenten Nicolas Maduro im Juni 2027 beginnen. Den Termin haben Maduro und die US-Staatsanwaltschaft vorgeschlagen. Die USA werfen dem gestürzten Präsidenten Drogenterrorismus vor. US-Spezialkräfte haben Maduro und seine Frau im Jänner bei einem Einsatz in Caracas gefasst und nach New York gebracht. Das Ehepaar plädiert auf nicht schuldig. Und hunderte Menschen fliehen in Südfrankreich vor einem neuen Waldbrand. Innerhalb weniger Stunden hat das Feuer bereits 1700 Hektar Land verbrannt, wie die Behörden mitgeteilt haben. Fast 1000 Feuerwehrleute waren im Einsatz. In der vergangenen Woche war es in Frankreich zu mehreren Großbränden gekommen. Die für heuer verbrannte Fläche Land übertrifft den bisherigen Höchststand an verbrannter Fläche von 2022. Das waren die Nachrichten mit Lorenz Wildner. Das Wetter.
4: Der heutige Mittwoch bringt uns eine Mischung aus Sonne und Wolken, wobei der Sonnenschein insgesamt überwiegt. Die meisten Sonnenstunden gehen sich in Vorarlberg und Tirol aus. In Kärnten gibt es nach den gestrigen kräftigeren Schauern jetzt aber noch stellenweise Hochnebel. Ein bisschen dichter können die Wolken heute teilweise im östlichen Bergland sein und in Ober- und Niederösterreich und der Steiermark sind auch einzelne unergiebige Regenschauer dabei. Der Nordwestwind legt bald wieder zu und wird teilweise lebhaft bis kräftig. Die Temperaturen erreichen 19 bis 27 Grad. In 2000 Meter Höhe es zu Mittag zwischen 6 Grad am Schneeberg und 12 Grad in den Ötztalalpen. Morgen dann ähnliche Temperaturen. Der Nordwestwind legt aber noch etwas zu und es wird generell eher wechselhaft. In den Ober- und Niederösterreichischen Voralpen sind von der Früh weg Regenschauer möglich. Im Laufe des Tages können sich dann in jedem Bundesland zumindest einzelne teils gewittrige Regenschauer bilden. Dazwischen scheint aber fast überall auch die Sonne. Am Freitag dann weitgehend trocken und mehr Sonne, allerdings windig. So viel zum Wetter mit Jörg Stiebauer.
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0: 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Veronika Thaller lebt und arbeitet in der Diözese Eisenstadt. Sie ist fasziniert von christlichen Gemeinschaften, die die Vision von einem Festmahl für alle Wirklichkeit werden lassen.
1: Vor ein paar Jahren habe ich zum ersten Mal den Namen von Martha in einem Zeitungsartikel gelesen. Hier war die Rede von einer hochschwangeren evangelischen Pfarrerin und Menschenrechtsaktivistin, die sich in Budapest um die kümmert, die an den Rand der Gesellschaft gedrängt werden. Ich habe sie in den letzten Jahren schon ein paar Mal besucht. In einem schwierigen politischen Umfeld leitet Martha ein Heim für Geflüchtete, engagiert sich für die Integration von Menschen aus der Roma- und LGBTQ-Gemeinschaft und klagt Delogierung und Ungleichbehandlung am Wohnungsmarkt an. Doch der Höhepunkt ist wohl das gemeinsame Kochen und Essen jeden Mittwoch, zu dem Menschen mit den verschiedensten sozialen Hintergründen kommen. Menschen aus dem bürgerlichen Milieu und Arbeitslose, Alleinerziehende und Familien, Studenten und Senioren. Auch wenn manches Gespräch nur an diesem Mittwoch sich ergibt und im Alltag nicht fortgesetzt wird, es findet statt. Hier ist Kirche ein Ort der Begegnung ermöglicht. Hier werden im Sinne Jesu soziale und religiöse Grenzen überwunden. Von solchen Mahlgemeinschaften her lässt sich christlich schlussfolgern: Sag mir, mit wem du isst, und ich sage dir, wer du bist.
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1: Am Mikrofon ist Lorenz Wildner. Einen schönen guten Morgen. Ziemlich genau 2 Euro hat zuletzt ein Liter Diesel gekostet. Ein Liter Superbenzin war meist um etwa 1,85 Euro zu haben. Deutlich mehr als in den vergangenen Wochen, aber noch deutlich unter den Höchstwerten im Frühjahr. Mit den Preiserhöhungen kommt auch die Debatte um eine Spritpreisbremse zurück. Felix Nowak berichtet.
2: Nur 0,8 Cent pro Liter macht die Spritpreisbremse der Bundesregierung derzeit aus. Damit gibt der Bund leichte Steuermehreinnahmen wieder zurück. Der ursprüngliche zweite Teil der Maßnahme war deutlich umstrittener, die sogenannte Margenbegrenzung. Dieser Eingriff in die Gewinne großer Treibstoffkonzerne ist längst ausgelaufen. ÖGB-Volkswirtin Angela Pfister fordert eine Rückkehr.
3: Die Spritpreisbremse im Frühjahr hat gut geholfen.
2: Ein klares öffentliches Bekenntnis dazu kommt bislang von keiner der drei Regierungsparteien. Erste Verhandlungen soll es aber geben. Bisher hat die Margenbegrenzung vor allem die SPÖ forciert. ÖVP und Neos waren hingegen skeptisch bis ablehnend. Das dürfte auch jetzt wieder so sein.
1: Der ukrainische Präsident Zelensky hat Armeechef Sirski entlassen, nach tagelangem Druck von Demonstrationen. Zelensky hatte trotz Kritik an dem Oberkommandierenden festgehalten, der seit 2024 im Amt war. Vorangegangen war der Entlassung ein öffentlich gemachter Konflikt mit Ex-Verteidigungsminister Fedorov. Der in der Ukraine populäre 35-jährige Fedorov war erst letzte Woche entlassen worden und hatte danach über Probleme mit Sirski hinsichtlich einem Richtungsstreit in der Kriegsführung gesprochen. Das Geburtshaus von Adolf Hitler im oberösterreichischen Braunau ist ab heute ein Polizeizentrum. Jahrelang wurde über die Nutzung des Gebäudes diskutiert. Anschließend wurde es äußerlich verändert und innerlich modernisiert. Mit der heutigen Eröffnung hofft man, dass das Haus seine Anziehungskraft für die rechtsextreme Szene verliert. Und wir werfen noch einen Blick auf den Sport und auf Österreichs Tennis Nummer 1. Sebastian Ofner ist beim Turnier in Kitzbühel in der ersten Runde ausgeschieden. Wolfgang Eichinger, der Steirer, verliert gegen Alex Motschan aus der Slowakei in 2 Sätzen.
4: Das Turnier in Kitzbühel scheint Sebastian Ofner nicht zu liegen. Der 30-Jährige hat beim Sandplatzturnier in Österreich eine echte Negativserie. Ofner scheitert zum 4. Mal in Folge in der ersten Runde und zum 2. Mal in Tirol an Alex Molchan. Die Nummer 81 der Welt aus der Slowakei gewinnt diesmal mit 6:4 und 6:4.
5: Ich glaube, das war 2 Sätze lang keine so gute Leistung von mir. Ziemlich gestruggelt. Ich glaube, auch schwieriger Gegner. Der ist gut drauf, macht wenig Blödsinn. Deswegen ja. Jetzt kein so großartiges Match.
4: Damit ist beim Turnier in Kitzbühel nur mehr ein Österreicher im Hauptbewerb dabei. Juri Rodionow spielt am Mittwoch in der 2. Runde gegen die Nummer 4 des Turniers. Erst gegen den Argentinier Thomas Martin Echeverri, klarer Außenseiter.
1: Das waren die Nachrichten mit Lorenz Wildner.
6: Und jetzt gibt's das Wetter mit Claudia Schneider.
7: Das wird heute ein recht sonniger Tag. Es bleibt aber auch recht windig mit diesem lebhaften Nordwestwind, der ja doch so zwischen 20 und 40 km/h durch die Täler pfeift. 19 bis 24 Grad erreichen wir. Also einige Sonnenstunden gibt's vor allem so in der ersten Tageshälfte. Am Nachmittag sind dann mehr Quellwolken dabei. Heute sind's aber meist harmlose Wolken. Und morgen, der Donnerstag, der ist schon wieder deutlich kühler. Kühler und auch sehr wechselhaft und windig bleibt sowieso. In der Stadt Salzburg hat es jetzt 11 Grad, in Krimmel 10 und in Tamsweg 9 Grad.
6: 3:06, wir schauen auf die Straßen.
7: Gibt es momentan keine Probleme. Gute Fahrt.
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6: Schönen guten Morgen. Ich hoffe, es gefällt Ihnen in unserem kleinen Guten Morgen Salzburg Etablissement.
10: Nein, es passt eigentlich wirklich wunderbar. Das Ambiente überhaupt super.
6: Ja, da legen wir größten Wert drauf, aufs Ambiente. Heute ist Mittwoch, der 22. Juli. Der 22. Juli.
7: Wo kommt die Zeit hin?
6: Morgen.

0: 11 Minuten nach 6 am Mittwoch. Schönen guten Morgen. Isabel Gunzer ist bei mir. Hallo.
1: Schönen guten Morgen. Hallo.
0: Hat eine Menge aktueller Nachrichten. Ich liefere da mal ein Stichwort. Almkanal. Gibt es was Neues?
2: Ja, es gibt was Neues zu den heimischen Seen, und zwar der Almkanal ist ja durch Gülle wahrscheinlich verunreinigt worden. Die heimischen Seen haben damit keine Probleme, die Wasserqualität ist nach wie vor sehr gut. Das wird auch immer engmaschig kontrolliert im Sommer.
0: Es geht um die Sommerregelung in der Stadt.
2: Ja genau, da hat die Stadt gestern eine erste Bilanz gezogen, wie das sozusagen funktioniert und gleich den Blick auf 2027 gelenkt, denn auch da wird diese Sommerregelung auf jeden Fall umgesetzt.
0: Und das habe ich irgendwie falsch verstanden. Ich habe verstanden, in der Altstadt gibt es ein unterirdisches Schwimmbecken, das ist aber in Altenmarkt gibt es ein unterirdisches Schwimmbecken.
2: Genau, in Altenmarkt plant ein privater Betreiber ein unterirdisches Schwimmbecken mit einer 25 Meter langen Schwimmbahn. Das Ganze soll unter einem Jugendgästehaus gebaut werden.
0: Darüber reden wir ausführlich in 18 Minuten, dann ist es 6:30. Schönen guten Morgen.
2: Guten Morgen.

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3: Und mein Wetter, das gibt es jetzt um 19 nach 6 am Mittwoch. Heute bleibt es trocken, überwiegend sonnig. Allerdings ist ein bisschen Blasius.
0: Ja, der Blasius, der ist diese Woche absolut Thema, jeden Tag. Und er bleibt uns auch heute erhalten, dieser lebhafte, doch frische Nordwestwind. Wenn du so windgeschützt in der Sonne und so unterwegs bist, dann denkst du, ja, was haben denn die eigentlich? Es ist eh so warm. Aber wenn du dann irgendwie dem Wind ausgesetzt bist, dann merkst du schon, naja, so ein dünnes Jackerl könnte jetzt nicht schaden.
3: Jacke überhaupt. An, Jacke aus, Jacke an, Jacke
0: es
3: aus.
0: Es ist wirklich so, ja. Es ist auch, wenn man da irgendwie so am späten Nachmittag im Gausgarten sitzt, nicht unbedingt in der Sonne, und dann ist es genauso. Jackerl an, Jackerl aus, wie du
3: da
0: sagst.
3: Da kann ich leider nicht mitreden. Ist,
0: weil du nie in den Gausgarten gehst. Du musst viel mehr unter die Leute.
3: Ach so, unter die Leute.
0: Die würden sich freuen, wenn sie dich öfter zu Gesicht bekommen.
3: Kann ich mir fast nicht vorstellen.
0: Auf jeden Fall. Ja, bis zu 24 Grad werden es heute. Das ist ein überwiegend trockener Tag. Also Quellwolken entstehen am Nachmittag, aber Regenschauer bleiben heute wirklich die Ausnahme. Morgen dann wieder, also morgen ist der Wind ja noch stärker. Morgen haben wir es überhaupt dann noch eine Spur kühler und sehr wechselhaft. Morgen sind wieder teils gewitterige Regenschauer dabei. Weiterhin kein flächendeckender Regen. Es sind nur Zellen, die durchziehen. Und am Samstag sollen wir dann einen richtigen Sommertag bekommen, wo man dann auch wieder sagen kann, ja, das zählt fürs ganze Land, über 25 Grad bis rund 30 Grad wird es hinaufgehen. Also das ist Badewetter, Bergwetter, was auch immer, aber auch der Freitag schaut ganz gut aus.
3: Da wissen wir ja dann, wo wir dich finden.
0: Genau, am Berg.
3: Lüge!

0: Das ist auch so ein Phänomen, ziemlich ärgerlich obendrauf. Also angenommen, Sie haben ab kommendem Wochenende Urlaub, dann ist wahrscheinlich jetzt 3 Tage davor noch ziemlich viel Stress. Man muss noch was erledigen, du hast noch Arbeit, du willst alles fertig machen, dass der Schreibtisch sauber ist und so weiter.
1: Und zu Hause, der Haushalt, dass halt einfach alles stimmig ist.
0: Genau, und alles einpacken und weiß ich nicht, die Kinder, alles einfach. Und kaum geht dann der Urlaub tatsächlich los, bist krank.
1: Dieses Phänomen nennt sich Leisure Sickness. In der Medizin sagen sie so dazu. Und dahinter steckt, dass unser Kopf einfach oft schneller in der Urlaubsstimmung ist als unser Körper. Der kommt nicht nach. Christian Panni.
2: Kopfweh, Halskratzen, Grippesymptome. Das kann einfach Pech sein. Das kann aber auch System haben. Und zwar, wenn wir gestresst sind bis knapp vor Urlaubsbeginn. Unsere Stresshormone sind nämlich gut darin, Symptome zu unterdrücken und es weiter funktionieren zu lassen bis zum ersehnten Urlaubsstart, sagt Nina Lankes, Arbeitspsychologin bei der ÖGK.
3: Und wenn dann der Stress nachlässt, dann aktiviert sich das Immunsystem wieder und macht die ureigenste Aufgabe und versucht, den Körper zu regenerieren. Und dann spüren wir quasi diese Krankheitssymptome.
2: Man kann das aber verhindern, indem man sich dringende berufliche Fristen nicht bis unmittelbar vor dem Urlaub setzt oder indem man vor dem eigentlichen Urlaubsstart, wenn möglich, 1-2 Puffertage einplant.
0: Urlaub vor dem Urlaub quasi.
1: Manche gehen auch, bevor sie in den Urlaub gehen, müssen in den Krankenstand.
0: Dann wird der Urlaub länger.
1: Also, wurde zugetragen.

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1: Private Unternehmer planen unterirdische Schwimmbecken. Lehre mit Matura in Salzburg doppelt so gefragt wie in Restösterreich. Und das Wetter heute sonnig und zunehmend windig. 6.30 Uhr am Mittwoch, dem 22. Juli, begrüßt sie Isabel Gunzer. In Altenmarkt wollen private Unternehmer ein unterirdisches Schwimmbad mit Sporthalle umsetzen. Geplant ist das im Zuge der Erweiterung eines Jugendgästehauses. Unter den Sportflächen sind 4 Schwimmbahnen mit 25 Metern Länge vorgesehen. Die Gemeinde unterstützt das Vorhaben. Gertrud Stabauer berichtet.
2: Unter den Flächen, wo derzeit noch Fußball oder Basketball gespielt wird, soll sich künftig das unterirdische Schwimmbad befinden. Die Gemeinde Altenmarkt unterstützt die notwendige Einzelbewilligung für den Bau, sagt Bürgermeister Josef Steger von der ÖVP. Das Jugendgästehaus soll vergrößert werden und mit dieser Erweiterung ist das neue Bad mit unterirdischer Sporthalle und Technikraum geplant. Vorgesehen sei ein Lichthof als Lichtquelle, sagt der Bürgermeister. Es sei das Ziel der Gemeinde, dass sich Unternehmen weiterentwickeln können. Vorgesehen ist ein Baubeginn 2028, sagen die Betreiber des Jugendgästehauses. Die Bauarbeiten werden in 10 Metern Tiefe stattfinden. Die Nutzung ist für die Gruppen vorgesehen, die in das Jugendgästehaus kommen. Ein Teil der Sportflächen an der Oberfläche soll erhalten bleiben. In einem nächsten Schritt ist die Bezirkshauptmannschaft am Zug. Sie muss die gewerberechtlichen und die wasserrechtlichen Bewilligungen erteilen. Entscheidend ist auch, dass die Rechte der Nachbarn gewahrt bleiben.
1: Bei der sogenannten Sommerregelung in der Stadt Salzburg bleiben Kontrolle und Durchsetzung weiterhin größtenteils offen. Auswärtige Autos dürfen eigentlich nicht mehr ins Zentrum fahren, doch Verstöße werden nur stichprobenartig kontrolliert. Strafen gibt es so gut wie keine. Andreas Landruck berichtet.
3: Der Personalbedarf für eine strengere Überwachung wäre zu hoch, sowohl für die Polizei als auch für die Stadt selbst. Das sagt der Salzburger Bürgermeister Bernhard Auinger von der SPÖ. Und auch die angekündigte automatische Kameraüberwachung wird heuer nicht mehr kommen. Und sie gilt auch im kommenden Jahr als durchaus unwahrscheinlich.
4: Ist eine Rieseninvestition, gell? Also das muss man budgetär zuerst einmal unterbringen. Aber ich kann mir das beim Neutor, wo wir ja jetzt eh schon die Nachtregelung haben und vermutlich nach der Neutor-Sperre schauen werden, wie weit geht das wieder auf, wer darf durch. Wenn man mit Kennzeichenerfassung arbeiten kann, ist es sicher komfortabler. Aber natürlich muss man das zuerst einmal finanziell auch darstellen können.
3: Ein Kamerasystem könnte illegale Kraftfahrzeuge in der Stadt automatisch erfassen, ähnlich wie bei Radaranlagen zur Geschwindigkeitsmessung. Wann überhaupt ein derartiges System für die Sommerregel eingeführt wird, das lässt Auinger vorerst offen.
1: Die Wasserqualität der heimischen Seen ist nach wie vor sehr gut. Grobe Verunreinigungen, etwa durch Gülle, wie zuletzt im Almkanal, seien dort kein Problem. Das zeigen auch die engmaschigen Wasserkontrollen in den Monaten Juni bis August, sagt die stellvertretende Landessanitätsdirektorin Barbara Ecker-Pritz.
5: Die AGES kontrolliert eben das zuerst einmal schon auf einer Sichtprobe. Also die sieht, wie weit sieht man am Boden, ist die Stelle klar, sind dort Verunreinigungen sichtbar. Da würde hier schon der Alarm schrillen wahrscheinlich, wenn da was auffällig wäre. Und dann wird diese Probe entnommen. Wenn diese auffällig ist, dann geht man manchmal von einer akuten Verschmutzung an, zum Beispiel auch durch einen Vogel sein, der dort einmal seinen Kot hinterlassen hat. Die letzten Beproben waren Gott sei Dank immer sehr erfreulich. Sollte doch einmal etwas auffällig sein, dann wird das sofort nachkontrolliert.
1: Und erst wenn auch die zweite Probe auffällig wäre, wird die Bezirksverwaltungsbehörde verständigt. Sie muss dann entscheiden, ob die Badestelle gesperrt wird oder nicht. Die Agentur für Gesundheit und Ernährungssicherheit, kurz AGES, veröffentlicht die Ergebnisse der Kontrollen in einer eigenen App. Rund 2000 junge Salzburgerinnen und Salzburger absolvieren derzeit eine Lehre mit Matura. Österreichweit liegt Salzburg bei der Nachfrage nach diesem Ausbildungsmodell auf Platz 1. Informationen von Peter Obermüller.
6: Jeder fünfte Lehrling schließt mittlerweile in Salzburg mit Matura ab. Der Anteil ist in Salzburg mit 22% mehr als doppelt so hoch wie im Österreichschnitt mit 10,3%. Elisabeth Dies aus Bischofshofen.
7: Industriekauffrau habe ich gelernt, Lehre mit Matura. Man hat so viele Möglichkeiten, man macht einen Beruf. Gleichzeitig hat man aber dann auch die Möglichkeit, später an einer Universität oder einer Fachhochschule ein Studium zu beginnen. Die beste Ausbildung in Österreich, wo es eben für junge Leute gibt.
6: Antonia Unterberger aus Oberwang bei Mondsee.
8: Ich habe die Lehre als bautechnische Zeichnerin gemacht, mit Lehre mit Matura. Du hast eine super Ausbildung und dazu nur die Matura. Du stehst eigentlich dann teilweise besser da wie ein Schüler, der in eine weiterführende Schule gegangen ist.
6: In Salzburg ist die Lehrlingsausbildung sozialpartnerschaftlich organisiert. Arbeiterkammer mit BFI und Wirtschaftskammer Zimmer mit Wifi, bilden aus und prüfen. Die Erfolgsquote liegt bei 94%. Kurse, Unterlagen und Prüfungen sind kostenlos. Geprüft wird in Deutsch, Mathematik, Englisch und einem Fachbereich, der sich auf den Lehrberuf bezieht. Die Ausbildung besteht aus maximal 900 Lehreinheiten. Die Kurse können in der Freizeit oder mit Einverständnis der Betriebe innerhalb der Arbeitszeit besucht werden. Aufgrund der Doppelbelastung von Lehre und Matura erhalten Teilnehmerinnen und Teilnehmer Coachings und eine Lernbetreuung. Ab dem Einstieg ins Programm ist 5 Jahre Zeit, die Matura abzulegen.
1: Zum Sport. Der SK Sturm Graz mit dem Bischofshofener Trainer Fabio Ingolic hat das Hinspiel in der 2. Runde der Champions League Qualifikation gewonnen. Die Steirer haben sich gegen die schottischen Hearts in Graz mit 4:0 durchgesetzt. Das Rückspiel steigt am kommenden Dienstag in Schottland. Kommen die Grazer weiter, wäre zumindest die Teilnahme an der Europa League sicher. Vor dem Rückspiel trifft Sturm im ÖFB Cup am Freitag auf Seekirchen. Der Bundesligist Salzburg steigt in der 3. Runde der Europa League Qualifikation am 6. August ein. Und damit zum Wetter und zu Claudia Schneider.
9: Ja, mit Sommer hat das jetzt heute und morgen mal auf keineswegs noch zu tun. Allein von den Temperaturen her schaffen wir keine Sommertage. Für die Statistik 19 bis 24 Grad werden es heute und morgen ist es noch mal etwas frischer. Heute haben wir einiges an Sonnenschein, harmlose Quellwolken. Also heute sollte es dann meist trocken bleiben. Und am Morgen ziehen dann stellenweise wieder gewittrige Regenschauer durch. Also morgen ist es deutlich unbeständig. Und windig ist es aber dennoch an beiden Tagen. In der Stadt Salzburg hat es 11 Grad jetzt, in St. Johann auch und in Zell am See ebenso.
10: 6.36 Uhr am Mittwoch. Wir schauen auf die Straßen.
9: Da sind uns weiterhin keine Staus oder Störungen noch gemeldet worden. Gute Fahrt.

0: Weil du gerade gesagt hast, nicht sehr sommerlich das Wetter aktuell in Salzburg. Je weniger Sommer in den Ferien, desto voller die Stadt.
1: Ja.
0: Eure Regel. Also die Geschäftsleute und die Wirte reiben sich die Hände und sagen, ah, liebe Sonne.
1: Ist gut
0: Sonne,
1: was los, ja.
0: Ja, bleib ein bisschen hinter den Wolken.
1: Na, Sonne eh, aber es ist einfach keine Hitze, weil es ist natürlich immer so, wenn es so drückt und schwül ist und heiß ist, dann gehst du halt lieber zum See oder fährst halt baden oder wurscht wo, machst andere Dinge. Aber jetzt ist es richtig fein gerade, also für Erkundungen jeder Art natürlich perfekt, sei es zu Fuß oder auch mit dem Rad, das funktioniert in Salzburg alles perfekt. Irina Geisacker war unterwegs, nur sie hat zum Beispiel einen Radfahrer getroffen. Also vom Wetter her flexibel bleiben ist sicher kein schlechter Rat.
2: Ich bin 7 Tage insgesamt unterwegs gewesen und die ersten 5 Tage waren eigentlich gut. Die letzten beiden Tage, besonders gestern, bin ich viel im Regen gefahren.
1: Ja, und die Temperaturen sind gut zum Radeln, oder?
2: Ja, die sind eigentlich perfekt.
0: Naja, aber was hat der erkundet in so vielen Tagen? Die Stadt Salzburg ist in 20 Minuten erkundet mit dem Rad. Vielleicht das ganze Umland, Stadt und Land Salzburg.
1: Du musst erkunden. Stehen bleiben und schauen und dann, ja sicher, du fährst ja weiter. Der wird jetzt nicht nur seine Kreise rund um den Dom drehen.
0: Ja, erkunden oder stehen bleiben und schauen, also weiß jetzt auch nicht.
1: Na, Salzburg gibt so viel her, wir haben so viele Radwege, also ich glaube, der hat gut zu tun, wenn er 7 Tage hier ist. Und flexibel bleiben heißt natürlich auch für all diejenigen, die irgendwas im Freien verkaufen, weil wenn dann irgendwann Wetter daherkommt, dann muss das zack, zack gehen.
3: Einfach schnell wegräumen. Es wird oft vieles nass, gell? Oder Planen aufhängen. Wir schauen meistens aufs Wetter, aber oft ist plötzlich da, ist stürmisch, überhaupt die Sturmböen, gell? Das ist echt ganz schlimm. Wirklich, also wir probieren alles. Manchmal helfen die Touristen mit, wenn alles herumfliegt. Aber ja, das ist halt das Geschäft, gell?
1: Und grundsätzlich aber dieses Wetter mit den angenehmen Temperaturen, ist es gut fürs Geschäft?
3: Ja, ist ein eher Touristenwetter, gell? So Stadtwetter, das ist schon angenehmer.
0: Und der Mann, der die Stadt mit dem Rad erkundet hat, der hat vielleicht gar nicht gewusst, dass unsere Stadt, unsere Altstadt zu den 10 schönsten auf der ganzen Welt zählt. Wo wir da genau stehen im Ranking? Haha, gleich!

0: Sie wollte immer Sonnenbrillen, wie er sie trägt, F.R. David im Video zu Words. In 12 Minuten ist es 7, heute ist Mittwoch. Florenz, Regensburg, Avignon, Cordoba in Spanien und Neapel sind anscheinend noch schöner als die Altstadt von Salzburg, aber dann sagen der wir.
1: Ja, also Neapel wurde zur schönsten Altstadt der Welt gekrönt, sozusagen. Untersucht wurden diese Städte auf Kriterien, wie fußgängerfreundlich ist der Stadtkern, wie beliebt ist die Stadt denn auf sozialen Medien.
0: Gibt es Taschendiebe oder nicht? Neapel gibt es ja sowas
1: nicht. Nicht geschrieben. Aber ja, auf jeden Fall können wir uns glücklich schätzen, dass wir da so gut aussteigen. Und wenn man zum Beispiel in Salzburg mit der Kutsche herumkutschiert wird als Gast und die Stadt nicht so gut kennt, dann wird einem da auch viel erklärt.
2: Wo wir da wegfahren, das ist der Residenzplatz. In der Mitte sieht man schön den Residenzbrunnen. Und auf der rechten Seite der Turm ist das Glockenspiel, besteht aus 35 Glocken. Läutet um 7 Uhr früh, 11 Uhr mittags, 6 Uhr abends und jedes Monat eine andere Melodie.
3: Es ist einfach so ein bisschen so ein südländisches Flair natürlich, aber hauptsächlich dann, wenn es schön ist. Das ist ein sehr, sehr angenehmer Spazierweg so durch die Stadt dann immer am Abend.
4: Ich käme ja nicht immer wieder nach Salzburg, wenn nicht irgendwo ein Flair wäre, was mir gefällt.
5: Wenn Sie fragten eben, sind Sie als Touristen hier, sage ich, nein, ich bin nicht als Tourist, ich bin als Salzburg-Besucher hier. Wir besuchen die Festspiele. Und tagsüber gehen wir ein bisschen bummeln und setzen uns irgendwo hin und freuen uns natürlich, wenn die Sonne so schön scheint.
0: Schon schön bei uns.
1: Absolut. Wir haben das Ranking für Sie online auf Instagram und Facebook mit den schönsten Altstädten der Welt unter ORF Salzburg.
0: 4 Millionen Fotos auf Insta. Nur von Salzburg.
1: Mindestens 1 Million von uns. Hesch.

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1: Am Mikrofon ist Lorenz Wildner. Einen schönen guten Morgen. Der Wiener Wirtschaftskammerpräsident Walter Ruck scheint im Amt bleiben zu wollen, obwohl es in der ÖVP vom Kanzler abwärts viel Kritik und Rücktrittsaufforderungen gibt. Rückendeckung bekommt Ruck dagegen von Wiens Bürgermeister Michael Ludwig. Das sei auf das traditionell enge Verhältnis zwischen dem schwarzen Wiener Kammerchef und dem roten Bürgermeister zurückzuführen, sagt der ehemalige Wiener ÖVP-Obmann Bernhard Görg am Abend in der Zeit im Bild 2. Maria Kern berichtet.
2: Walter Ruck hat laut den veröffentlichten Gesprächsprotokollen sinngemäß gesagt, dass er gar kein Interesse daran habe, dass es in Wien einen ÖVP-Bürgermeister gebe. Wiens Ex-ÖVP-Chef Bernhard Görg führt diese Aussage auf das traditionell enge Verhältnis zwischen dem Wiener Kammerchef und dem SPÖ-Bürgermeister zurück. Beide würden davon profitieren.
3: Der Wiener Bürgermeister, der übernimmt quasi vom Kammerpräsidenten, von der vermuteten Wirtschaftskompetenz des Präsidenten, selber Wirtschaftskompetenz, und der Kammerpräsident kann seinen Leuten zeigen, schaut's her, wie toll ich mit Bürgermeister bin. Ich setze für euch viel mehr durch als jeder andere.
2: Bürgermeister Michael Ludwig hat gestern bekräftigt, dass er nicht mit einem Rücktritt von Ruck rechne. Auch der Wiener Wirtschaftsbund hat am Abend Rücktrittsgerüchte als frei erfunden bezeichnet.
1: Der ukrainische Präsident Volodymyr Zelensky hat den Oberbefehlshaber der Streitkräfte Oleksandr Syrsky entlassen. Die Entscheidung folgt nur wenige Tage nach der Abberufung des populären Verteidigungsministers Michailo Fedorov. Ein Schritt, der landesweite Straßenproteste ausgelöst hat. Der Grund für Fedorovs Entlassung war anscheinend ein Konflikt zwischen ihm und Syrsky. Sarah Emler fasst zusammen.
4: Oleksandr Syrsky habe wichtige Erfolge für die Ukraine erzielt. Mit diesen Worten bedankt sich Präsident Volodymyr Zelensky bei seinem Oberbefehlshaber der Streitkräfte und entlässt ihn zugleich aus dem Amt. Zelensky scheint damit auch auf die landesweiten Proteste zu reagieren. Diese fordern die Rückkehr des vor gut einer Woche entlassenen Verteidigungsministers Michailo Fedorov. Dieser gilt als junger, moderner Reformer. Ihm werden wichtige Fortschritte im Drohnenkrieg und mehr Transparenz bei der Beschaffung zugeschrieben. Reformen, mit denen der zu Sowjetzeiten geborene Syrsky nicht einverstanden war. Ein Hin und Her mitten im Krieg. Nun darf Fedorov doch Teil der ukrainischen Regierung bleiben. Er soll eine Position übernehmen, bei der er seine technologischen Fähigkeiten einbringen könne. Welche das sein wird, sagt Zelensky nicht.
1: Das US-Verteidigungsministerium schätzt die bisherigen Kosten des Iran-Kriegs auf umgerechnet knapp 33 Milliarden Euro. Die Zahl hat Verteidigungsminister Pete Hegseth bei einer Anhörung in einem Senatsausschuss genannt. Dort hat er einen Antrag auf weitere knapp 59 Milliarden Euro für das Pentagon verteidigt. Das Geld soll demnach die Kosten für den Iran-Krieg bis Ende September decken. Das waren die Nachrichten mit Lorenz Wildner.
5: Die Sonne scheint, Claudia.
6: Juhu! Aber noch nicht überall. Also zum Teil halten sich auch noch viele Restwolken oder Nebelfelder, aber so nach und nach setzt sich dann heute auf jeden Fall sonniges Wetter durch. Und tagsüber ist es dann meist auch nur gering bewölkt. Also wenn Quellwolken entstehen, dann sollten die heute harmlos sein. Der Nordwestwind bleibt lebhaft mit Spitzen zwischen 30 und 40 km/h und die Höchstwerte liegen dann zwischen 19 und 24 Grad. Und morgen am Donnerstag geht es aber schon wieder wechselhaft und deutlich kühler weiter. In Lofer hat es 10 Grad, in der Stadt Salzburg 12 und in Mittersil 13 Grad.
5: Gleich 4 Minuten nach 7. Guten Morgen am Mittwoch. Unser Blick auf die Straßen.
6: Momentan kommt es zu ein paar Minuten Verzögerung im Raum Elixhausen, aber das war es auch schon wieder. Sonst ist uns nichts gemeldet worden.
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0: geschafft. Schönen guten Morgen am Mittwoch, am Welttag des Gehirns, meine Damen und Herren. 20% unserer Energie fließen ins Gehirn, bei manchen deutlich weniger, aber das ist ein Richtwert. Und heute betreiben wir so ein bisschen geistige Fitness in Guten Morgen Salzburg, weil Neurobiologen sagen, gerade die 60-plus-Generation ist da ganz vorn dabei.
1: Diese Generation lebt sehr bewusst, betreibt sehr viel Sport. Das ist zum Beispiel Spazierengehen, Schwimmen, Wandern, aber auch Gymnastik. Und auch was die geistige Fitness betrifft, sind sie dahinter, dass sie da fit bleiben, zum Beispiel durch Zeitung lesen, Kreuzworträtsel lösen und auch durch Bildung und Ausbildung, die vor allem den 60-plus-Jährigen weiterhin noch wichtig ist.
2: Ja, das ist sehr löblich, dass da auch so viel unternommen wird und dass man da irgendwie einfach immer dranbleiben will, bei den meisten zumindest. Und das haben wir uns auch durch die Reihe mal bestätigen lassen. Wie halten Sie sich denn geistig fit?
3: Ich lese viel, ich reise viel und bereite die Reisen vor. Viel Musik, viel Festspiele, viel Theater.
4: Computersachen auf jeden Fall, ja.
5: Ja, mit dem Lesen.
6: Ich bin Profimusiker und wenn du nicht geistig fit bist, dann hast du eh schon verloren.
7: Sehr viel am Leben teilnehmen einfach, das ist das Wichtigste.
8: Lesen. Und Schlagzeug spielen ab und an.
9: Ich studiere Philosophie. Ja, das ist Philosophieren. Wir haben so Doku-Heft am Klo. Und Karten spielen. Wir haben eine Kartenrunde.
10: Und wenn man gewinnt zum Schluss, dann kriegt man einen Stempel.
0: Leers hoffentlich. Zähne putzen mit der anderen Hand, also nicht mit der linken oder rechten Hand, also mit der Hand, mit der man normal nicht Zähne putzt.
2: Ziemlich, so, ja, ganz, ziemlich zach.
0: Da schaut man sehr lustig aus dabei. Und sich den Einkaufszettel mit 10 Dingen drauf einfach einmal merken, anstatt aufzuschreiben, soll auch helfen.
2: Aber kommst dann, halt mit irgendwas haben.
0: Dann vergisst man halt die Hälfte. Muss man sich wieder anstrengen, was man dann kocht.

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4: Weil wir doch gerade über Gehirn gesprochen haben, es gibt so einen neuen Trend online: Sonnen ohne Sonnencreme.
5: Um Gottes Willen.
4: Und dann die Fotos vom Sonnenbrand online stellen. Irgendwie so. Möglichst braun werden ohne Sonnencreme.
5: Wie dumm.
4: Also ja, Leid machen offensichtlich. Aber in Salzburg heute Sonnen geht wahrscheinlich auch ohne Sonnencreme.
5: Sonnen geht super, na bitte nicht, weil die Sonne ist ja dementsprechend stark. Nur weil die Luft etwas kühler ist, heißt das ja noch lange nicht, dass die Sonne die Kraft nicht hat und nicht zum Sonnenbrand führen würde. Also wir schmieren uns bitte ein.
4: Ja, aber der kalte Wind macht es dafür ein bisschen angenehmer.
5: Erträglicher, ja.
4: Erträglicher,
5: absolut. Aber es bleibt auf jeden Fall mal abwechslungsreich beim Wetter. Fahrt wird uns da nicht, es ist immer so ein bisschen ein Auf und Ab. Jetzt haben wir heute und morgen weiterhin doch unterdurchschnittlich temperierte Tage. Wir haben vor allem heute einiges an Sonnenschein. Also zum Teil dauert es ja im Bergland noch, bis sich die Sonne durchsetzt. Aber so mäßig warmes, angenehmes Sommerwetter heute. Es bleibt auch meist trocken. Also Regenschauer sind heute wirklich nur die Ausnahme und der Nordwestwind sehr lebhaft. Morgen auch. Morgen ist es dann wieder eine Spur wechselhafter. Da ziehen übers Land wieder einige gewitterige Regenschauer durch. Der Wind liegt nochmal etwas zu, bis zu 50 km/h. Und dann, der Freitag schaut sehr sonnig aus. Da werden es dann bis zu 25 Grad und eine Eintagsfliege, wo man sagen können, so, jetzt ist in ganz Salzburg der Sommer wieder los. Das ist der Samstag. Aber am Sonntag ziehen schon wieder die nächsten Regenschauer durch.
4: Der Eintagessommer.
5: Sommer fällt heuer auf den Samstag.

0: Es ist kein Spruch, wenn man sagt, alles kommt irgendwann wieder, alles hat keine Zeit. Jetzt ist die Titelmaus wieder da. Manche Dinge sind entbehrlich, manche sind mal froh, dass sie wieder da sind. Was die Musik angeht bei der Titelmaus, weiß ich nicht. Ich war schon in den 90er kein Fan.
1: Nein, ehrlich gesagt auch nicht. Also, normalerweise rede ich ja gern dagegen oder versuche irgendwie den anderen Part einzunehmen. Aber bei der Titelmaus bin ich jetzt auch nicht so drin. Das erinnert mich auch ein bisschen so an dieses Tamagotchi.
0: War ja nicht, ne?
1: Nein, war ja nicht. Also, vielleicht waren es andere Helden der Kindheit, die uns mehr mitgenommen haben. Wir denken kurz einmal drüber nach. Vielleicht können Sie uns zuerst einmal erzählen, welche Kindheitshelden Sie begleitet haben durch viele Jahre.
2: Donald Duck, das war Bob der Baumeister. Das war eh auch die Diddles, die dann immer irgendwelche Add-ons und Tagebücher dabei gehabt haben. Also es war schon ein großer Teil irgendwo, ja.
3: Meine kleine Schwester, die ist 6 Jahre jünger als ich, die hat eine Diddle-Maus gehabt als Kuscheltier, aber das war es dann auch schon.
4: Und was waren Ihre Kindheitshelden dann?
3: Ich habe so Actionfiguren von meinen Brüdern gehabt gern. Die haben mir mehr getaugt, oder so Barbies.
5: Pumuckl, Nils Holgersen, Astrid Lindgren, die ganzen Serien, die es damals halt gegeben hat.
6: Der kleine Drache Kokos von früher, das war schon eine gute Zeit. Also auch die ganzen Kinderserien, jetzt zum Beispiel die Akari habe ich viel geschaut. Solche Sachen sind mir schon im Kopf geblieben.
0: Jetzt gibt es wieder Tassen, Sticker, Stifte, Kuscheltiere von dieser Titelmaus und ich bin mir sicher, dass ich noch ganz, ganz viel im Dachboden liegen habe, aber jetzt nicht von mir, sondern von meinen Geschwistern, glaube ich, vielleicht.
1: Sicher vom größeren Bruder.
0: Das sind sie. Die sind auch sicher nur astrein beieinander, glaube ich, wenn die da jetzt 30 Jahre gelegen sind. Kann man gut verkaufen. Na, probieren kann man es mal.

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1: Private Unternehmer planen unterirdische Schwimmbecken in Altenmarkt. So gut wie keine Strafen bei Verstößen gegen Sommerregelung. Und das Wetter heute sonnig und zunehmend windig. 7.30 Uhr am Mittwoch, dem 22. Juli, begrüßt sie Isabel Gunzer. In Altenmarkt wollen private Unternehmer ein unterirdisches Schwimmbad mit Sporthalle umsetzen. Geplant ist das im Zuge der Erweiterung eines Jugendgästehauses. Unter den Sportflächen sind 4 Schwimmbahnen mit 25 Metern Länge vorgesehen. Die Gemeinde unterstützt das Vorhaben. Gertrud Stabauer berichtet.
2: Unter den Flächen, wo derzeit noch Fußball oder Basketball gespielt wird, soll sich künftig das unterirdische Schwimmbad befinden. Die Gemeinde Altenmarkt unterstützt die notwendige Einzelbewilligung für den Bau, sagt Bürgermeister Josef Steger von der ÖVP. Das Jugendgästehaus soll vergrößert werden und mit dieser Erweiterung ist das neue Bad mit unterirdischer Sporthalle und Technikraum geplant. Vorgesehen sei ein Lichthof als Lichtquelle, sagt der Bürgermeister. Es sei das Ziel der Gemeinde, dass sich Unternehmen weiterentwickeln können. Vorgesehen ist ein Baubeginn 2028, sagen die Betreiber des Jugendgästehauses. Die Bauarbeiten werden in 10 Metern Tiefe stattfinden. Die Nutzung ist für die Gruppen vorgesehen, die in das Jugendgästehaus kommen. Ein Teil der Sportflächen an der Oberfläche soll erhalten bleiben. In einem nächsten Schritt ist die Bezirkshauptmannschaft am Zug. Sie muss die gewerberechtlichen und die wasserrechtlichen Bewilligungen erteilen. Entscheidend ist auch, dass die Rechte der Nachbarn gewahrt bleiben.
1: Bei der sogenannten Sommerregelung in der Stadt Salzburg bleiben Kontrolle und Durchsetzung weiterhin größtenteils offen. Auswärtige Autos dürfen eigentlich nicht mehr ins Zentrum fahren. Doch Verstöße werden nur stichprobenartig kontrolliert. Strafen gibt es so gut wie keine. Andreas Landruck berichtet.
3: Der Personalbedarf für eine strengere Überwachung wäre zu hoch. Sowohl für die Polizei als auch für die Stadt selbst. Das sagt der Salzburger Bürgermeister Bernhard Auinger von der SPÖ. Und auch die angekündigte automatische Kameraüberwachung wird heuer nicht mehr kommen. Und sie gilt auch im kommenden Jahr als durchaus unwahrscheinlich.
4: Ist eine Rieseninvestition, gell? Also das muss man budgetär zuerst einmal unterbringen. Aber ich kann mir das beim Neutor, wo wir ja jetzt eh schon die Nachtregelung haben und vermutlich nach der Neutor-Sperre schauen werden, wie weit geht das wieder auf, wer darf durch. Wenn man mit Kennzeichenerfassung arbeiten kann, ist es sicher komfortabler. Aber natürlich muss man das zuerst einmal finanziell auch darstellen können.
3: Ein Kamerasystem könnte illegale Kraftfahrzeuge in der Stadt automatisch erfassen, ähnlich wie bei Radaranlagen zur Geschwindigkeitsmessung. Wann überhaupt ein derartiges System für die Sommerregel eingeführt wird, das lässt Auinger vorerst offen.
1: Rund 2000 junge Salzburgerinnen und Salzburger absolvieren derzeit eine Lehre mit Matura. Österreichweit liegt Salzburg bei der Nachfrage nach diesem Ausbildungsmodell auf Platz 1. Informationen von Peter Obermüller.
5: Jeder 5. Lehrling schließt mittlerweile in Salzburg mit Matura ab. Der Anteil ist in Salzburg mit 22% mehr als doppelt so hoch wie im Österreichschnitt mit 10,3%. Elisabeth Dies aus Bischofshofen.
6: Industriekauffrau habe ich gelernt, Lehre mit Matura. Man hat so viele Möglichkeiten. Man macht einen Beruf. Gleichzeitig hat man aber dann auch die Möglichkeit, später an einer Universität oder an einer Fachhochschule ein Studium zu beginnen. Die beste Ausbildung in Österreich, wo es eben für junge Leute gibt.
5: Antonia Unterberger aus Oberwang bei Mondsee.
7: Ich habe die Lehre als bautechnische Zeichnerin gemacht, mit Lehre mit Matura. Du hast eine super Ausbildung und dazu nur die Matura. Du stehst eigentlich dann teilweise besser da, wie ein Schüler, der in eine weiterführende Schule gegangen ist.
5: In Salzburg ist die Lehrlingsausbildung sozialpartnerschaftlich organisiert. Arbeiterkammer mit BFI und Wirtschaftskammer mit Wifi bilden aus und prüfen. Die Erfolgsquote liegt bei 94%. Kurse, Unterlagen und Prüfungen sind kostenlos. Geprüft wird in Deutsch, Mathematik, Englisch und einem Fachbereich, der sich auf den Lehrberuf bezieht. Die Ausbildung besteht aus maximal 900 Lehreinheiten. Die Kurse können in der Freizeit oder mit Einverständnis der Betriebe innerhalb der Arbeitszeit besucht werden. Aufgrund der Doppelbelastung von Lehre und Matura erhalten Teilnehmerinnen und Teilnehmer Coachings und eine Lernbetreuung. Ab dem Einstieg ins Programm ist 5 Jahre Zeit, die Matura abzulegen.
1: Die Wasserqualität der heimischen Seen ist nach wie vor sehr gut. Grobe Verunreinigungen, etwa durch Gülle, wie zuletzt im Almkanal, seien dort kein Problem. Das zeigen auch die engmaschigen Wasserkontrollen in den Monaten Juni bis August, sagt die stellvertretende Landessanitätsdirektorin Barbara Ecker-Pritz.
8: Die AGES kontrolliert eben das zuerst einmal schon auf einer Sichtprobe. Also die sieht, wie weit sieht man am Boden, ist die Stelle klar, sind dort Verunreinigungen sichtbar. Da würde hier schon der Alarm schrillen wahrscheinlich, wenn da was auffällig wäre. Und dann wird diese Probe entnommen. Wenn diese auffällig ist, dann geht man manchmal von einer akuten Verschmutzung an, zum Beispiel auch durch einen Vogel sein, der dort einmal seinen Kot hinterlassen hat. Die letzten Beproben waren Gott sei Dank immer sehr erfreulich. Sollte doch einmal etwas auffällig sein, dann wird das sofort nachkontrolliert.
1: Und erst wenn auch die zweite Probe auffällig wäre, wird die Bezirksverwaltungsbehörde verständigt. Sie muss dann entscheiden, ob die Badestelle gesperrt wird oder nicht. Die AGES, die Agentur für Gesundheit und Ernährungssicherheit, veröffentlicht die Ergebnisse der Kontrollen in einer eigenen App. Noch zum Sport. Der SK Sturm Graz mit dem Bischofshofener Trainer Fabio Ingolic hat das Hinspiel in der zweiten Runde der Champions League Qualifikation gewonnen. Die Steirer haben sich gegen die schottischen Hearts in Graz mit 4:0 durchgesetzt. Das Rückspiel steigt am kommenden Dienstag in Schottland. Kommen die Grazer weiter, wäre zumindest die Teilnahme an der Europa League sicher. Vor dem Rückspiel trifft Sturm im ÖFB Cup am Freitag auf Seekirchen. Der Bundesligist Salzburg steigt in der dritten Runde der Europa League Qualifikation am 6. August ein. Und damit zum Wetter und zu Claudia Schneider.
9: Ja, da lockern die Restwolken jetzt zunehmend auf und dann setzt sich heute überall die Sonne durch. Im Bergland dauert es stellenweise noch ein bisschen, aber streckenweise ist es jetzt schon strahlend schön und auch am Nachmittag dürfte es heute bei harmlosen Quellwolken überwiegend sonnig bleiben und der Wind ist weiterhin ein Thema. Der erreicht auch heute Spitzen zwischen 30 und 40 km/h, der Nordwestwind. Und der bringt auch weiterhin die frischere Luft. 19 bis 24 Grad erreichen wir heute. Und morgen, der Donnerstag, schaut wieder deutlich wechselhafter aus und kühler. Morgen ziehen wieder ein paar Regenschauer durch. In Bad Gastein hat es 10 Grad, in der Stadt Salzburg aktuell 13 Grad.
10: Und gleich der Blick auf die Straßen.
9: Schaut ganz gut aus. Es ist uns nichts gemeldet worden. Weiterhin gute Fahrt.

0: Unser Urlaubsreporter, der Leo Jelinek, hat eine sehr herausfordernde Eigenschaft. Er taucht immer dann auf, wenn man nicht mit ihm rechnet. Jetzt zum Beispiel.
1: An meinem heutigen Ziel lohnt sich ein Blick nach oben.
0: Der lohnt sich generell eigentlich immer. 0662 823 823. Fahr nicht fort, find den Ort.

0: Haben Sie vielleicht in den vergangenen Tagen öfter mal den Nachrichten entnommen? Train- und Carsurfing scheinen sehr beliebt zu werden. Komplett verrückter Trend.
1: Absolut, ja. Die Meldungen über Jugendliche, die häufen sich da jetzt. Also Jugendliche, die sich außen an Zügen raufhängen oder auf Autos mitfahren. Und gerade gestern ist dann bekannt geworden, dass sich ein 19-Jähriger in Leibniz dadurch lebensgefährlich im Kopf verletzt hat, weil er vom fahrenden Auto gestürzt ist. Also Jugendliche wissen, dass das lebensgefährlich ist, aber sie tun es trotzdem. Und das oft, um anderen einfach Eindruck zu schinden, Jugendforscherin Elena Hammer.
2: Das eine ist, dass im Jugendalter einfach unser Hirn anders funktioniert und dass insofern Risikoverhalten einfach anders bewertet wird. Und gleichzeitig ist das Jugendalter eine Phase von sehr großer Unsicherheit. Und jetzt haben wir eben ein Verhalten, durch das wir relativ einfach, sage ich jetzt einmal, Anerkennung erhalten können.
1: Mutproben so im Allgemeinen sind jetzt aber, wie sie sagt, nichts Neues.
2: Es hat eben auch in unseren Jugendaltern von unserer Generation oder von der vorangegangenen Generation immer so Challenges gegeben. Das hat man nur nicht Challenges genannt, sondern Mutproben. Es wird immer die paar geben, die sagen, boah, cool, das will ich auch machen. Aber die überwiegende Mehrheit von Jugendlichen, und da bin ich mir sehr, sehr sicher, wird das wieder sehen und sich denken, oh mein Gott, sicher nicht. Mache ich das niemals in meinem Leben.
0: Mit dem Unterschied, dass unsere Mutproben damals waren, vom Dreier zu springen im Freibad oder vielleicht eine komische Kirsche zu essen, die keiner kennt hat. Aber ansonsten...
1: Ja, du, wer weiß, vielleicht machst du das auch noch einmal. Also.
0: Aber ansonsten nichts Tragisches. Also keiner war auf die Idee gekommen, dass er sich an ein Auto hängt oder an einen Zug.
1: Ja, hoffentlich. Braucht da ehrlich gesagt niemand nachmachen.

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7: Am Mikrofon ist Lorenz Wildner. Guten Morgen. Ziemlich genau 2 Euro hat zuletzt ein Liter Diesel gekostet. Ein Liter Superbenzin war meist, um etwa 1,85 Euro zu haben, deutlich mehr als in den vergangenen Wochen, aber noch deutlich unter den Höchstwerten im Frühjahr. Damals hat die Regierung zur Dämpfung die Spritpreisbremse erfunden. Felix Nowak aus unserer Innenpolitikredaktion, wirkt die aktuell noch?
8: Kaum. Nur 0,8 Cent pro Liter macht die Spritpreisbremse momentan aus. Damit gibt der Bund leichte Steuermehreinnahmen wieder zurück. Der ursprüngliche zweite Teil der Maßnahme war deutlich umstrittener, die sogenannte Margenbegrenzung. Dieser Eingriff in die Gewinne großer Treibstoffkonzerne ist längst ausgelaufen. Die Gewerkschaft hat zuletzt aber gefordert, ihn wieder einzuführen.
7: Wie realistisch ist das denn?
8: Ich würde sagen, das ist schwierig. Alle drei Koalitionsparteien wollen die Teuerung dämpfen. Dafür braucht es schon Maßnahmen. Gleichzeitig sehen ÖVP und NEOS Markteingriffe wie eben die Margenbegrenzung sehr, sehr kritisch. Das hat im Frühjahr dann die SPÖ durchgesetzt. Und so etwas Ähnliches wünscht sie sich wieder. Zumindest Verhandlungen soll es jetzt geben. Dass das Modell aus dem Frühjahr 1:1 zurückkommt, ist aber eher unwahrscheinlich.
7: Wir kommen ins Ausland. Das US-Militär hat die 11. Nacht in Folge Ziele im Iran angegriffen. Erstmals seit Anfang Juni war auch Teheran wieder ein Ziel. Die Flugabwehr in der Hauptstadt ist aktiviert worden. In Teheran ist auch unsere Korrespondentin Rosa Leyen. Rosa, was weiß man denn über die Angriffe heute Nacht und wie sind sie zu werten?
9: Im Nordosten Teherans waren Explosionen zu hören. Die Luftabwehr ist aktiviert worden. Erstmals seit Beginn der jüngsten Eskalation hier im Iran. Auch das Staatsfernsehen berichtet, dass das in mehreren Bezirken in Teheran der Fall war. Und die USA haben ihre neue Angriffswelle bestätigt, mit der sie laut eigenen Angaben die iranischen militärischen Möglichkeiten schwächen wollen. In den vergangenen Wochen waren Teheran und andere große Städte verschont geblieben. Diese nächtlichen Geschehnisse könnten also auf eine neue Phase hindeuten.
7: Rosa Leyen war das aus Teheran. Die Haushaltsenergie in Österreich wird wieder günstiger. Im Juni ist sie laut der österreichischen Energieagentur um 3,1% gesunken, nach Preissteigerungen in den vergangenen Monaten. Verantwortlich dafür waren Preisrückgänge bei Heizöl und Treibstoffen durch eine kurzzeitige Entspannung an den Rohölmärkten. Energie bleibt im Jahresvergleich mit einem Plus von 5,4% aber ein wesentlicher Inflationstreiber. Und die Bregenzer Festspiele werden am Vormittag offiziell eröffnet. Bis 23. August stehen 80 Veranstaltungen auf dem Programm. Zum 80-Jahr-Jubiläum steht im Mittelpunkt der Festspiele Giuseppe Verdis Oper La Traviata. Sie wird zum ersten Mal auf der Bregenzer Seebühne inszeniert. Das waren die Nachrichten mit Lorenz Wildner.
10: Und jetzt gibt's das Wetter mit Claudia Schneider.
11: Ja, heute erwartet uns ein richtig freundlicher Tag. Letzte Restwolken verziehen sich ziemlich schnell. Und dann gibt's heute jede Menge Sonnenschein. Nachmittag sind harmlose Quellwolken dabei. Mäßig lebhafter Nordwestwind. Und die Temperaturen, die liegen bei angenehmen 19 bis 25 Grad. Und morgen dürfen wir uns dann nochmal auf wechselhaftes, kühles, windiges Wetter einstellen. Morgen ziehen auch gelegentlich mal lokale Regenschauer durch. Und dann ab Freitag setzt sich aber dann zumindest mal für 2 Tage ganz viel Sonnenschein durch und dann wird es auch wieder gefühlt sommerlicher. In der Stadt Salzburg hat es jetzt 15 Grad, in St. Michael sind es 11 und in Abtenau 14.
10: Gibt's Probleme auf den Straßen? 3:08.
11: Sind uns weiterhin keine längeren Staus gemeldet worden.
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10: Es lohnt sich, nach oben zu sehen, sagt unser Urlaubsreporter Leo in seinem heutigen ersten Hinweis. Was sagt er im zweiten?
15: Ich schaue mir ganz genau an, wer hier einen Aufstand gemacht hat.
10: Also ein Aufstand oben. 0662 823 823. Was glauben Sie, wo fahren wir hin?

0: ist durchaus eine Denksportaufgabe am Internationalen Tag des Gehirns. Ein Aufstand und es lohnt sich, nach oben zu sehen. Die Erste, die es probieren möchte, ist Elisabeth Schwab. Schönen guten Morgen.
1: Ja, guten Morgen.
0: Was glaubst denn, wo wir hinfahren?
1: Ja, ich glaube auf die Schmittenhöhe.
0: Nein, die Schmittenhöhe ist es nicht.
1: Ist nicht.
0: Nein, nein. Was war da leicht für Aufstand? War da Aufstand irgendwann? Mag sein.
1: Nein, weiß ich nicht.
0: Der Schmittenaufstand. Danke Ihnen. Danke fürs Mitspielen.
1: Danke.
0: Der Nächste ist der Ulrich Jastrenski. Guten Morgen.
2: Guten Morgen.
0: Wie geht's?
2: Ja, alles klar soweit.
0: Gut, dann sagen Sie mir doch, wo wir hinfahren.
2: Ich hätte gesagt, die Burg Hohenwerfen.
0: Wieso? Nach oben schauen und der Aufstand?
2: Da war der Bahnaufstand und wir schauen nach oben zu der Flugschau von den Vögeln.
0: Ah, lange Rede, kurzer Sinn, richtig! Das wäre der dritte Hinweis gewesen.
3: Und auch in die Innenbereiche des mächtigen Baus werde ich einen Blick werfen.
0: Werfen. Ah, das heißt, Sie gewinnen.
4: Ein Ticket mit Lift inklusive Greifvogelflugvorführung für 2 Erwachsene und 2 Kinder für die Burg Hohenwerfen. Zur Verfügung gestellt von den Salzburger Burgen und Schlössern.
0: Ich wünsche Ihnen einen lässigen Ausflug.
2: Ja, vielen Dank. Dankeschön.
0: Danke Ihnen fürs Mitspielen. Neue Chance gleich morgen in der Früh, meine Damen und Herren, dann wieder anrufen.

0: Listen to the Voices, wunderbare Nummer, nur keiner kennt den Interpreten.
1: Nein, jetzt habe ich es länger nicht gehört, die Nummer, und dann denkst du, wer singt die eigentlich? Und es gibt wirklich so Nummern im Radio, die Moderatoren vermeiden das, dass sie den Interpreten dazu sagen, weil sie nicht wissen, wie man ihn ausspricht.
0: Weiß jeder, wie man ihn ausspricht. Das ist Labi Siffer.
1: Ich glaube, so heißt er nicht.
0: Nein, er heißt Labi Siffer.
1: Na, siehst
0: du. Das ist richtig ausgesprochen.
1: Aufklärung betrieben.
0: Habe extra nachgeschaut.
1: Ja, bravo.
0: Es gibt so schwierige Fälle. Björk zum Beispiel oder Rihanna. Da sagst du, Rihanna.
1: Wirst du die in Radio Salzburg hier hören?
0: Ihre Zeit wird kommen. Ihre Zeit wird kommen. Susan Vega ist einfacher. Da könnte man natürlich auch sagen, Susanne Vega. Aber
1: kann man nicht.
0: Das wäre natürlich falsch. Luca.

0: Claudia Schneider hat ja heute schon bemerkt, dass sie an schönen Tagen gerne in Gastgärten anzutreffen ist. Und ein großer Vorteil an dir ist ja, egal wo man dich trifft, man kann immer mit dir reden. Über alles. Du hast zu allem ja immer gleich eine Meinung.
1: Sicher.
0: Und sei es nur übers Wetter. Und da kann gerade jeder mitreden, weil da gibt es eine Milliarde Experten.
1: Natürlich. Ich finde das einmal sehr amüsant, wenn man drüber redet. Ja, jetzt ist ein Köder, ja, das ist dieser Nordwestwind und was weiß ich, aber nächste Woche, da wird es wieder warm. Ah, okay.
0: Und ganz oft hört man, habt ihr nicht gesagt, dass...
1: Ja, ja, na, das hört man sowieso immer. Also gerade wenn die Prognosen dann nicht so stimmen, dann wird natürlich viel auf dem Radio wieder geschimpft. Na, was ist wieder der Herr verzapft?
0: Er hat es wieder gesagt.
1: Er hat es gesagt, ja. In dem Fall dann sie. Und Edina Geisecker ist auch so eine derjenigen, mit der man so vieles besprechen kann. Sie war in der sechstschönsten Altstadt der Welt unterwegs und hat das getan, was wir Frauen einfach gerne tun. Menschen ansprechen.
2: Das ist super. Das ist genau unser Wetter.
1: Na, da geht man auch lieber Sightseeing, oder?
2: Ja, genau.
1: Sie schauen mir aus, als wäre Ihr großes Hobby das Fotografieren. Ist das ideales Wetter jetzt für Sie, um schöne Fotos hier in Salzburg zu machen?
2: Es geht. Es könnte besseres Licht sein, aber...
1: Aha, das Licht, die Wolken stören, oder?
2: Ja, immer mal Wolken, Schatten und so.
1: Machen Sie auch von Ihrer Frau schöne Fotos?
2: Manchmal.
1: Ist das so, dass er mehr Dinge fotografiert?
3: Ja, schon.
1: Lassen Sie sich gern fotografieren?
3: Nicht unbedingt, ne.
1: Nicht einmal bei den guten Temperaturen?
3: Nee.
1: Wo das Haar sitzt und meist nicht so schwitzig?
3: Genau.
1: Darf sie mit ihrer Kamera auch fotografieren?
2: Ja, macht sie bloß nicht gern, weil sie nicht weiß, was sie drücken soll.
1: Dankeschön.
2: Danke, schönen Tag. Ne?
0: Was wir Frauen am liebsten machen, jemand dachte, da kommt jetzt ganz sicher shoppen oder so, aber doch nicht.
1: Ja, aber da kommt sein Gespräch. Manchmal. Wir reden einfach immer gern.
0: Und weil du sagst, die sechstschönste Altstadt der Welt, nur Florenz, Regensburg, Avignon, Cordoba und Neapel liegen nach diesem Ranking vor uns. Wien ist auf Platz 50.
1: Dass wir das auch besprochen haben.

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4: Private Unternehmer planen unterirdische Schwimmbecken in Altenmarkt. Lehre mit Matura doppelt so gefragt wie in Restösterreich. Das Wetter heute sonnig und zunehmend windig. 8.30 Uhr am Mittwoch, dem 22. Juli, begrüßt Sie Isabel Gunzer. In Altenmarkt wollen private Unternehmer ein unterirdisches Schwimmbad mit Sporthalle umsetzen. Geplant ist das im Zuge der Erweiterung eines Jugendgästehauses. Unter den Sportflächen sind 4 Schwimmbahnen mit 25 Metern Länge vorgesehen. Die Gemeinde befürwortet dieses Projekt. Gertrud Stabauer berichtet.
5: Unter den Flächen, wo derzeit noch Fußball oder Basketball gespielt wird, soll sich künftig das unterirdische Schwimmbad befinden. Die Gemeinde Altenmarkt unterstützt die notwendige Einzelbewilligung für den Bau, sagt Bürgermeister Josef Steger von der ÖVP. Das Jugendgästehaus soll vergrößert werden und mit dieser Erweiterung ist das neue Bad mit unterirdischer Sporthalle und Technikraum geplant. Vorgesehen sei ein Lichthof als Lichtquelle, sagt der Bürgermeister. Es sei das Ziel der Gemeinde, dass sich Unternehmen weiterentwickeln können. Vorgesehen ist ein Baubeginn 2028, sagen die Betreiber des Jugendgästehauses. Die Bauarbeiten werden in 10 Metern Tiefe stattfinden. Die Nutzung ist für die Gruppen vorgesehen, die in das Jugendgästehaus kommen. Ein Teil der Sportflächen an der Oberfläche soll erhalten bleiben. In einem nächsten Schritt ist die Bezirkshauptmannschaft am Zug. Sie muss die gewerberechtlichen und die wasserrechtlichen Bewilligungen erteilen. Entscheidend ist auch, dass die Rechte der Nachbarn gewahrt bleiben.
4: Unbekannte haben auf einer Baustelle in Golling einen Schaden von mehreren 10.000 Euro angerichtet. Wie es jetzt bekannt geworden ist, haben die Täter bereits am Wochenende 2 Werkzeugcontainer aufgebrochen. Dabei haben sie verschiedenste Baumaschinen, Werkzeuge und Treibstoff gestohlen. Die Polizei ermittelt. Bei der sogenannten Sommerregelung in der Stadt Salzburg bleiben Kontrolle und Durchsetzung weiterhin größtenteils offen. Auswärtige Autos dürfen eigentlich nicht mehr ins Zentrum fahren, doch Verstöße werden nur stichprobenartig kontrolliert. Strafen gibt es so gut wie keine. Andreas Landrock berichtet.
6: Der Personalbedarf für eine strengere Überwachung wäre zu hoch, sowohl für die Polizei als auch für die Stadt selbst. Das sagt der Salzburger Bürgermeister Bernhard Auinger von der SPÖ. Und auch die angekündigte automatische Kameraüberwachung wird heuer nicht mehr kommen. Und sie gilt auch im kommenden Jahr als durchaus unwahrscheinlich.
7: Ist eine Rieseninvestition, gell? Also das muss man budgetär zuerst einmal unterbringen. Aber ich kann mir das beim Neutor, wo wir ja jetzt eh schon die Nachtregelung haben und vermutlich nach der Neutor-Sperre schauen werden, wie weit geht das wieder auf, wer darf durch. Wenn man mit Kennzeichenerfassung arbeiten kann, ist es sicher komfortabler. Aber natürlich muss man das zuerst einmal finanziell auch darstellen können.
6: Ein Kamerasystem könnte illegale Kraftfahrzeuge in der Stadt automatisch erfassen, ähnlich wie bei Radaranlagen zur Geschwindigkeitsmessung. Wann überhaupt ein derartiges System für die Sommerregel eingeführt wird, das lässt Auinger vorerst offen.
4: In Adnet hat die Polizei jetzt einen 69-jährigen Mann ausgeforscht, der Treibstoff illegal entsorgt hat. Der Mann hat zugegeben, dass er einen Kanister voll mit altem Benzin in einen Kanal geschüttet hat. Für den 69-Jährigen hat das strafrechtliche Konsequenzen. Er wird sowohl bei der Staatsanwaltschaft als auch bei der Bezirkshauptmannschaft angezeigt. Die Feuerwehr hat den Kanal gereinigt, um eine weitere Gefährdung der Umwelt zu verhindern. Rund 2000 junge Salzburgerinnen und Salzburger absolvieren derzeit eine Lehre mit Matura. Österreichweit liegt Salzburg bei der Nachfrage nach diesem Ausbildungsmodell auf Platz 1. Informationen von Peter Obermüller.
8: Jeder fünfte Lehrling schließt mittlerweile in Salzburg mit Matura ab. Der Anteil ist in Salzburg mit 22% mehr als doppelt so hoch wie im Österreich-Schnitt mit 10,3%. Elisabeth Dies aus Bischofshofen.
9: Industriekauffrau habe ich gelernt. Lehre mit Matura. Man hat so viele Möglichkeiten. Man macht einen Beruf. Gleichzeitig hat man aber dann auch die Möglichkeit, später an einer Universität oder einer Fachhochschule ein Studium zu beginnen. Die beste Ausbildung in Österreich, wo es eben für junge Leute gibt.
8: Antonia Unterberger aus Oberwank bei Mondsee.
10: Ich habe die Lehre als bautechnische Zeichnerin gemacht mit Lehre mit Matura. Du hast eine super Ausbildung und dazu nur die Matura. Du stehst eigentlich dann teilweise besser da wie ein Schüler, der in eine weiterführende Schule gegangen ist.
8: In Salzburg ist die Lehrlingsausbildung sozialpartnerschaftlich organisiert. Arbeiterkammer mit BFI und Wirtschaftskammer man mit Wifi, bilden aus und prüfen. Die Erfolgsquote liegt bei 94%. Kurse, Unterlagen und Prüfungen sind kostenlos. Geprüft wird in Deutsch, Mathematik, Englisch und einem Fachbereich, der sich auf den Lehrberuf bezieht. Die Ausbildung besteht aus maximal 900 Lehreinheiten. Die Kurse können in der Freizeit oder mit Einverständnis der Betriebe innerhalb der Arbeitszeit besucht werden. Aufgrund der Doppelbelastung von Lehre und Matura erhalten Teilnehmerinnen und Teilnehmer Coachings und eine Lernbetreuung. Ab dem Einstieg ins Programm ist 5 Jahre Zeit, die Matura abzulegen.
4: Zum Sport. In der kommenden Woche startet die neue Saison der Fußball-Bundesliga. Auf die 12 Vereine warten dabei einige Neuerungen. So gehört etwa die umstrittene Punkteteilung der Vergangenheit an. Beim Videoschiedsrichter gibt es Anpassungen nach dem Vorbild der Fußball-WM. Außerdem werden Schiedsrichterentscheidungen künftig auch in Österreich per Stadiondurchsage erklärt. Änderungen gibt es zudem bei den Spieltagen und Anstoßzeiten. Mehr dazu hören Sie gleich in Guten Morgen Salzburg. Davor hat Claudia Schneider noch die Wetteraussichten.
11: Ja, heute ist ein wirklich guter Tag, um Salzburg zu erkunden. Ideal für Festspiele, für eine Fahrt auf die Festung oder sei es auch nur ein Weg zu den Seen oder auf die Berge. Es ist angenehm und nicht heiß, 19 bis 25 Grad. Der Wind ist vielleicht zeitweise ein bisschen störend, so mit 30, 40 km/h Nordwestwind. Und die Wolken sind alle durchwegs harmlos heute den ganzen Tag über. Morgen dann wieder nimmer. Morgen ist es deutlich abwechslungsreicher, wechselhaft, windig, kühler und morgen ziehen auch wiederholt Regenschauer durch und morgen werden wir dann zu Temperaturen nur um die 20 Grad bekommen. Jetzt hat es in der Stadt Salzburg 17 Grad, in Großal sind es 12 und in Tamsfik 15 Grad.
12: Bis auf die üblichen Baustellen in der Stadt und rundherum eigentlich ein sehr ruhiger Mittwoch.
11: Störungsfrei sind es ja. Nichts gemeldet worden. Gute Fahrt.

0: Nicht schlecht. Der SK Sturm Graz hat den internationalen Motor schon gestartet. Am Wochenende nehmen dann die restlichen heimischen Teams wieder Anlauf und nächste Woche geht's dann so richtig los. Die Bundesliga startet in die neue Saison und die Liga hat sich über den Sommer ein paar neue Spielregeln gegönnt. Da haben sich ein paar Leute was überlegt. Schönen guten Morgen, Christoph Schwarz.
1: Schönen guten Morgen.
0: Fangen wir mit der größten Änderung an. Diese komplizierte Punkteteilung, nein, so kompliziert war es gar nicht, aber ist jetzt weg, ist Geschichte.
1: Genau, ist weg und damit fehlt einiges an Rechenarbeit weg. Ab sofort zählt nämlich jeder Punkt vom ersten Spieltag bis zum Saisonende 1:1. Das heißt, wer im Herbst fleißig sammelt, muss im Frühjahr eigentlich nichts mehr teilen. Viele Vereine haben die Punkteteilung ja jahrelang kritisiert. Jetzt ist damit Schluss.
0: Die wurde ja damals, glaube ich, nur eingeführt, weil Salzburg immer so weit vorn war und das irgendwie genau. Langweilig geworden wäre, wenn man es nicht halbiert hätte. Ein großer Punkt sind auch die Schiedsrichter. Ähnlich wie bei der Weltmeisterschaft, nur besser sollen sie werden und mit ebenfalls neuen Aufgaben.
1: Genau, bei der WM ja nicht gerade positiv aufgefallen, aber einzelne Punkte machen vielleicht auch hier Sinn. Zum Beispiel darf der Videoschiedsrichter künftig auch bei klar falschen Eckballentscheidungen eingreifen oder bei der zweiten gelben Karte. Und generell soll das Spiel flüssiger werden, Bundesliga-Vorstand Christian Ebenbauer.
2: Ganz wichtig, wenn man sich die Daten und Statistiken der letzten Saisonen anschaut, sind die Regeln gegen das Zeitspiel, sprich wir brauchen mehr effektive Spielzeit. Wir wollen schauen, dass das Spiel flüssiger wird und dass da sämtliche Maßnahmen, egal ob es jetzt bei Spielerauswechslung, bei Verletzungen, beim Einwurf oder sonstige Themen sind, dass der Schiedsrichter agiert.
1: Und erstmals bekommt das Publikum dann direkt erklärt, warum, wie entschieden wurde. Der Schiedsrichter greift dann nämlich zum Stadionmikrofon und erklärt.
0: Ah, das ist dann so ein bisschen wie Karaoke. Aber gut, wenn wir schon bei Veränderungen sind, sollten wir auch noch die Salzburger ansprechen. Da soll sich ja auch vieles ändern und zwar zum Besseren.
1: Genau, beziehungsweise es wird auf alle Fälle spannend. Der neue Trainer, Danny Röhl, macht jedenfalls keine halben Sachen. Sein Ziel ist ganz klar der Meistertitel.
3: Ich freue mich wirklich darauf, dass es jetzt losgeht. Als erstes im Pokal und dann natürlich auch in der Liga. Ich bin überzeugt, dass wir als Club die richtigen Schlüsse gezogen haben aus der Vergangenheit und ich natürlich schon auch mit meiner Art Fußball eine gewisse Identität zurückbringen möchte.
1: Ja, Samstag geht's los, Auftakt für die Salzburger im ÖFB-Cup, dann gegen Oberwart. Eine Woche drauf folgt dann der Bundesliga-Start gegen Hartberg.
0: Sollte eigentlich machbar sein, aber da haben wir uns ja schon sehr, sehr oft getäuscht. Möglicherweise helfen ja die neuen Regeln.

0: In 10 Minuten 9 Uhr am Mittwoch. Kollege Raphael Obermeier hat nächste Woche sich Urlaub eingetragen. Habe ich genau gesehen und ich weiß auch, was er macht. Er fährt zur Arschbomben-Olympiade nach Dresden.
1: Da hast du mich erwischt.
0: Mit großen Siegchancen.
1: Ja.
0: Weil du ja das ganze Jahr trainierst.
1: Mhm. Machen wir Trainingscamp. Was machst du heute Nachmittag? Du musst die neben dem Pool hinlegen und ich hupfe rein und schau immer, dass ich die richtig nass mache.
0: Das ist ein toller Plan, aber so.
1: Nicht mit mir.
0: Aber so machen wir es nicht. Nein, diese Arschbomben-Olympiade ist Wahnsinn. Da werden diverse Sprungtechniken.
2: Also die gibt es wirklich, das ist kein Scherz.
0: Ja, man kann auch einen Bauchfleck machen, klassische A-Bomben, Kamikaze-Sprünge. Je schräger, desto besser.
2: Und je größer die Wasserfontäne, die du dadurch in die Höhe gehen lässt und vielleicht dann nur Körperspannung dabei aufbaust und ein verrücktes Badekostüm anhast, dann hast du gewonnen.
0: Teilnehmer zwischen 5 und 78. Ich merke schon, wir haben mehr Freude damit als du.
1: Na schon, vielleicht lest ihr nächste Woche aus dem Urlaub nicht mit einer Postkarte oder so, sondern mit der Schlagzeile Österreicher Salzburger gewinnt Arschbomben-Challenge.
0: Er ist der Arschbomben-Olympiasieger. Was gibt es bei dir heute noch?
1: Keine Arschbombe. Das verspreche ich mal. Ich weiß gerade
2: nicht. Jetzt haben wir die so
1: jetzt
2: verwirrt.
1: Jetzt habt ihr Richtung Arschbombe gebracht. Das bin ich gerade
2: jetzt haben wir die so aber verwirrt. War die Hüfte die ein bisschen auf die Sprünge,
1: das
2: damit du deine Sendung
1: das
2: auch ein bisschen lernst.
0: Gute Vorbereitung ist das halbe Leben.
2: Was würdest du sagen, ist das Highlight deiner Sendung?
1: Alles natürlich. Alles zwischen 9 und 14 Uhr ist heute ein Highlight.
2: Mireille Mathieu wird heute 80.
1: Zum Beispiel. Oder wir reden ja darüber, dass das wechselhafte Wetter gerade super ist. Nicht nur fürs Trainieren, für eine Arschbombe, sondern auch für die FIAK in der Stadt Salzburg. Aber wir reden gleich darüber, dass sich der Residenzplatz in der Stadt Salzburg richtig verändert. Der bekommt ein neues Gesicht.
2: Okay.
0: Claudia Schneider und Wolfgang Zahner und wünschen Ihnen einen unfassbar spannenden Mittwoch.
2: Und wir machen jetzt alle große Augen.
0: Bis morgen. Ciao.

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4: Am Mikrofon ist Lorenz Wildner. Die Zahl der österreichischen Schweinebetriebe ist in den letzten Jahren rückläufig. Zusätzlich gibt es immer mehr Billigfleisch am Markt. Das drückt die Preise. Der Verband Schweinehaltung Österreich warnt davor, dass das Angebot an heimischem Fleisch ausbleiben könnte, wenn die österreichische Landwirtschaft nicht unterstützt wird. Paula Schönberg und Nikita Elsler.
5: Am europäischen Markt wird immer mehr billiges Schweinefleisch angeboten. Grund dafür ist die afrikanische Schweinepest in Europa und Exportbeschränkungen, sagt Franz Rauscher, Obmann des Verbands Schweinehaltung Österreich.
6: Vor allem von Spanien Richtung China war ja ein wichtiges Geschäft sogar. Es ist mit der Schweinepest in Spanien und der daraus folgenden Sperre durch China in Stocken geraten und das ganze Fleisch hat am europäischen Markt Platz finden müssen.
5: Das drückt die Preise und heimische Schweinebetriebe verdienen weniger. Gleichzeitig steigen die Kosten für Wasser, Strom und Futter. Österreich könne sich jedoch mit qualitativ hochwertigem Fleisch von Billiganbietern abheben. Zusätzlich brauche es verpflichtende Kennzeichnung bei Frischfleisch und verarbeiteten Produkten, meinen Expertinnen.
4: Frankreich führt als erstes EU-Land ein Social-Media-Verbot für unter 15-Jährige ein. Das Parlament hat das entsprechende Gesetz mit großer Mehrheit beschlossen. Es soll bereits nach den Sommerferien greifen. Offen ist, wie das Verbot in der Praxis umgesetzt werden soll. Die Umweltorganisation Greenpeace warnt vor schadstoffhaltigen Klebetattoos für Kinder. 13 von 15 getesteten Produkten seien nicht empfehlenswert. In ihnen wurden in der EU verbotene Chemikalien wie Weichmacher, Schwermetalle oder PFAS nachgewiesen. Oft fehlen zudem verpflichtende Inhaltsangaben. Und in knapp 1,5 Stunden werden die Bregenzer Festspiele, die vor 80 Jahren gegründet wurden, durch Bundespräsident Alexander Van der Bellen eröffnet. Als spektakuläres Spiel auf dem See ist ab heute Abend Verdis La Traviata zu erleben. Ein Überblick von Susanna Dalmonte.
7: Erstmals in der Geschichte der Festspiele wird Giuseppe Verdis Oper La Traviata als Spiel auf dem See gezeigt. Und das in einem gewohnt monumentalen Bühnenbild, dominiert von einer 700 Quadratmeter großen, zerbrochenen Spiegelwand, die bis zu 25 Meter hoch ist und die Optik des Festspielbezirks dominiert. Die 28 Vorstellungen werden von 3 Besetzungen bestritten. Es gibt nur noch Restkarten. Populär ist am See, Rarität im Haus, die Festspieldramaturgie wird heuer mit Leos Janáčeks satirischer Oper Die Ausflüge des Herrn Brocek umgesetzt, die bis 3. August 3-mal im Festspielhaus zu erleben ist. Bis 23. August stehen an die 80 Veranstaltungen auf dem Programm.
4: Die Eröffnung der Bregenzer Festspiele wird ab 9.55 Uhr live in ORF 2 übertragen. Das waren die Nachrichten mit Lorenz Wildner. Das Wetter.
8: Strahlend sonnig bleibt es heute den ganzen Tag in Vorarlberg und im Tiroler Oberland. Sonst gibt es eine Mischung aus Sonne und Wolkenfeldern. Östlich von Linz und Klagenfurt können einzelne Regenschauer dabei sein. Die Temperaturen steigen noch auf 19 bis 27 Grad heute und es weht mäßiger bis lebhafter, in Ostösterreich am Nachmittag starker Nordwestwind. Morgen am Donnerstag wieder eine Mischung von Sonne und Wolken, diesmal aber etwas mehr Schauer, besonders im Bereich von Salzburg ostwärts. Der Wind in Ostösterreich wird morgen noch etwas stärker. So viel zum Wetter von Daniel Zeindlinger.
9: 9:03 ist die ORF Radio Salzburg Verkehrsinformation. Kurz und knapp, es läuft auf den Straßen, sind uns keine Störungen gemeldet worden. Kommen Sie sicher an Ihr Ziel.
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9: Wenn Ihnen etwas runterfällt, wenn Ihnen irgendwas Ärgerliches passiert, was rutscht Ihnen dann als erstes raus? Was sagen Sie dann? Alter? Nage? Oder vielleicht ein bisschen Italienisch? ABBA haben das mal in Italien gehört und direkt daraus einen Song gemacht. Gibt's jetzt.
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9: Ich hoffe, Ihr Mittwoch ist nicht Mamma Mia. Maximal aus Freude.

0: Der Residenzplatz in der Salzburger Altstadt bekommt ein neues Gesicht. Oder besser gesagt gleich sechs. Sechs neue Bewohner ziehen da ein sozusagen. Und das ist der Radio Salzburg Vormittag am Mittwoch. Also wenn Sie da jetzt vorbeispazieren, die nächsten Tage, die nächsten Wochen, dann können Sie das nicht übersehen. Sind aber natürlich keine echten, natürlichen Bewohner, sondern überlebensgroße Figuren, die da eben stehen bis Anfang September. Geschaffen hat sie der deutsche Künstler Stefan Balkenhol. Von ihm stammt übrigens auch der berühmte Mann auf der goldenen Kugel am Kapitelplatz, also direkt in der Nachbarschaft.
1: Die Themen, die wir auf unseren Bühnen verhandeln, nämlich Machtspiele, Eifersucht, Liebe, dass die wieder aufgenommen werden und jeden Menschen, der einfach hier vorbeigeht, kurz zum Innehalten und zum Nachdenken bringen.
0: Die Einladung von Festspielpräsidentin Christina Hammer zu dieser Kunst mitten in der Stadt. Die Figuren, die werden heute aufgestellt. Erste Bilder davon sehen Sie dann in Salzburg heute 19 Uhr, ORF 2 oder eben dann ab morgen, wenn Sie die nächsten Wochen, Monate durch Salzburg durchspazieren, da können Sie die neuen Bewohner am Residenzplatz dann direkt selbst kennenlernen.

0: Der Josh ist ein Lügner. Und was für einer. Singt er minutenlang vom Espresso, aber am liebsten trinkt er...
1: Kaffee. Mit einem kleinen Schuss Milch meistens. Cappuccino, wie ich gern sage. Ne?
0: Cappuccino. Wir werden alle so sehr glänzen im Italienurlaub. Vokabeln lernen mit Josh. Check. Aussprache immer noch ein bisschen.

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1: Um 9.30 Uhr im Nachrichtenstudio Isabel Gunzer. In Bischofswiesen im benachbarten Bayern hat die Polizei drei Salzburger mit stark manipulierten Motorrädern erwischt. Einer von ihnen war zuvor gestürzt, weil seine Vorderradbremse plötzlich blockiert hatte. Der 19-Jährige ist daraufhin über sein Motorrad gestürzt und verletzt worden. Im Zuge der Unfallerhebung sind dann alle drei kontrolliert worden. Die Polizei hat die Motorräder zur weiteren Überprüfung beschlagnahmt. Unbekannte haben auf einer Baustelle in Golling einen Schaden von mehreren 10.000 Euro hinterlassen. Wie es jetzt bekannt geworden ist, haben die Täter bereits am Wochenende zwei Werkzeugcontainer aufgebrochen. Dabei haben sie verschiedenste Baumaschinen, Werkzeuge und Treibstoff gestohlen. Die Polizei ermittelt jetzt. Bei der sogenannten Sommerregelung in der Stadt Salzburg bleiben Kontrolle und Durchsetzung weiterhin größtenteils offen. Auswärtige Autos dürfen eigentlich nicht mehr ins Zentrum fahren, doch Verstöße werden nur stichprobenartig kontrolliert. Strafen gibt es so gut wie keine. Auch die angekündigte Kameraüberwachung wird heuer jedenfalls nicht mehr kommen. Das sei derzeit zu teuer, heißt es von der Stadt. Wann überhaupt ein Kamerasystem für die Sommerregelung eingeführt wird, das lässt Bürgermeister Bernhard Auinger von der SPÖ vorerst offen. Noch zum Wetter. Im Lauf des Vormittags lockert es auf und in ganz Salzburg kommen einige Stunden Sonnenschein zusammen. Erst am Nachmittag entstehen einige Quellwolken. Es ist mäßig warm mit Höchstwerten von 19 bis 24 Grad. Morgen am Donnerstag wird es dann deutlich wechselhafter und kühler. Lebhafter bis starker Nordwestwind treibt einige Wolkenfelder durch und stellenweise sind auch gewittrige Regenschauer dabei. Die Höchstwerte liegen dann morgen nur mehr bei 17 bis 23 Grad.
2: 9.32 Uhr ist die ORF Radio Salzburg Verkehrsinformation mit guten Nachrichten. Es läuft auf Salzburg Straßen, sind uns keine Störungen gemeldet worden. Wenn Sie was entdecken, Stau, Unfall oder Blitzer, dann geben Sie uns bitte Bescheid. Das geht kostenlos unter der Kurzwahl Stern 300. Danke Ihnen und gute Fahrt.
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2: Frau Bichler hat sich eine neue Waschmaschine bestellt und hat beim Kauf nicht darauf geachtet, wie breit die Maschine ist. Und als der Lieferant an ihre Türe kam, hat die Maschine nicht durch die Türe gepasst. Er musste sie gar nicht hineintragen und auspacken und anschließen, was sie auch noch bezahlt hätte. Nein, der hat gesagt, die passt nicht in ihre Wohnung, die Türe ist zu schmal, die nehme ich gleich wieder mit. Soweit, so gut. Im Liefervertrag stand aber drinnen, dass Frau Bichler die etwaige Rücksendung mit 50 Euro extra bezahlen müsste. Jetzt hatte die Firma aber gar keine neuerliche Anfahrt, wo sie die Maschine wieder abgeholt hätte, sondern der hat sofort wieder mitgenommen. Jetzt möchte sie wissen, muss sie diesen Abtransport mit 50 Euro, denn nach Hause fahren hätte er sowieso müssen, trotzdem extra bezahlen? Herr Magister Guido Zeilinger von der Arbeiterkammer meint dazu Folgendes.
3: Tatsächlich werden diese Kosten von der Kundin zu übernehmen sein, weil sie dafür verantwortlich ist, dass die örtlichen Gegebenheiten passen, sprich, dass das Gerät durch die Tür passt. Sie ist jetzt quasi vom Vertrag zurückgetreten, wenn es vertraglich vereinbart war, dass sie die Kosten übernimmt. Irgendwer muss die Waschmaschine ja auch die Stiege runtertragen. Dann hat sie die zu übernehmen. Es sei denn, ich habe ein ganz kulantes Unternehmen, das diese Kosten schluckt.
2: Sie könnte jetzt aber argumentieren, dass ja für die Rücksendung gar keine weiteren Kosten entstanden sind, weil zurückfahren in die Firma muss der LKW ja sowieso.
3: Irgendjemand muss die Waschmaschine auch die Stufen runtertragen. Das kostet natürlich, völlig klar, ist Arbeitszeit und die ist, vor allem wenn es im Vorfeld vereinbart worden ist, zu begleichen. Tatsache, es liegt in der Sphäre der Kundin, die entsprechenden Gegebenheiten vor Ort im Vorfeld zu überprüfen.
2: Also ja, wenn das Produkt überhaupt nicht geliefert werden kann, muss man den Abtransport anscheinend extra bezahlen, denn das hätte ja bei der Bestellung vielleicht schon selber auffallen müssen.
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0: Mittwochvormittag in den Ferien bedeutet zwar schulfrei, aber nicht hirnfrei. Deswegen ein kleines Quiz. Musikalisch geht's gleich bei uns so weiter. Wenn Sie erkennen, was für Vogel das ist und auch noch wissen, wie der auf Englisch heißt, wissen Sie, welche Band gleich kommt.
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0: Auflösung direkt nach Dusty Springfield.

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1: Am Mikrofon ist Lorenz Wildner. Ohne es anzukündigen, hat Israels Armee in den vergangenen Monaten einen 23 Kilometer langen Erdwall durch den insgesamt rund 40 Kilometer langen Gazastreifen aufgeschüttet. Journalisten haben den Erdwall zwischen dem von der Hamas und dem von Israel kontrollierten Teil des Gazastreifens auf Satellitenbildern bemerkt. Aus Israel, Nikolaus Wildner.
2: Seit Oktober gilt im Gazastreifen ein brüchiger Waffenstillstand. Laut dem Friedensplan der USA für Gaza sollte die dort herrschende Terrororganisation Hamas entwaffnet werden und Israels Armee aus Gaza abziehen. Beides ist nicht passiert. Israel hält weiter rund 60% des Gazastreifens besetzt. Die Hamas konnte ihre Herrschaft in den restlichen 40% des Gebiets behaupten und verfestigen. Verfestigt hat in den vergangenen Monaten Israels Armee auch die Grenze zwischen dem von Israel und dem von der Hamas kontrollierten Teil von Gaza durch das Aufschütten eines bereits 23 Kilometer langen Erdwalls, wie Luftaufnahmen beweisen. Die israelische Armee hat das jetzt bestätigt. Viele Palästinenser und internationale Vertreter befürchten daher, Israel könnte vorhaben, mitten durch den Gazastreifen dauerhaft eine neue Grenze zu ziehen.
1: Deutschförderklassen bedeuten für ein Viertel der Schülerinnen und Schüler den Verlust eines ganzen Schuljahres. Das zeigt eine Auswertung des Bildungsressorts. Demnach mussten von den knapp 23.000 Schülerinnen und Schülern, die im Schuljahr 2022/23 die Deutschförderklasse besucht haben, 22% die Klasse wiederholen, 3% sogar gleich zweimal. Ab Herbst soll es flexiblere Aufstiegsregeln geben. Der Umbau des Geburtshauses von Adolf Hitler zum Polizeizentrum in Braunau am Inn ist abgeschlossen. In diesen Minuten wird das Polizeizentrum von Innenminister Gerhard Kahner von der ÖVP feierlich eröffnet. Dem Umbau ist eine jahrelange Debatte vorausgegangen. Mehr von Wolfgang Schneidl.
3: In dem Gebäude sind jetzt eine Polizeidienststelle und ein Schulungszentrum für Menschenrechte untergebracht. Das Haus aus dem 17. Jahrhundert wurde um 20 Millionen Euro generalsaniert. Jahrzehntelang wurde darüber diskutiert, wie mit dem historisch belasteten Gebäude, das auch immer wieder von Neonazis als Pilgerstätte missbraucht worden ist, umgegangen werden soll. Jahrelang ist das Haus leer gestanden und verfallen. Auch über einen Abriss wurde diskutiert. Letztendlich ist die Entscheidung getroffen worden, eine Behörde in dem Gebäude unterzubringen. Damit soll das Haus für Rechtsradikale an Attraktivität verlieren.
1: Der verheerende Waldbrand im Süden Frankreichs ist wieder unter Kontrolle. Das Feuer sei auf seinen bisherigen Bereich begrenzt und breite sich kaum noch aus, hat die französische Feuerwehr mitgeteilt. Entwarnung wollte man demnach aber noch nicht geben, da es noch zu viele Glutnester gäbe und an zahlreichen Stellen Flammen immer wieder aufloderten. Das waren die Nachrichten mit Lorenz Wildner. Das Wetter.
4: Blauen Himmel und Sonnenschein haben wir heute den ganzen Tag in Vorarlberg und im Tiroler Oberland. Sonst gibt es neben der Sonne immer wieder Wolken. Östlich von Linz und Klagenfurt können vorerst auch noch einzelne Regenschauer vorkommen. Temperaturen am Nachmittag 19 bis 27 Grad und dazu weht mäßiger bis lebhafter, in Ostösterreich am Nachmittag dann starker Nordwestwind. Morgen am Donnerstag wieder eine Mischung von Sonne und Wolken, diesmal aber etwas mehr Schauer, besonders von Salzburg ostwärts. Und der Wind in Ostösterreich wird morgen noch etwas stärker. So viel zum Wetter von Daniel Zeinlinger.
5: 3:10, hier ist die ORF Radio Salzburg Verkehrsinformation mit guten Nachrichten. Es läuft auf Salzburg Straßen, sind uns keine Störungen gemeldet worden. Gute Fahrt. Passt, dann halten wir uns jetzt an Pizzeria und Jaus.
6: Ich glaub, jetzt gibt's wirklich nimmer viel zum Sagen.
5: Stimmt, alles gesagt. Und deswegen spricht jetzt nur mal die Musik. Zirkusprinz gleich noch Nick Kershaw.
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0: Das ist Radio Salzburg, das ist der Vormittag am Mittwoch. Es gibt Festspielkarten, die kann man nicht kaufen. Zumindest nicht mehr. Carmen ist seit Monaten restlos ausverkauft und obwohl die Premiere noch gar nicht stattgefunden hat, sprechen jetzt schon alle drüber. Lukas Möschel, warum könnte denn diese Oper heuer ganz anders werden als erwartet?
1: Die berühmte Habanera ist nur eine der zahlreichen bekannten Arien aus Georges Bizets Carmen. Eine der weltweit am häufigsten aufgeführten Opern, die man so aber eher selten sieht. Denn es ist eine düstere, graue und von Gewalt geprägte Szenerie, in der sich die litauische Sopranistin Asmik Grigorian erstmals in einer der berühmtesten Titelrollen der Operngeschichte begibt.
2: It is making special for me because it's,
3: für mich ist diese Rolle sehr speziell, weil sie meistens von Mezzosopranistinnen gesungen wird. Und da gibt es für mich als Sopranistin schon einige Herausforderungen. Ich muss viel Neues lernen und das freut mich, weil ich eine neugierige Person bin.
1: Experimentierfreude wird bei der aktuellen Inszenierung der Festspiele aber auch dem Publikum abverlangt. Regie führt die argentinische Choreografin Gabriela Carisso. Sie gestaltet die Oper mit der von ihr gegründeten Tanzkompanie Peeping Tom. Gefühle und innere Seelenzustände der Figuren werden durch Tanz verstärkt.
3: Wir verfolgen die Geschichte, aber auch die innere Sicht der Figuren. Es geht nicht so sehr darum, verstehe ich das oder nicht. Die Geschichte ist ziemlich klar, aber auf dieser Reise gibt es Dinge, die interpretiert werden können, etwa Paranoia oder Ängste.
1: Premiere feiert Carmen am Sonntag. Alle 8 Vorstellungen sind restlos ausverkauft.
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0: Self-Control. Legen wir hier in Radio Salzburg das erste Mal 1984 auf. Und gleichzeitig landet zum ersten Mal die Concorde am Salzburger Flughafen.
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0: Wir fliegen ein bisschen weiter, landen jetzt im Jahr 1978. Damals sagt Österreich Nein zum Atomkraftwerk Zwentendorf. Und genau aus diesem Jahr kommt dieser Hit her.

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1: Um 10:30 im Nachrichtenstudio Isabel Gunzer. Bei einem Arbeitsunfall in Bergheim ist heute Vormittag eine Person schwer verletzt worden. Laut ersten Informationen ist der Unfall im Handelszentrum passiert. Nähere Informationen sind noch nicht bekannt. In Adnet hat die Polizei jetzt einen 69-jährigen Mann ausgeforscht, der Treibstoff illegal entsorgt hat. Der Mann hat zugegeben, dass er einen Kanister voll mit altem Benzin in einen Kanal geschüttet hat. Für den 69-Jährigen hat das strafrechtliche Konsequenzen. Er wird sowohl bei der Staatsanwaltschaft als auch bei der Bezirkshauptmannschaft angezeigt. Die Feuerwehr hat den Kanal gereinigt, um eine weitere Gefährdung der Umwelt zu verhindern. Die Wasserqualität der heimischen Seen ist nach wie vor sehr gut. Grobe Verunreinigungen, etwa durch Gülle, wie zuletzt im Almkanal, seien dort kein Problem. Das zeigen auch die engmaschigen Wasserkontrollen in den Monaten Juni bis August, sagt die stellvertretende Landessanitätsdirektorin Barbara Ecker-Pritz. Erst wenn zwei Proben auffällig wären, wird die Bezirksverwaltungsbehörde verständigt. Sie muss dann entscheiden, ob die Badestelle gesperrt wird oder nicht. Die Agentur für Gesundheit und Ernährungssicherheit, kurz AGES, veröffentlicht die Ergebnisse dieser Kontrollen in einer eigenen App. Noch zum Wetter. Im Lauf des Vormittags lockert es auf und in ganz Salzburg kommen einige Stunden Sonnenschein zusammen. Erst am Nachmittag entstehen dann einige Quellwolken. Es ist mäßig warm mit Höchstwerten von 19 bis 24 Grad. Morgen am Donnerstag wird es dann deutlich wechselhafter und kühler. Lebhafter bis starker Nordwestwind treibt einige Wolkenfälle durch und stellenweise sind auch gewitterige Schauer dabei. Die Höchstwerte liegen dann nur mehr bei 17 bis 23 Grad.
2: Im Pinzgau brauchen Sie momentan länger. Hier ist die ORF Radio Salzburg Verkehrsinformation um 10.32 Uhr. Wir sind auf der B311 der Pinzgauer Straße. Bei Gries wird der Verkehr wegen Bauarbeiten wechselweise angehalten. Sie brauchen ja 10 Minuten länger. Sonst läuft's. Gute Fahrt.
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0: Sie warten auf Badewetter, dann warten Sie noch so Richtung Freitag, Samstag, da gibt es dann endlich wieder sommerliches Wetter, das ist Radio Salzburg am Mittwochvormittag. Bis dahin aber, Alexander Ohms von der Salzburger Wetterdienststelle, noch so ein Mix aus Sonne und Wolken.
1: Ja, wir sind immer noch in dieser nordwestlichen Strömung drin, da kommt kühle Nordseeluft zu uns, deshalb auch die Höchstwerte meist unter der 25-Grad-Marke noch. Und heute ist diese Strömung zwar mehr unter Hochdruckeinfluss und damit gibt es einen freundlichen, oft sonnigen Nachmittag bei Temperaturen bis knapp 25 Grad. Morgen ist da aber noch einmal eine schwache Störung eingelagert, das merkt man schon morgen in der Früh mit recht dichten Wolken im Norden des Landes. Da kann es auch ein bisschen herausregnen da und dort und es bleibt morgen dann auch tagsüber relativ wechselhaft. Gibt es zwar auch Sonne dazwischen, aber immer wieder auch große Quellwolken und einzelne kurze Schauer. Viel wird das nicht sein, aber es bleibt auch morgen teilweise windig und eben morgen wieder etwas kühler als heute mit höchstens 18 bis 23 Grad.
0: Aber dann Freitag, Samstag wird es wieder sommerlicher.
1: Ja, am Freitag kann man schon mal die Badetasche richten und wer nicht ganz empfindlich ist, der kann schon sich in Richtung See oder Schwimmbad bewegen. 20 bis 25 Grad, viel Sonnenschein, auch der Wind wird deutlich schwächer. Also da kann man schon einmal den Sprung wagen ins Wasser. Und am Samstag, da haben wir eigentlich einen Badetag, wie aus dem Bilderbuch. Strahlender Sonnenschein, Höchsttemperaturen 25 bis 30 Grad, ein paar harmlose Quellwolken in Gebirgsgarten, aber überall trocken bis in die Abendstunden.
0: Okay, also die einen, die warten aufs Badewetter, kommt eben Freitag, Samstag. Andere warten auf den Regen, ist da was in Sicht?
1: Ja, der flächendeckende Regen für alle Punkte des Bundeslandes, den wird es auch weiterhin nicht geben. Aber Sonntag und Montag bringen dann durchaus regional recht kräftige Regengüsse, gewittrige Güsse. Und damit kann zumindest in manchen Regionen schon wieder einiges zusammenkommen an Regen. Aber dazwischen wird es eben auch Punkte geben, wo wenig Niederschlag fällt. Also eine generelle Entspannung der Trockenheitssituation, des Niederschlagsdefizites, die sehen wir derzeit noch nicht. Da wird es wahrscheinlich noch länger brauchen. Das wird wahrscheinlich erst im Herbst dann frühestens der Fall sein.
0: Alexander Ohms von der Salzburger Wetterdienststelle, danke dir und noch einen schönen Mittwoch.
1: Ebenfalls, servus.

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1: Was haben ein Wirbelsturm und eine Ex-Freundin gemeinsam? Am Anfang bringen sie jede Menge Wirbel ins Leben. Und wenn sie gehen, dann nehmen sie Haus und das Auto mit.
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1: Ja, manche Witze über Trennungen sind dann erst lustig Monate später. Wenn der Liebeskummer noch ziemlich frisch ist, dann klingt das eher so. Rod Stewart jetzt für einen Mittwochvormittag.

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1: 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Die Fernsehgartenküche ist heute wieder zu Gast am Bauernhof. 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Und natürlich, auch ein Rezept ist wieder mit dabei. Das Grundrezept für viele schöne Grillsoßen-Varianten, das gibt's natürlich heute am Abend ebenfalls.
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3: Am Mikrofon ist Lorenz Wildner. Auf den Philippinen treffen sich heute die Außenminister der USA und Chinas. Das Treffen findet am Rande eines hochrangigen Gipfels der Außenminister des südostasiatischen Staatenbündnisses ASEAN statt und kommt nur ein paar Tage, nachdem US-Präsident Donald Trump schwere Anschuldigungen gegenüber China erhoben hat. Aus China berichtet Alexandra Siebenhofer.
4: Die philippinische Gastgeberin trifft den Nagel auf den Kopf. Wir leben in einer Zeit, die durch das geprägt ist, was ich als die 3U bezeichne. Umbrüche, Ungewissheit und Unvorhersehbarkeit, sagt Maria Teresa Lazaro, die Außenministerin der Philippinen, bei ihrer Eröffnungsrede des ASEAN-Treffens in Manila. Dabei blickt die Weltöffentlichkeit weniger auf das Treffen des Bündnisses südostasiatischer Staaten, sondern vor allem auf die hochrangigen Zaungäste. US-Außenminister Marco Rubio, Chinas Außenminister Wang Yi und Russlands Außenminister Sergei Lavrov sind nach Manila gereist. Zu besprechen haben sie einiges. Laufende Kriege im Iran und in der Ukraine, möglicherweise drohende Konflikte im Pazifik. Denn dort nehmen die Militärmanöver von Chinas Küstenwache zu und auch die Konflikte mit der philippinischen Küstenwache.
3: Drei Menschen sind in Venezuela an den Folgen des Hunter-Virus gestorben. Das hat das Gesundheitsministerium mitgeteilt. Eine Übertragung von Mensch zu Mensch kann demnach ausgeschlossen werden. Hunter-Viren verursachen schwere Atemwegserkrankungen. Die Viren verbreiten sich über Urin, Kot und Speichel infizierter Nagetiere. Eine Impfung gibt es nicht. Nach 9 Monaten öffnet heute im Pariser Louvre wieder die berühmte Apollo-Galerie. Sie war seit dem spektakulären Diebstahl der französischen Kronjuwelen vergangenen Oktober geschlossen. Die gestohlenen Schmuckstücke sind bis heute verschwunden. Aus Paris, Leonie Heitz.
5: Die prunkvoll vergoldete Decke und die monumentalen Gemälde der Apollo-Galerie können ab heute wieder bewundert werden. Was fehlt, sind die französischen Kronjuwelen. 8 Schmuckstücke im Wert von rund 88 Millionen Euro wurden beim spektakulären Einbruch im vergangenen Oktober gestohlen. Danach wurde die Sicherheit im Louvre verstärkt. Zusätzliche Kameras wurden installiert, die Zugänge besser gesichert und die verbliebenen Kronjuwelen in den Tresor der Banque de France gebracht. Sie sollen künftig in einem eigenen Hochsicherheitsraum ohne Fenster ausgestellt werden. Die mutmaßlichen Täter sind zwar gefasst, von den gestohlenen Juwelen fehlt aber bis heute jede Spur.
3: Es ist ein österreichischer Überraschungserfolg bei der Wildwasser-WM in den USA. Österreichs Kajakkanuten gewinnen im Teambewerb Bronze. Schneller als Felix Oschmautz, Mario Leitner und Juniorenweltmeister Max Steinbrenner waren nur Slowenien und die Schweiz. Das waren die Nachrichten mit Lorenz Wildner. Wir kommen noch zum Wetter.
6: Eine Mischung von Sonnenschein und Wolken begleitet uns heute durch den Tag. Strahlend sonnig bleibt es weiterhin westlich von Innsbruck. Sonst wechselt die Sonne mit mehr oder weniger dichten Wolkenfeldern und vorerst können auch noch einzelne Regenschauer dabei sein. Temperaturen am Nachmittag 19 bis 27 Grad und der Wind legt heute noch etwas zu. Morgen der Donnerstag bringt wieder eine Mischung von Sonne und Wolken, diesmal aber mehr Schauer. Die meisten gibt es von Salzburg ostwärts. Nur wenig ändert sich an Wind und Temperaturen. Es hat maximal 18 bis 26 Grad morgen. So viel zum Wetter von Daniel Zeinlinger.
7: Wenn Sie im Pinzgau unterwegs sind, dann brauchen Sie heute Geduld. Hier ist die ORF Radio Salzburg Verkehrsinformation um 11:03, weil auf der B111 der Pinzgauer Straße gibt es eine Baustelle bei Gries zwischen Taxenbach und Bruck. Deswegen wird der Verkehr der Wechselweise angehalten. Sie brauchen in beiden Richtungen bis zu 20 Minuten länger. Sonst läuft's. Gute Fahrt.
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7: Schönen Mittwoch und schöne Sommerferien.
8: Ich habe Reiterwoche mit Übernachtung.
9: Hauptsächlich möchte ich eigentlich recht chillen,
10: entspannen, auf der Couch liegen ein bisschen.
7: Ja, sehr nett. Schüler müsste man sein, zumindest im Juli und im August. Für uns gibt es jetzt keine Couch, aber dafür eine Viertelstunde nur Musik.
0: Und jetzt wieder 4 Hits nach 11 mit viel Musik durch den Vormittag.

0: Radio Salzburg begleitet Sie durch diesen Mittwochvormittag. Super Wetter heute fürs Freibad oder für den Badesee. Was ist mit dem Typen im Radio los? Hat der mal beim Fenster rausgeschaut? Ja, war eher ein Scherz, tut mir leid. Aber dafür umso besser das Wetter für alle Fiaker in der Stadt Salzburg. Zweite Ferienwoche, ja wechselhaft, wie wir gehört haben, Richtung Wochenende wird es besser. Aber jetzt, so heute Morgen, super, wenn man einfach mal so durch die Stadt bummeln möchte. Die Altstadt ist bummvoll, die Kutschen sind bummvoll und das Geldtaschel ist auch bummvoll danach. Das Geschäft, das läuft ziemlich gut, wie Edina Geisecker von den Fiaker-Fahrern erfahren hat.
1: Wir brauchen ein Wetter, wo es nicht zum Baden geht. Da sind die Leute momentan passt sehr gut. Es ist sehr fein.
2: Das heißt, Rundfahrten werden viel gemacht, oder? Kutschenfahrten?
1: Wir haben es gestern gehabt, zwischen 8 und 10.
2: Ihnen persönlich taugt auch jetzt die Temperatur besser oder die Hitze?
1: Nein, ich habe die Hitze nie mehr und jetzt auch so in der Mann schon gar nicht mehr. Taugt mir das Bequeme besser.
2: Wie heißen Ihre zwei Pferdeln?
1: Das ist die Viodora und das ist die Bella. Die Viodora ist 20 und die Bella ist 4 oder 45 weit.
2: Und könnten die zwar reden, was würden die sagen über das Wetter? Taugt es ihnen?
1: Jetzt taugt es ihnen.
2: Sind die auch munterer? Oder?
1: Ja, wir haben, oder ich habe das Gefühl, sind besser drauf.
0: Viodora und Bella sind besser drauf und sind super Kutschenpferde. Boney M heißen oft gute Turnierpferde, wenn man im Internet so ein bisschen herumsucht. Und Boney M heißen auch die hier.

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1: Um 11:30 im Nachrichtenstudio Isabel Gunzer. In Bischofswiesen im benachbarten Bayern hat die Polizei drei Salzburger mit stark manipulierten Motorrädern erwischt. Einer von ihnen war zuvor gestürzt, weil seine Vorderradbremse plötzlich blockiert hatte. Der 19-Jährige ist verletzt worden. Im Zuge der Unfallerhebung sind dann alle drei kontrolliert worden. Die Polizei hat die auffrisierten Motorräder zur weiteren Überprüfung beschlagnahmt. Die Männer müssen mit einer Geldstrafe rechnen, heißt es von der bayerischen Polizei. Jeder fünfte Lehrling schließt in Salzburg die Lehre mit Matura ab. Österreichweit liegt Salzburg bei der Nachfrage nach diesem Ausbildungsmodell auf Platz 1. Grund dafür seien die Möglichkeiten, die den Absolventen dann offen stehen. Sie seien flexibler im Berufsleben, heißt es. Die Ausbildung besteht aus maximal 900 Lehreinheiten. Die Kurse können in der Freizeit oder mit Einverständnis der Betriebe innerhalb der Arbeitszeit besucht werden. Ab dem Einstieg ins Programm haben die Lehrlinge dann 5 Jahre Zeit, die Matura abzulegen. In Altenmarkt wollen private Unternehmen ein unterirdisches Schwimmbad mit Sporthalle umsetzen. Geplant ist das im Zuge einer Erweiterung eines Jugendgästehauses. Unter den Sportflächen sind 4 Schwimmbahnen mit 25 Metern Länge vorgesehen. Die Gemeinde befürwortet dieses Projekt. Es sei das Ziel, dass sich Unternehmen weiterentwickeln können. Vorgesehen ist ein Baubeginn 2028, sagen die Betreiber des Jugendgästehauses. Die Bauarbeiten werden in 10 Metern Tiefe stattfinden. In einem nächsten Schritt ist die Bezirkshauptmannschaft am Zug. Sie muss die gewerblich-rechtlichen und die wasserrechtlichen Bewilligungen erteilen. Entscheidend ist auch, dass die Rechte der Nachbarn gewahrt bleiben. Und damit noch zum Wetter. Am Nachmittag entstehen neben dem Sonnenschein einige Quellwolken. Es ist mäßig warm mit Höchstwerten zwischen 19 und 24 Grad. Morgen am Donnerstag wird es dann deutlich wechselhafter und auch kühler. Lebhafter bis starker Nordwestwind treibt einige Wolkenfälle durch und stellenweise sind auch gewittrige Schauer mit dabei. Die Höchstwerte dann morgen nur mehr 17 bis 23 Grad.
4: Es läuft recht gut auf Salzburgs Straßen, aber im Pinzgau brauchen sie länger. Hier ist die ORF Radio Salzburg Verkehrsinformation um 11.32 Uhr. B111 Pinzgauer Straße bei Gries. Da wird der Verkehr wegen Bauarbeiten wechselweise angehalten. Sie brauchen bis zu 20 Minuten länger.
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0: Quizfrage. Welche Schlagersängerin wird gesucht? Pagenkopf, zierlich kleine Gestalt und eine markante Stimme. Richtig. Marie Mathieu wird heute 80, hat mehr als 1000 Lieder in 11 unterschiedlichen Sprachen veröffentlicht und begeistert bis heute das Publikum und wird eben heute an diesem 22. Juli 80. Und deswegen hat Isabella Bergner ein kleines Porträt zusammengestellt.
1: So viel Stimmkraft vereint in 1,53 Meter. Mireille Mathieu, der Spatz von Avignon, gut erkennbar an dem Barschenkopf, den sie bis heute trägt. In ihrer Heimatstadt Avignon begann alles 1946. Und zwar in sehr einfachen Verhältnissen, als ältestes von 14 Kindern. Mit 14 Jahren verlässt sie die Schule und arbeitet in einer Papierfabrik, um die Familie zu unterstützen.
2: Ich erinnere mich, am Sonntag, da sind wir immer durch Avignon spaziert, die ganze Familie, sind gemeinsam auf den Markt gegangen und weil ich noch klein war, habe ich damals meist Kinderlieder gesungen oder Lieder aus der Kirche, also Kirchenlieder. Und später, als ich größer wurde, viel von Edith Piaf. So hat eigentlich bei mir alles angefangen.
1: Besonders im deutschsprachigen Raum entwickelt sich eine treue Fangemeinde. Titel wie Acropolis Adieu, Santa Maria oder La Paloma Ade werden zu Klassikern. La Paloma Ade. Trotz ihres Erfolgs bleibt Mireille Mathieu ihrer Familie eng verbunden. Sie heiratet nie und hat keine eigenen Kinder. Stattdessen betont sie immer wieder, wie wichtig ihr ihre Geschwister sowie ihre vielen Nichten und Neffen sind. Mit 80 möchte sie noch einmal sehen, wie viele mit ihr singen. Bei ihrer Abschiedstournee macht sie auch Halt in Österreich. Im November ist sie in Bregenz zu hören.

0: Die Münchner Freiheit an diesem Mittwochvormittag in Radio Salzburg.
1: Ich habe wieder den Ohrwurm reingesetzt bekommen. Vielen Dank.
0: Sehr gerne. Und hier schon der nächste. Straight from the Heart, auch rein ins Ohr.

0: Der erste Dom von Brixen in Südtirol entstand vor mehr als 1000 Jahren. Der Dom in seiner heutigen Gestalt gehört zu den bedeutendsten barocken Kirchenbauten des alten Österreich. Die Bischofskirche des traditionsreichen Brixner Bistums ist seit einigen Jahren auch Kathedrale der Diözese Bozen-Brixen. Großartige Fresken des Pustertaler Meisters Paul Troger schmücken den Innenraum. Im Hauptschiff hat er die Anbetung des Lamms gemalt und im Chorraum die Aufnahme Mariens in den Himmel. Diesem Gedächtnis ist der Dom geweiht. Auch das Hochaltarbild von Michelangelo Unterberger weist darauf hin.
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2: Willkommen zum Mittagsjournal. Der Wiener Wirtschaftskammerpräsident lehnt einen Rücktritt weiter ab. Frankreich verbannt Kinder und Jugendliche unter 15 ab September aus sozialen Netzwerken. Am Mikrofon ist Anselm Peer. In der Affäre um Vorwürfe von Machtmissbrauch, Freundelwirtschaft und Sexismus lehnt der Wiener Wirtschaftskammerpräsident Walter Ruck einen Rücktritt weiter ab. Daran dürfte auch die heutige Sitzung des ÖVP-Wirtschaftsbundes nichts ändern. Rainer Hasewar.
3: Dass Walter Ruck gerne viel redet, kann man ja an den angeblichen Protokollen eines wohl feucht-fröhlichen Abends nachvollziehen. Also falls diese Gespräche tatsächlich so stattgefunden haben, was Ruck ja bestreitet. Aber heute ist von der Redefreudigkeit Rucks nichts zu merken. Der Kammerpräsident schweigt. Aber sein Umfeld versichert, Ruck wird auch heute nicht zurücktreten. Und das klingt auch recht glaubwürdig, denn auch hinter den Kulissen baut sich an entscheidender Stelle, also im Wiener ÖVP-Wirtschaftsbund, überhaupt kein Widerstand auf. Selbst der ÖVP-interne Druck, sogar von Bundeskanzler und Wirtschaftskammerpräsidentin, scheint nach wie vor ins Leere zu laufen. Und in der heutigen Sitzung des Wiener ÖVP-Wirtschaftsbundes treffen einander überhaupt nur Vertraute des Wiener Kammerpräsidenten. Also, um meinen Schlusssatz von gestern zu Mittag heute zu wiederholen, Walter Ruck wird seinen bald anstehenden 63. Geburtstag im Amt verbringen.
2: Die USA haben den Iran die 11. Nacht in Folge bombardiert. Erstmals seit Wochen hat es auch wieder in der Hauptstadt Teheran Explosionen gegeben. Der Iran hat als Reaktion wieder die mit den USA verbündeten Nachbarländer angegriffen. Die ukrainische Armee hat erneut den größten russischen Versandhändler Wildberries mit Drohnen beschossen. Im Süden Russlands sind zwei Logistikzentren getroffen worden. Dabei sind nach offiziellen Angaben mindestens 8 Menschen verletzt worden. Frankreich führt als erstes europäisches Land ein Social-Media-Verbot für Kinder ein. Die Nationalversammlung hat mit großer Mehrheit dafür gestimmt. Ab dem 1. September dürfen unter 15-Jährige keine Konten mehr in sozialen Netzwerken einrichten. Für bereits bestehende Profile gilt eine Übergangsfrist bis Anfang kommenden Jahres. Aus Paris, Leonie Heitz.
4: C'est une avancée majeure.
5: Einen großen Fortschritt nennt Präsident Emmanuel Macron das Social-Media-Verbot auf seinem Instagram-Kanal.
4: La France.
5: Frankreich öffnet in Europa den Weg für den Schutz unserer Kinder und Jugendlichen. Ab September dürfen unter 15-Jährige in Frankreich keine Konten mehr auf Plattformen wie TikTok oder Instagram haben. Durchgesetzt werden soll das mit einer verpflichtenden Altersüberprüfung. Die Regierung will Kinder und Jugendliche vor Cybermobbing, Sucht und den psychischen Folgen sozialer Medien schützen. Ob das gelingt, ist allerdings fraglich. In Australien umgehen viele Jugendliche vergleichbare Regeln mit Fake-Profilen oder Konten älterer Personen.
2: In Norwegen wird heute, 15 Jahre nach den rechtsextremen Anschlägen von Anders Behring Breivik, der 77 Opfer gedacht. In Oslo und auf der Insel Utøya finden Trauerfeiern statt. Künstliche Intelligenz, die sich selbstständig macht und in andere Computersysteme einschleust, was nach Science Fiction klingt, ist jetzt tatsächlich passiert mit einem Modell des ChatGPT-Entwicklers OpenAI. Mehr von Laura Graf.
6: Passiert ist das Ganze bei einem Testlauf für die fortschrittlichsten KI-Modelle von OpenAI. Die künstliche Intelligenz sollte bestimmte Aufgaben lösen, dafür ist sie aber viel weiter gegangen als geplant. Zuerst ist sie aus der Testumgebung ausgebrochen und hat sich Zugang zum Internet verschafft. Möglich war das durch Sicherheitslücken. Im Netz hat die Software entdeckt, dass es bei dem anderen KI-Unternehmen Hugging Face nützliche Daten geben könnte, um die Aufgaben zu lösen. Die KI-Anwendung hat sich also ins System gehackt, sozusagen um bei dem Test zu schummeln. Dazu hat sie offenbar auch Zugangsdaten gestohlen. OpenAI spricht von einem beispiellosen Cyber-Zwischenfall. Die künstliche Intelligenz habe sich wie ein gewiefter Hacker verhalten. Experten warnen schon länger vor Cyberattacken mit KI-Software.
2: Das war das Mittagsjournal mit Anselm Peer. Und jetzt zum Wetter.
7: Relativ frische Nordseeluft bleibt vorerst wetterbestimmend. Heute ist es teils sonnig, teils bewölkt. Morgen werden die Regenschauer vorübergehend häufiger. Der insgesamt wärmste Tag der Woche wird der Samstag. Aktuell hat es in den Landeshauptstädten in Wien 22 Grad, in Eisenstadt 23, St. Pölten 20, Linz, Salzburg und Innsbruck 23, in Bregenz, Graz und Klagenfurt 21 Grad. Im Westen bleibt es heute Nachmittag meist sonnig. Nach Osten hin und in Teilen des Berglands gibt es neben Sonne auch dichtere Wolken. Ein kurzer Regenschauer taucht aber nur vereinzelt auf. Bei teils lebhaftem Nordwestwind erreichen die Temperaturen 19 bis 27 Grad, in 2000 Meter Höhe 6 bis 12 Grad. Ähnliche Höchstwerte bringt der morgige Donnerstag, dabei aber etwas weniger Sonne und mehr Regenschauer als heute. Die meisten Schauer und einzelne Gewitter ziehen von Salzburg ostwärts durch und vor allem in diesem Bereich wird auch der Wind vorübergehend noch stärker. So viel zum Wetter von Gerald Holzinger.
8: Wir begleiten Sie durch die Mittagspause mit der ORF Radio Salzburg Verkehrsinformation um 12:07 und da läuft es recht gut auf Salzburg Straßen, sind uns keine Störungen gemeldet worden. Wir wünschen Ihnen eine gute Fahrt. Okay, das M in Mittwoch steht jetzt einmal für
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8: Steht aber auch für die beste Musik, die wir hier spielen. Und jetzt für Michael.

0: Wer von Ihnen möchte heimlich gefilmt werden? Im Bikini, im Freibad, beim Eisessen oder in ganz anderen privaten Momenten? Wahrscheinlich niemand. Genau deshalb sorgen Smart Glasses, also Datenbrillen, momentan für Diskussionen. Beate Tomasowitz.
1: Filmen, Musik hören, ein Übersetzungsprogramm nutzen und das alles nur mit einer Brille auf der Nase klingt eigentlich ganz praktisch. Doch auf einen zweiten Blick ist die Nutzung solcher Smart Glasses nicht unproblematisch. Ob zum Beispiel gefilmt wird, das merkt man nur durch ein kleines Licht eingebaut im Rahmen der Brille. Die Gefahr von heimlichen Aufnahmen ist groß, sagt Matthias Kettemann von der Universität Innsbruck.
2: Diese Brillen ermöglichen es, Personen zu filmen, sie aufzunehmen, ohne dass sie das wissen. Damit wird eingegriffen in unsere Rechte, unsere Datenrechte, unsere persönlichen Rechte, unsere Privatsphäre.
1: Wird man mit einem Handy gefilmt, merkt man das. Man kann sich wegducken. Bei der smarten Brille sei das kleine Licht, das anzeigt, wenn aufgenommen wird, nicht ausreichend.
2: So eine kleine Leuchte, die genügt sicher nicht den Transparenzanforderungen. Bei Sonnenschein zum Beispiel, bei Gegenlicht wird man das gar nicht erkennen können. Man kann es auch verkleben. Und bei reinen Sprachaufnahmen zum Beispiel ist oft gar kein Indikator, der leuchtet. Das wird also nicht ausreichen.
1: Aufnahmen im öffentlichen Raum sind datenschutzrechtlich unproblematisch, solange man sich nicht auf eine bestimmte Person fokussiert. Dann müsste man die Person nämlich informieren, dass sie gefilmt wird, sagt Matthias Schmiedl, Chef der Datenschutzbehörde.
3: Ja, dieses Licht zeigt ja im Prinzip nur, dass eine Datenverarbeitung stattfindet, aber die Informationspflichten gehen ja wesentlich weiter. Also das heißt, mit einem roten Licht wird man all diese Informationen nur schwerlich erteilen können.
1: Beschwerden über die Smart Glasses hat es bisher bei der Behörde noch keine gegeben.
0: Naja, vermutlich hat doch niemand wirklich mitbekommen, dass er gefilmt wurde. Also sorry an alle Brillenträgerinnen und Träger, wenn wir euch vielleicht jetzt hin und wieder so ganz komisch anschauen.

0: Foxy!
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2: 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Auf geht's nach Dachstein-West, natürlich im Salzkammergut.
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4: Gläubiger stimmen Sanierungsplan der K-Kugelbahn zu. Mangel an Radiologietechnikern in den Salzburger Landeskliniken und das Wetter morgen deutlich unbeständiger und kühler. 12.30 Uhr zum ORF Radio Salzburg Mittagsjournal begrüßt Sie Isabel Gunzer. Heute haben die Gläubiger den Sanierungsplan für die insolvente K-Kugelbergbahn in Abtenau angenommen. Damit kann das Unternehmen weitergeführt werden. Aktuell haben die Gläubiger Ansprüche im Ausmaß von rund 4,5 Millionen Euro angemeldet. Sie erhalten 20% ihrer Forderungen. Rechtskräftig wird das Sanierungsverfahren in 2 Wochen. Bis dahin können noch Einsprüche gemacht werden. Der Raiffeisenverband als Investor muss bis Anfang September die Anteile der Gemeinde und des Tourismusverbands an den Bergbahnen übernehmen. In der Wintersaison 2026/27 soll dann planmäßig gestartet werden. Die KPÖ lässt in der politischen Debatte um den Umbau und die Sanierung des Festspielbezirks nicht locker. Die Kommunisten fordern die Offenlegung aller ausgeschiedenen Varianten des Projekts. Außerdem wollen sie den Stadtrechnungshof mit einer vertieften Prüfung beauftragen. Andreas Heyer berichtet.
5: Man werde eine Anfrage nach dem Informationsfreiheitsgesetz stellen, um zu erfahren, wie es zur Entscheidung für das aktuelle Projekt gekommen ist, sagt der Salzburger KPÖ-Parteichef und Vizebürgermeister der Stadt Salzburg, Kai-Michael Dankel.
6: Die Festspielhäuser gehören saniert, aber muss es immer die Luxusvariante sein. Das Kuratorium, damals ÖVP geprägt, hat sich von 7 möglichen Varianten für die 2 teuerste entschieden, aber weder dem Gemeinderat noch dem Landtag gesagt, wie die 5 günstigeren ausgeschaut hätten. Und das wirft die Frage auf, warum so viel Geheimniskrämer. Das macht einfach stutzig.
5: Der Festspielfonds gehöre Bund, Land und Stadt und daher fordere man hier mehr Transparenz, so Dankel. Darüber hinaus will die KPÖ auch den Stadtrechnungshof mit einer vertieften Prüfung beauftragen. Beim Projektverantwortlichen, dem kaufmännischen Direktor der Salzburger Festspiele, Lukas Krepatz, stößt das auf Unverständnis.
7: Es gibt kein anderes Großprojekt, das so von Anfang an so transparent kommuniziert wurde wie dieses Projekt. Transparenter kann man schon gar nicht mehr sein. Zweitens, der Bundesrechnungshof, der gerade geprüft hat, sieht die Erweiterung in den Berg als alternativlos an. Und drittens, der Stadtrechnungshof hat gar keine Zuständigkeit.
5: Also politisches Kleingeld, das da versucht, jemand zu machen mit dem Projekt Festspielbezirk 2030.
7: Das ist schon mein Eindruck, ja.
5: Grundlegend sei man aber stets bereit, sich der Diskussion über das Projekt zu stellen, so Krepatz.
4: Beim neuen räumlichen Entwicklungskonzept der Stadt Salzburg ist die Begutachtung durch das Land abgeschlossen. Sie ist Aufsichtsbehörde. Diese Rückmeldungen und auch hunderte eingegangene Einwendungen und Stellungnahmen von Institutionen, Bevölkerung und Grundeigentümern werden derzeit bearbeitet. Christine Hackenbuchner berichtet.
8: Das räumliche Entwicklungskonzept, kurz REK, legt die Leitlinien für die Stadtplanung der kommenden 25 Jahre fest. Noch heuer soll es beschlossen werden. Jetzt ist die fachliche Vorbegutachtung durch das Land Salzburg abgeschlossen. Parallel dazu sind auch die Gespräche mit Grundeigentümern über Optionsverträge für wichtige Flächen weit fortgeschritten, heißt es von der grünen Planungsstadträtin Anna Schiester. Die anderen rund 800 eingegangenen Einwendungen zum REK werden derzeit einzeln fachlich geprüft und ein Vorschlag für die Politik ausgearbeitet. Im Herbst soll der aktuelle Stand erneut im Gemeinderat besprochen werden. Dann wird sich die Politik auch noch einmal mit einer Teiländerung des REK-Entwurfs befassen, so die Planungsstadträtin.
4: Eine weitere Branche kämpft mit dem Fachkräftemangel. Aktuell fehlen etwa in den Salzburger Landeskliniken Radiologietechnologinnen und Technologen. Gleichzeitig steigt die Zahl der Untersuchungen aber seit Jahren. Zwar könne künstliche Intelligenz den Betrieb unterstützen, ersetzen könne man die Fachkräfte aber nicht. Informationen von Christoph Schwarz.
9: Moderne Bildgebung gehört zum medizinischen Alltag. Dafür braucht es Radiologietechnologinnen und Technologen. Sie bedienen die Geräte und sorgen dafür, dass die Aufnahmen für eine Diagnose geeignet sind. In den Salzburger Landeskliniken wird es aber immer schwerer, geeignetes Personal zu finden, erklärt der leitende Radiologietechnologe Johannes Furtner.
10: Insofern ist es schon so, dass wir auch in Zeiten, wo erhöhte Krankenstände sind, die Leute, die noch übrig bleiben, an ihr Limit einteilen müssen ab und zu. Das resultiert natürlich daraus, dass einige Stellen nicht besetzt sind und daher die anderen, die übrig bleiben, mehr arbeiten müssen.
9: Unterstützung kommt inzwischen von künstlicher Intelligenz. Sie kann Bilder verbessern, Auffälligkeiten erkennen oder bei der Auswertung Zeit sparen, betont der Radiologietechnologe Matthias Emminger.
0: Wir brauchen pro Patient mehr Zeit und dafür ist es natürlich hilfreich, wenn uns diese einfache Arbeit die KI abnimmt. Das heißt aber nicht, dass wir weniger Leute brauchen, denn ohne einen Radiologietechnologen passiert keine Strahlentherapie. Da kann uns auch die KI nicht helfen.
9: Die Technik entwickelt sich weiter. Ohne ausreichend Fachpersonal gehe es künftig aber trotzdem nicht, heißt es von den Experten.
4: Und mehr dazu sehen Sie heute Abend auch in Salzburg heute, wie gewohnt um 19 Uhr in ORF 2. Damit zum Wetter. Es geht mit viel Sonne durch den Nachmittag, ein paar Wolkenwischen mit. Regenschauer sind aber unwahrscheinlich. Die Temperaturen steigen auf 19 bis 25 Grad. Über Nacht ziehen dann von Norden her mehr Wolken auf und im Flach- und Tennengau kann es in den frühen Morgenstunden morgen leicht regnen. Es wird auch deutlich wechselhafter und kühler. Von der Früh weg sind kurze Regenschauer mit dabei. Zwischendurch zeigt sich aber immer wieder auch die Sonne. Die Höchstwerte liegen dann morgen bei 17 bis 23 Grad.
1: 12.36 Uhr ist die ORF Radio Salzburg Verkehrsinformation. Normaler Verkehr auf unseren Straßen, sind uns keine Störungen gemeldet worden. Wenn Sie was entdecken, dann geben Sie uns bitte Bescheid. Stau, Unfallblitzer, kostenlos unter der Kurzwahl Stern 300. Danke Ihnen und gute Fahrt.

0: Also wenn am Montag der Urlaub beginnt, dann müssten Sie eigentlich jetzt schon Halskratzen haben. Oder Kopfweh. Mahlzeit, das ist Radio Salzburg am Mittwoch. Kennt jeder und jede Fünfte in Salzburg Urlaub? Eigentlich die Zeit, wo man endlich abschalten kann und entspannen kann, aber von wegen, für viele beginnt mit den freien Tagen nicht die Erholung, sondern das Elend. Kopfschmerzen, Schlafprobleme und Erschöpfung. Jeder Fünfte wird wirklich im Urlaub krank. Christian Panni, liegt daran, dass unser Kopf schneller im Urlaubsstimmung ist als unser Körper?
1: Kopfweh, Halskratzen, Grippesymptome. Das kann einfach Pech sein, das kann aber auch System haben. Und zwar, wenn wir gestresst sind bis knapp vor Urlaubsbeginn. Unsere Stresshormone sind nämlich gut darin, Symptome zu unterdrücken und es weiter funktionieren zu lassen bis zum ersehnten Urlaubsstart, sagt Nina Lankes, Arbeitspsychologin bei der ÖGK.
2: Und wenn dann der Stress nachlässt, dann aktiviert sich das Immunsystem wieder und macht die ureigenste Aufgabe und versucht, den Körper zu regenerieren. Und dann spüren wir quasi diese Krankheitssymptome.
1: Man kann das aber verhindern, indem man sich dringende berufliche Fristen nicht bis unmittelbar vor dem Urlaub setzt oder indem man vor dem eigentlichen Urlaubsstart, wenn möglich, ein, zwei Puffertage einplant.
0: Krank im Urlaub ist wie ein schlechter Witz, bei dem man selber der Witz ist.

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1: Am Mikrofon ist Miriam Reichel. Drei Verdächtige, die außen auf einem Zug mitgefahren sind, haben am Wochenende stundenlang die Choralm-Bahnstrecke lahmgelegt. Jetzt hat die Polizei einen 19-Jährigen in Wien ausgeforscht und befragt. Nach zwei weiteren Personen wird noch gefahndet. Dank vieler Zeugenaussagen sei man ihnen auf der Spur, sagt Polizeisprecher Matthias Kogelnik.
2: Also die Ermittlungen bezüglich der zwei weiteren Tätern laufen auf Hochtouren.
1: Die drei Personen müssen neben einem Prozess auch mit hohen Kosten rechnen, unter anderem für den großen Polizeieinsatz.
2: Wie hoch diese Kosten sind, muss erst evaluiert werden. Das heißt also, es wird geschaut, wie viele Minuten diverse Polizeistreifen im Einsatz waren und auch der Polizeihubschrauber war zur Fahndung im Nahbereich der Gleise im Einsatz.
1: Und auch die ÖBB dürften Schadenersatz von 10.000 Euro fordern. Der Choralm-Tunnel war am Samstag mehr als zwei Stunden gesperrt, weil nach den Drainsurfern gesucht werden musste. In Bregenz sind zu Mittag die Festspiele eröffnet worden. Auch Bundespräsident Alexander Van der Bellen war zu Gast. In seiner Rede hat er zur Stärkung der Demokratie und gegenseitigem Respekt aufgerufen.
3: Von jedem einzelnen Menschen, der, wenn andere verächtlich gemacht werden oder versucht wird, das Niedrigste aus den Menschen herauszuholen. Von jedem einzelnen Menschen erwarten wir, wenn er sowas erlebt, dass er aufsteht und sagt, ich mache nicht mit. So beginnt politische Kultur. Und sie beginnt in jedem und jeder von uns. Sie beginnt zwischen uns. Üben wir uns in Respekt. Respekt ist ansteckend.
1: Wie auch die Oper sei Österreich kein Soloprojekt, sondern ein Miteinander, betonte Van der Bellen. Er nimmt die Eröffnung der Bregenzer Festspiele seit Jahren zum Anlass, auf aktuelle Entwicklungen einzugehen. Der Wiener Wirtschaftskammerpräsident Walter Ruck dürfte vorerst nicht zurücktreten, trotz des steigenden Drucks auf ihn. In der Affäre geht es unter anderem um mutmaßliche Aussagen von Ruck zu Freundalwirtschaft und Machtmissbrauch. Der ÖVP-Ethikrat und der Wiener Gemeinderat wollen sich jetzt mit der Causa beschäftigen. Im Iran ist wieder ein Mann im Zusammenhang mit den Protesten gegen das Regime im Jänner hingerichtet worden. Ihm wird vorgeworfen, sich an einem bewaffneten Aufstand beteiligt zu haben. Heuer sind schon 25 Regimegegner im Iran wegen der Proteste exekutiert worden. Menschenrechtsorganisationen werfen dem Iran vor, die Todesstrafe zur Einschüchterung zu nutzen. Der Wiener Sportreporter Michael Kuhn ist tot. Er ist im Alter von 88 Jahren verstorben. Kuhn galt als Koryphäe des Sportjournalismus in Österreich. Er war jahrzehntelang für den ORF und die Kronenzeitung tätig. Bekannt wurde er unter anderem als Kommentator vieler Fußballspiele und Skirennen. Das waren die Nachrichten mit Miriam Reichel. Das Wetter.
4: Teils sonnig, teils bewölkt geht es durch den heutigen Nachmittag. Am meisten Sonne gibt es weiterhin im Westen. Nach Osten hin und in Teilen des Berglands zum Teil auch dichtere Wolken und einzelne kurze Schauer. Vielerorts weht lebhafter Nordwestwind und die Temperaturen erreichen 19 bis 27 Grad. Ähnliche Höchstwerte bringt der morgige Donnerstag. Dabei aber insgesamt weniger Sonne und mehr Regenschauer als heute. Die meisten Schauer ziehen mit teils kräftigem Wind von Salzburg ostwärts durch. So viel zum Wetter von Gerald Holzinger.
5: ORF Radio Salzburg Verkehrsinformation um 13.03 Uhr. Weiterhin normaler Verkehr auf unseren Straßen. Sind uns keine Störungen gemeldet worden. Kann man zu sichern erzählen.
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5: Heute ist kein richtiger Orga-Sommertag. Woran erkennt man das? Naja, heute steht die Klobrille nicht mit Ihnen auf. Zum wechselhaften Wetter gibt's gleich passend dazu unser Songduell.
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5: Sie entscheiden, welcher Song in ganz Salzburg gleich zu hören sein soll und gewinnen dazu auch noch ein Radio Salzburg Sommerpaket. Also ganz ehrlich, eine Win-Win-Situation. Welche Songs zur Auswahl stehen, hören Sie hier bei uns in 10 Minuten. Schönen Sommer mit Radio Salzburg.

0: Sonne oder Regen? Was taugt Ihnen mehr? Ladies and Gentlemen,
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0: Es gibt Menschen, die sind voll heiß auf Hitzewelle nach der anderen, auf 35 Grad und Sonne pur. Und dann gibt es andere Menschen, die würden sich jetzt ziemlich mal über ordentlichen Regen freuen. Und genau deswegen ist unser Songduell heute auch so. Sie können sich entscheiden bei uns zwischen Sonne und Regen. Sonne klingt bei uns so. The Boys of Summer, Don Henley. Und Regen klingt bei uns so. It's Raining Again, Supertramp. Was darf es für Sie sein? Welchen Song würden Sie jetzt gerne in voller Länge hier bei uns im Radio Salzburg hören? Jetzt bitte anrufen 0662 823 823. Sonne, The Boys of Summer oder Regen, It's Raining Again. Jetzt anrufen 0662 823 823 und als Dankeschön gewinnen Sie ein Radio Salzburg Sommerpaket.
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0: Ist schon super praktisch, wenn man einen Apfelbaum im Garten stehen hat. 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
0: Nur dieser Apfelbaum, der bereitet dann jetzt diese Tage ganz viel Arbeit. Zum Beispiel der Christine Haas aus Thalgau. Mahlzeit, willkommen in der Radio Salzburg Sommerzeit.
2: Ja, hallo.
0: Wie viele Früchte hat er denn geworfen sozusagen heuer?
2: Bitte, wir?
0: Wie viele Früchte hat denn der Apfelbaum?
2: Sehr viel. Es ist ein früher Apfelbaum. Und der ist jetzt schon, ja, die kehren sofort vor Arbeit und der ist voll viel dran.
0: Und Sie sind eben gerade beim Vorarbeiten?
2: Ja, genau. Jetzt habe ich wieder angefangen, da ich wieder was mache draus. Und,
0: was wird alles draus gemacht?
2: Apfelstrudel im Haufen und immer Apfelmus.
0: Naja, wenn sie einen Abnehmer brauchen für einen Apfelstrudel, ich glaube, da gibt es viele, die vorbeikommen würden.
2: Ja.
0: Sehr genau. Gut. Nebenbei läuft Radio Salzburg und Frau Hasam. Unser Songduell ist heute so ein bisschen wie das Wetter, so ein Mix zwischen Sonne und Regen. Wir haben für die Sonne heute zur Auswahl Don Henley. The Boys of Summer und als Regenauswahl hätten wir Supertramp, It's Raining Again. Und Sie, Frau Haas, entscheiden jetzt, welcher Song in voller Länge in ganz Salzburg zu hören sein soll. Sonne oder Regen?
2: Also definitiv der Regensong.
0: Weil der Song besser ist oder weil Ihnen Regen lieber wäre?
2: Mir wäre Regen jetzt lieber. Zurzeit.
0: Für den Garten.
2: Weil wir haben eine Landwirtschaft daheim und da braucht man einen Regen halt.
0: Verstehe. So geht es ganz viel, glaube ich, momentan in der Landwirtschaft. Die hoffen würden auf einen Regen. Naja, Frau Haas, dann zumindest musikalisch Regen von Supertramp.
2: Genau. Jetzt
0: liebe Grüße nach Thalgau und alles Gute fürs Apfelvorarbeiten.
2: Ja, danke schön.
0: Danke.
2: Gut, danke.
0: Meine Musik, mein Salz. Und das Radio Salzburg Sommerpaket ist auch unterwegs zu Frau Haas nach Thalgau.

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1: Am Mikrofon Georg Hummer. Die Gläubiger der insolventen Kar-Kugelbergbahn in Abten haben heute den Sanierungsplan angenommen. Damit könne das Unternehmen weitergeführt werden. Sie erhalten 20% ihrer Forderungen von insgesamt rund 4,47 Millionen Euro. Rechtskräftig wird die Entscheidung in 2 Wochen. Bis dahin sind noch Einsprüche möglich. Investor Raiffeisenverband muss dann bis Anfang September die Anteile der Gemeinde und des Tourismusverbands an den Bergbahnen übernehmen. In der kommenden Wintersaison soll der Lift dann planmäßig wieder starten. Man gehe davon aus, dass alle Beteiligten die Sache auf Augenhöhe miteinander konstruktiv lösen können. Mit diesen Worten meldet sich das Land im Konflikt der Stadt Hallein mit dem Tourismusverband wegen des Stadtfests zu Wort. Weiters heißt es zur Stadtförderung, der Landesrechnungshof solle einschreiten. Die Angelegenheit sei Sache der Stadtgemeinde, die im Finanzkontrollausschuss mit einem Mitglied vertreten sei. Die Gemeinde sei dort über die Gebarung informiert und könnte jederzeit eine Prüfung durch einen Wirtschaftsprüfer anregen. Das Land stehe weiterhin beratend zur Verfügung. Seit Beschwerden von Wirten, die beim Stadtfest nicht mitmachen wollten und deren lokale Blickdicht abgesperrt wurden, sind ja die Fronten zwischen der Stadt Hallein und dem Tourismusverband verhärtet. Die Salzburger Landeskliniken klagen aktuell über Mitarbeitermangel an ihren Radiologieabteilungen. Während Untersuchungen mit unterschiedlichsten bildgebenden Verfahren immer öfter benötigt würden, stünden dafür zu wenig Fachpersonal zur Verfügung. Künstliche Intelligenz könne den Betrieb zwar unterstützen, Fachkräfte aber nicht ersetzen, sagt dazu der leitende Radiotechnologie-Mitarbeiter Johannes Furtner. Etwas Entspannung erhoffen sich die Salk vom Studiengang für Radiotechnologie an der Fachhochschule Salzburg, der aktuell steigende Anmeldezahlen verzeichnet. Ein Blick aufs Wetter, wenige Wolken drüben, dort den Sonnenschein heute kaum, es bleibt meist trocken. Aktuell hat es in Mariapfarr 17, in Bad Gastein 18 Grad, Krimmel und Radstadt melden 20, Zell am See 21 Grad, Lofer 22, die Stadt Salzburg 24 Grad. Morgen Donnerstag ziehen dann von Nordwesten her dichtere Wolken durch, stellenweise sind Regenschauer möglich. Morgen Nachmittag zeigt sich die Sonne wiederum öfter. Der Nordwestwind, der weht dann lebhaft bis stark. Die Temperaturen erreichen dabei bis zu 23 Grad.
2: Im Pinzgau ist ein Unfall passiert. Hier ist die ORF Radio Salzburg Verkehrsinformation um 13.33 Uhr. Deswegen ist die Großglocknerstraße bei Verleiten momentan gesperrt. Ich habe für Sie da mal nachgefragt. Dauert vermutlich noch eine halbe Stunde. Es gibt hier keine lokale Ausweichmöglichkeit. Deswegen am besten die Dauer der Sperre abwarten. Sonst läuft's. Gute Fahrt.
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2: Auf der Alm, da gibt's kein Sünd, sagt man immer. Aber warum denn? Woher kommt denn dieses Sprichwort? Wir fragen gleich die Heidi von der Alm. Also die Heidi Kremser, nicht, dass es irgendwie da Verwechslungen gibt.
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0: Hands up, Hand nach oben bitte, wer weiß, warum man sagt, auf der Alm gibt's keine Sünd. Das ist die Radio Salzburg Sommerzeit am Mittwoch. Heidi Kremser aus dem Lungau, du bist Almbäuerin. Weißt es du?
1: Nein, das weiß ich nicht. Wieso, dass der Spruch so ist, weil mir kämpfe Sünden gibt es überall. Sünden macht überall machen.
0: Sünden also auch bei dir auf deiner Zaunerhütte in der Nähe von Zedhaus im Lungau, oder was?
1: Gibt es sicher, weil, obwohl die Leute, das sage ich aber, auf der Alm kommen alles Leute, die was so zufriedener sind. Auf der Alm geht es einfach familiärer zu, ja. Und wir haben selten Schwierigkeiten irgendwie mit den Leuten, dass sie so unzufrieden sind und grantig sind.
0: Jetzt ist ja momentan perfektes Almwetter eigentlich, oder?
1: Ja, es hat zwar alle Tage wieder geregnet, gell, dass jetzt einmal nicht so viele Leute gekommen sind, weil wenn sie den Wetterbericht hören, schon Gewitter und so, kann sie sich vielleicht nicht so auf die Alm. Aber gerade heute, wie ich rausgefahren bin, jetzt waren viele Leute unterwegs gewesen. Heute ist der erste Tag, wo die Leute einmal so richtig auf die Alm gehen. Und heute habe ich weggefahren müsst.
0: Schlecht ausgemacht, würde ich sagen.
1: Ja, aber ihr seid mal im Mut rein und badiert was hinten rein, das passt nachher schon.
0: Sehr gut. Ja. Aber so ein Almausflug im Sommer, das hat schon was. Oder generell den Sommer so auf einer Alm zu verbringen, weil es einfach generell, wie du schon gesagt hast, entschleunigend ist, einfach gemütlich ist, nette Leute beieinander sind. Und weil es eben unfassbar gutes Essen gibt, du machst selber einen Käse.
1: Genau, wir dem Käs machen auf der Alm, frische Butter und eine Buttermilch.
0: Und wie viel Buttermilch trinkt man da selber oder wie viel Käse isst man selber?
1: Bei mir ist es so, im Sommer trinke ich fast keine Buttermilch, weil ich so für die Gäste aufspare. Gell? Aber wenn ich einmal anfange zum Buttermilch trinken, gell, da trinkst du eine, nachher schmeckt sie so gut und nachher musst du ein zweites Hefe auch trinken.
0: Und wenn ich trinke, nachher,
1: ja genau. Aber sonst sage ich, zu meinem Mann, sparen braucht man für die Leute. Ach so, braucht man für die Gäste.
0: Sehr gut. Also Wetter wird ja die nächsten Tage wieder besser. Da werden wieder sicher viel unterwegs sein, wandern gehen. Das heißt, wenn man bei euch vorbeikommt auf der Zaunerhütte, dann Buttermilch steht bereit, weil ich habe selber gespart.
1: Buttermilch, ja genau. Und du kommst einmal auf die Alm zu uns, dass du das siehst, echt wie schwer das ist.
0: Zum Buttermilch trinken und Käse essen.
1: Ja, unbedingt. Servus.
0: Servus.
1: Raphael. Ciao.
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0: Ein Fragezeichen gibt's noch. Eine Sache ist noch offen geblieben in der heutigen Sommerzeit. Radio Salzburg. Warum gibt's auf der Alm keine Sünds? Almbäuerin Heidi hat's nicht gewusst, aber wie gut, dass Sie die Nummer zu uns wissen. 0662 823 823.
1: Ja, grüß Gott. Und zwar, ich habe gerade im Radio jetzt gehört, Sie haben die Frage, warum es auf der Alm keine Sünd gibt.
0: Mhm. Haben Sie die Antwort?
1: Ich habe eine Antwort.
0: Bitte.
1: Wissen Sie warum? Weil im Herbst wird abgetrieben.
2: Sie wissen, warum das auf der Alm keine Sünd gibt?
0: Ja, wissen Sie es.
2: Im Herbst wird auch drin werden.
0: Danke Ihnen für den Hinweis.
1: Okay, bitte.
0: Danke, schönen Tag, wiederhören. Meine Musik, mein Salzburg. Deswegen jetzt der Safety Dance.

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1: Am Mikrofon ist Miriam Reichel. Der Wiener Wirtschaftskammerpräsident Walter Ruck will nicht zurücktreten, obwohl der Druck auf ihn immer weiter steigt. In der Causa geht es unter anderem um mutmaßliche Aussagen zu Freundalwirtschaft und Machtmissbrauch. Niklas Lerche aus unserer Innenpolitikredaktion. Wem schadet diese Affäre?
2: Da ist die Liste lang, angefangen beim Kanzler und ÖVP-Chef Stocker.

0: Er hat ja öffentlich Konsequenzen gefordert. Wenn Ruck jetzt nicht zurücktritt, steht Stocker in der eigenen Partei als machtlos und durchsetzungsschwach da. Aber auch die Wiener SPÖ dürfte Kratzer abbekommen. Bürgermeister Ludwig hat dem Wiener Wirtschaftskammerpräsidenten sinngemäß die Mauer gemacht. Damit signalisiert Ludwig aber indirekt, dass er zumindest kein Problem sieht in den Äußerungen von Ruck. Vom Imageschaden für die Wirtschaftskammer und die Politik insgesamt haben wir da noch gar nicht geredet.
1: Und wer könnte davon profitieren?
0: Allen voran die FPÖ kann sich die Hände reiben. Die Affäre passt perfekt in die Erzählung der Freiheitlichen. Die anderen, die sogenannte Einheitspartei, klammere sich an die Macht und richte es sich mit Hinterzimmerdeals. Wenig überraschend fordert die FPÖ heute auch die Abschaffung der Pflichtmitgliedschaft in den Kammern. Gewissermaßen ein aufgelegter Elfmeter für die Blauen.
1: Berichtet Niklas Lercher. In Brüssel wird heute über ein neues Sanktionspaket gegen Russland verhandelt. Da gibt es allerdings auch Widerstand. Aus Brüssel berichtet Johannes Perterer.
2: Blockiert wird das 21. EU-Sanktionspaket gegen Russland aktuell von Griechenland. Das Land wehrt sich gegen ein bereits beschlossenes Verbot ab 2027 russisches Flüssiggas mit europäischen Reedereien in Drittstaaten, etwa nach Asien, weiter zu transportieren. Österreich hat seinen Widerstand gegen das Sanktionspaket aufgegeben, weil sich die EU-Kommission offenbar bereit erklärt hat, einen Weg zu finden, eingefrorene Strabag-Anteile des russischen Oligarchen Oleg Deripaska an die Raiffeisenbank International und schließlich in Investitionen für die Ukraine fließen zu lassen. Österreich hat seinen Widerstand also aufgegeben, Griechenland zumindest noch nicht. Wie es heute zu einer Einigung kommen kann, ist unklar.
1: In Wien gibt es jetzt eine sogenannte Auszeit-WG für minderjährige Intensivtäter. Ein 13-jähriges Kind ist laut der Stadt bereits eingezogen. Der Aufenthalt in der geschlossenen Wohngemeinschaft kann bis zu 12 Wochen dauern. Kinder zwischen 11 und 13 Jahren werden dort betreut, wenn sie etwa Raub oder Einbrüche begangen haben. Die Salzburger Behörden ermittelten gegen einen Jäger, der im Juni offenbar fast eine Frau angeschossen hätte. Er hat auf einen Rehbock gezielt, die Kugel ist aber neben der Frau auf einer Terrasse im Pongau eingeschlagen. Gegen den Jäger ist ein vorläufiges Waffenverbot verhängt worden. Es wird untersucht, ob er so nahe an dem Wohngebiet überhaupt jagen durfte. Das waren die Nachrichten mit Miriam Reichel. Das Wetter.
3: Von frisch bis einigermaßen sommerlich ist heute Nachmittag alles dabei in Österreich. 17 Grad aktuell etwa in Mariazell und Malnitz, 26 Grad vor kurzem in Bludenz und Landeck. Am meisten Sonne gibt es weiterhin im Westen des Landes, sonst zum Teil auch dichtere Wolken und vielerorts weht lebhafter Nordwestwind. In den kommenden Tagen sind die Temperaturen ähnlich wie heute. Vor allem der morgige Donnerstag bringt auch einige Regenschauer. Der sommerlichste Tag der nächsten Zeit wird der Samstag mit Höchstwerten bis etwa 30 Grad. So viel zum Wetter von Gerald Holzinger.
4: 14:03 haben wir es. Das ist die ORF Radio Salzburg Verkehrsinformation mit einer Meldung von der Glocknerstraße und zwar bei Verleiten. Da gibt es weiterhin eine Sperre nach einem Unfall und keine lokale Ausweichmöglichkeit. Am besten einfach die Dauer der Sperre abwarten. Wir halten Sie natürlich auf dem Laufenden. Und auf der bayerischen A93 Fahrtrichtung Kufstein zwischen dem Inntal-Dreieck und Kiefersfelden, da gibt es Stau wegen Bauarbeiten. Eine Dreiviertelstunde Zeitverlust sollten Sie auf diesem Streckenabschnitt einkalkulieren. Das war's schon wieder. Weiterhin gute und sichere Fahrt, dort wo es geht.
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4: Jawohl, ja, bin da, kann losgehen. Und Desmond Decker gibt gleich mal das Motto für den heutigen Nachmittag vor. You can get it, if you really want. Auf geht's, schönen Nachmittag.

0: mittendrin in 4 Hits nach 2. 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

0: Liebe ist in der Luft. Jawohl, Paul Young. Und auf dem Salzburger Residenzplatz, da steht derzeit ein Kran, ein Container mit 6 Figuren drin und mitten dabei ein Mann in kurzen Hosen, einem Strohhut und einer Zigarette im Mundwinkel, wie einst Lucky Luke. Sein Name Stefan Baltenhol, einer der bedeutendsten Künstler der Gegenwart überhaupt. Seine 6 Opernfiguren werden seit heute früh auf dem Residenzplatz aufgestellt. Das Projekt nennt sich La Ci Darem La Mano, eine Arie aus Don Giovanni. Zu gut Deutsch, reich mir die Hand, mein Leben. Kollege Franz Griesner hat den Künstler getroffen und ihn gefragt, mit welchem Gefühl er den Arbeiten beiwohnt.
1: Na, ich bin sehr gespannt, weil es ist ja eine Sache, sich etwas vorzustellen und zu planen und zu machen und dann zu realisieren und dann das vor Ort zu sehen. Also diese Hochzeit zwischen Skulptur und Ort, da bin ich sehr gespannt, ob das so funktioniert oder meine Erwartungen vielleicht noch übertrifft. Also es ist ja für mich auch ein Erlebnis dann erstmal.
2: Der Platz ist natürlich großer. Ist der Platz in gewisser Weise eine Herausforderung auch?
1: Natürlich. Also ich meine, eigentlich ist ja der Platz schon perfekt. Da muss man ja gar nichts mehr groß machen. Ne? Und das ist ist natürlich ein Gastspiel. So sehe ich das auch, dass es eine künstlerische Interaktion ist, die eher mit Salzburg, mit den Menschen hier kommuniziert und einen Dialog anfängt. Ja.
2: Diese 6 Figuren, die wir hier noch im Container sehen, können Sie Ihre Gedanken dahinter erklären oder muss man Kunst auch nicht immer erklären?
1: Muss man nicht erklären. Also das ist ja in erster Linie eine Einladung. Also der Titel der Gruppe heißt ja La Ci Darem La Mano, reich mir die Hand. Also insofern ist es eine Aufforderung an die Betrachter, sich darauf einzulassen. Und es sind 6 Opernfiguren. Also das war mein Gedanke, weil Salzburg lebt ja auch von den Festspielen und das ist das zu thematisieren, aber jetzt nicht nur einfach Figurinen zu machen, sondern auch die offen zu gestalten und vielleicht zu überlegen, wenn ein Betrachter die anschaut, dass er sich in die Person hineindenkt oder überlegt, sind wir nicht alle ein bisschen Elektra oder Don Giovanni? Geht aber manchmal böse aus in der Oper, also muss man sich überlegen, ob man das will.
2: Dann danke ich Ihnen, wir werden uns darauf einlassen und Ihnen wünsche ich noch einen schönen Tag und gutes Gelingen bei der Aufstellung.
1: Danke.
0: Ja, also ich bin auf jeden Fall manchmal ein bisschen Elektra. So, erste Bilder zu sehen. Die gibt's am Abend bei uns in Salzburg heute ab 19 Uhr in ORF 2 oder eben dann ab morgen live und in voller Pracht auf dem Salzburger Residenzplatz bis zum 2. September. Bei uns im Programm jetzt gleich auch ein Kunstprojekt. Hat leider nicht sehr lange gehalten. Die erste Girlband überhaupt, die Bengels, mit ihrem Klassiker Manic Monday. Einen schönen Mittwoch mit Radio Salzburg.

14.23 Uhr. Kurz vor den Nachrichten nochmal ein kleines Verkehrsupdate für die A10, die Tauernautobahn. Fahrt Richtung Villach bei Flachau-Winkel. Der Tauerntunnel ist gerade gesperrt. Im Tunnel steht ein defekter LKW. Am besten die Dauer der Sperre abwarten. Nach den Nachrichten, den Lokalen, geht's bei uns weiter mit einem Update für Salzburg-Straßen.

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2: Am Mikrofon Georg Hummer. Im Pongau ermittelt die Polizei derzeit gegen einen Jäger, der im Juni beim Schuss auf einen Rehbock eine Frau nur knapp verfehlt haben soll. Die Pongauerin saß auf einer Terrasse, als das Projektil im Garten landete, bestätigt ein Polizeisprecher in einem Bericht der Salzburger Nachrichten. Gegen den Jäger sei ein vorläufiges Waffenverbot ausgesprochen worden. Die Bundesforst, in deren Revier der Zwischenfall passiert sei, haben Anzeige erstattet und auch die Bezirkshauptmannschaft St. Johann und die Salzburger Jägerschaft prüfen den Zwischenfall. Man gehe davon aus, dass alle Beteiligten die Sache auf einer Augenhöhe miteinander konstruktiv lösen können. So kommentiert heute das Land den Stadtfestkonflikt der Stadt Hallein mit ihrem Tourismusverband. Zur Forderung nach einer Prüfung durch den Landesrechnungshof heißt es, das sei Sache der Stadtgemeinde, die im Finanzkontrollausschuss vertreten sei und jederzeit eine Prüfung durch einen Wirtschaftsprüfer anregen könne. Das Land Salzburg stehe beratend zur Verfügung. Seit Gastlokale, die beim Stadtfest nicht mitmachen wollten, ja blickdicht abgesperrt wurden, sind die Fronten zwischen der Stadt Hallein und ihrem Tourismusverband verhärtet. Die Salzburger Landeskliniken klagen aktuell über Mitarbeitermangel an ihren Radiologieabteilungen. Während Untersuchungen mit unterschiedlichsten bildgebenden Verfahren immer öfter benötigt würden, stünden dafür zu wenig Fachpersonal zur Verfügung. Künstliche Intelligenz könne den Betrieb zwar unterstützen, die Fachkräfte aber nicht ersetzen, sagt der leitende Radiotechnologe Johannes Furtner dazu. Etwas Entspannung erhoffen sich die Salk nun vom Studiengang für Radiotechnologie der Fachhochschule Salzburg, der steigende Anmeldezahlen verzeichnet. Ein Blick aufs Wetter noch. Da drüben wenige Wolken, den Sonnenschein heute kaum. Es bleibt meist trocken. Aktuell hat es in Bad Gastein und Mariapfarr 19 Grad. Radstadt meldet 20, Krimmel und Zell am See 21 Grad. In Lof und in der Stadt Salzburg werden 23 Grad gemessen. Morgen Donnerstag ziehen dann von Nordwesten her dichtere Wolken durch. Stellenweise sind Regenschauer möglich. Morgen Nachmittag zeigt sich die Sonne aber wieder öfter. Der Nordwestwind weht lebhaft bis stark und die Temperaturen erreichen morgen bis zu 23 Grad.
3: 14.32 Uhr, das ist die ORF Radio Salzburg Verkehrsinformation. A10 Tauernautobahn, fahrt Richtung Villach bei flacher Winkel. Der Tauerntunnel ist nach wie vor gesperrt. Im Tunnel steht ein defekter LKW. Am besten die Dauer der Sperre abwarten. Großglocknerstraße bei Verleiten. Die Sperre ist jetzt aufgehoben. Der Verkehr wird wechselweise an der Unfallstelle vorbeigeleitet. Es gibt aber Stau. Eine Viertelstunde länger brauchen Sie da in etwa. Noch der Blick über die Grenze auf die bayerische A93 in Fahrtrichtung Kufstein zwischen dem Inntal-Dreieck und Kiefersfelden. Da gibt es staubigen Bauarbeiten. Sie brauchen auf diesem Routenabschnitt circa eine Dreiviertelstunde länger. Und das war's dann auch schon wieder. Ich wünsche weiterhin natürlich gute und sichere Fahrt mit Radio Salzburg. Ja, und bei uns geht's weiter so, wie wir sind. Bunt, kreativ und richtig kultig. Boy George, Karma Chameleon.

Kurzes Update zur A10 der Tauernautobahn, Fahrtrichtung Villach bei Flachau-Winkel. Die Sperre des Tauerntunnels ist jetzt aufgehoben. Der defekte LKW steht schon in einer Pannenbucht. Ein LKW-Abschleppwagen aus Salzburg ist unterwegs. Wenn der eingetroffen ist, so gegen 15.30 Uhr, muss der Tunnel dann aber erneut gesperrt werden. Wir halten Sie da auf jeden Fall auf dem Laufenden. Momentan geht's einmal wieder einwandfrei zum Fahren.

0: Jedes Mal, wenn ich den Titel höre, denke ich mir, was für ein cooler Vorname. Juice Newton. Den merkt man sich auf jeden Fall. Apropos Namen, da haben wir auch noch ein paar, die man sich merken könnte oder zumindest sollte. Zum Beispiel diesen hier.
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0: Chris Neuschmidt wäre der Name. Wir schauen musikalisch in den Pinzgau heute. Der gebürtige Mittersieler ist ein großartiger Gitarrist und Sänger und zurzeit öfter am Domplatz anzutreffen, auch heute am Abend wieder. Aber am Domplatz, da ist doch derzeit der Jedermann, oder Chris?
2: Genau, wir spielen beim Jedermann mit. Wir sind Jedermanns Band bei der Tischgesellschaft. Und wir sterben ganz am Anfang, werden aber wieder zum Leben erweckt, vom Tod höchstpersönlich, und sterben am Ende gemeinsam mit dem Jedermann.
0: Na, servus. Und mittendrin eben Chris Neuschmidt. Und den gibt's nicht nur am Domplatz, sondern heute auch mit seiner neuen Single namens Hab noch Zeit bei uns in Radio Salzburg. Ist schon ein kleiner Gruß vorab vom neuen Album, oder?
2: Das wird nächstes Jahr erscheinen. Also ich release jetzt vorher ein paar Singles. Ich arbeite gerade eben an einem neuen Album. Das ist ein Konzeptalbum. Und da bin ich auf den Spuren im Pinzgau, also in die Hohen Tauern. Und es wird eine Geschichte sein, wo es um einen Schmuggler geht, der Ende des 19. Jahrhunderts da unterwegs ist. Und da stelle ich praktisch eine Brücke her zwischen die alten Blues, Voodoo-Hoodoo-Kulte und unserer Pinzgauer Volkskultur und Liedkultur.
0: Na, klingt sehr spannend. Wir sind gespannt dann aufs ganze Album. Wie gesagt, als kleiner Gruß vorab schon mal der Titel Hab noch Zeit. Und der klingt so. Chris Neuschmidt in Radio Salzburg.

Was für eine Stimme, oder? Eine der ganz Großen im Showgeschäft. Barbara Streisand, auch mit dabei am Mittwochnachmittag bei uns in Radio Salzburg. Und genau für selbige hat unser heutiger Klassiker des Tages auch schon gespielt. Und jeder, der Saxophonist oder Saxophonistin ist, der hat heute zumindest einmal schon ganz tief geseufzt. Pless Johnson, der Saxophonist vom Thema des rosaroten Panthers, ist 94-jährig in Los Angeles verstorben, wie heute bekannt wurde. Er war einer, der mit den Großen im Showgeschäft zusammengearbeitet hat, von Frank Sinatra über Nat King Cole, eben bis hin zu Barbara Streisand oder auch Ella Fitzgerald. Jeder hat die himmlische Kapelle, jetzt hat die himmlische Kapelle wirklich einen guten Saxophonisten, mehr möchte ich sagen. In Memoriam, Pless Johnson. Die kultige Kennmelodie des rosaroten Panthers.

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1: Am Mikrofon ist Miriam Reichel. Ab heute ist das Geburtshaus von Adolf Hitler in Braunau offiziell eine Polizeistation. Über die Nutzung ist jahrelang diskutiert worden. Ein Museum und sogar der Abriss des Gebäudes standen im Raum. Mit dem Einzug der Polizei hofft man jetzt, dass das Haus die Anziehungskraft für Rechtsextreme verliert. Beate Tomasowitz berichtet.
2: Mit Polizeimusik, Kreuzsegnung und vielen Ansprachen wurde die neue Polizeidienststelle im Hitler-Geburtshaus in Braunau eröffnet. Innenminister Gerhard Karner.
3: Hier wurden keine Kriege geführt, keine Menschen verfolgt und keine Untaten befohlen. Und dennoch haftet an diesem Ort eine Symbolik an, die für all das zu stehen scheint.
2: Eine Expertenkommission hat sich für eine sozialkaritative oder behördlich-administrative Nutzung ausgesprochen. 2019 wurde dann entschieden, dass die Polizei in das Hitler-Geburtshaus einziehen soll. Das Haus wurde für rund 20 Millionen Euro umgebaut. Es sollte kein Pilgerort für Neonazis und Hitler verirren.

0: sein, es sollte für immer der Erinnerung entzogen werden, heißt es. Nur vor dem Haus gibt es einen Gedenkstein aus Mauthausen, der an den Naziterror erinnert.
1: In Deutschland sind 4 mutmaßliche Anführer der verbotenen Reichsbürgergruppe Königreich Deutschland angeklagt worden. Ihnen werden illegale Finanzgeschäfte vorgeworfen. Außerdem sollen sie massiv Steuern hinterzogen haben. Die Staatsverweigerer erkennen Deutschland nicht als Staat an und haben eigene Parallelstrukturen aufgebaut. In Frankreich ist der Epstein-Vertraute und Modelagent Daniel Siad tot in seinem Haus bei Paris aufgefunden worden. Die Todesursache ist noch nicht bekannt, die Staatsanwaltschaft ermittelt. Dem 69-Jährigen wurden unter anderem Vergewaltigung und Menschenhandel vorgeworfen. Er soll Frauen und Mädchen an den US-Sexualstraftäter Jeffrey Epstein vermittelt haben. In Österreich und vielen anderen Ländern werden oft zu starke Antibiotika verschrieben. Das zeigt eine neue weltweite Studie. Dadurch können Krankheitserreger resistent und die Antibiotika unwirksam werden. Raphael Krapscher berichtet.
2: In einkommensstarken Regionen wie Europa werden nicht nur zu viele Antibiotika verschrieben, es sind oft auch die falschen. Zu oft kommen etwa sogenannte Watch-Antibiotika zum Einsatz, also stärkere Mittel, die eigentlich nur für ganz bestimmte Infektionen gedacht sind, erklärt die Epidemiologin Aislinn Cook.
3: Das größte Problem in Europa, aber auch in den meisten anderen Teilen der Welt, sind diese Watch-Antibiotika. Unsere Studie zeigt, dass in 99% der von uns untersuchten Länder zu viele davon eingesetzt werden. Auch Österreich ist da keine Ausnahme.
2: Je öfter starke Antibiotika im Einsatz sind, desto schneller entwickeln Bakterien auch Resistenzen gegen sie. Laut Cook sollte daher auch in Österreich künftig stärker darauf geachtet werden, dass bei Infektionen auch wirklich die richtigen Antibiotika verschrieben werden.
1: Das waren die Nachrichten mit Miriam Reichel. Das Wetter.
4: Teils sonnig, teils bewölkt geht es durch den heutigen Nachmittag. Am sonnigsten und wärmsten ist es in Vorarlberg und Tirol. 27 Grad aktuell in Bludenz und Landeck. Vielerorts weht lebhafter Nordwestwind. Die stärksten Böen bis etwa 50 km/h gibt es im Wiener Raum und in Enns. Morgen legt der Wind sogar noch zu und es ist wechselhaft mit den meisten Regenschauern von Salzburg ostwärts und den meisten Sonnenstunden im Rheintal. In Richtung Wochenende wird es vorübergehend wieder stabiler und auch überall wärmer. So viel zum Wetter von Gerald Holzinger.
5: Und wir schauen wieder gemeinsam auf Salzburg Straßen mit der ORF Radio Salzburg Verkehrsinformation um 15:03. A10 Tauernautobahn in Fahrtrichtung Villach bei flacher Winkel. Die Sperre des Tauerntunnels ist jetzt einmal aufgehoben. Der defekte LKW steht mittlerweile in einer Pannenbucht. Ein LKW-Abschleppwagen aus Salzburg ist auch schon unterwegs. Wenn der dann eingetroffen ist, das wird so circa um 15.30 Uhr sein, muss der Tunnel dann aber erneut noch einmal kurz gesperrt werden. Wir halten Sie auf jeden Fall auf dem Laufenden. Und schauen jetzt auch noch über die Grenze auf die bayerische A93 in Fahrtrichtung Kufstein zwischen dem Inntal-Dreieck und Kiefersfelden. Da gibt es derzeit Stau wegen Bauarbeiten. Gut 40 Minuten Zeitverlust bitte einkalkulieren, wenn Sie da unterwegs sind.
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5: Hallo! Ja, es gibt so Musiktitel, die gehören irgendwie zur DNA. Also bei uns in Österreich wäre das zum Beispiel der Donauwalzer oder auch I Am From Austria oder der Großvater. In Italien gibt es diese Titel auch. Dieser hier zum Beispiel von Ricchi e Poveri. Sara, perché ti amo. Also falls Sie jetzt dann gleich mitsingen, dann haben Sie zumindest ein kleines bisschen Italo im Blut. Schönen Nachmittag.

0: Das ist Radio Salzburg am Mittwochnachmittag. Ja, und das ist Salzburg seit dem letzten Wochenende. Ja, aber nicht nur in der Stadt kann man das Spiel vom Leben und Sterben des reichen Mannes erleben. Auch viele kleinere Bühnen wagen sich an die große Aufgabe. So auch die Seebühne in Seeham. Allerdings mit einer etwas anderen Version. Der Tiroler Autor Felix Mitterer, unter anderem bekannt durch die Piefke-Saga, hat den Stoff ins Heute verlegt. Martin Ferdini war für uns dabei. Kann man am Obertrummersee trotzdem in etwa das Gleiche erwarten wie am Domplatz?
1: Die Buhlschaft, seine Sekretärin und langjährige Affäre. Seine Frau steht deshalb am Abgrund. Da geht manches sehr tief. Irritierend, beklemmend, heutig. Auch oder vielleicht gerade weil bei Mitterer die Handlung hochbrisant ist, Stichwort Rüstungsindustrie, ist die Reaktion des Publikums durchwegs positiv.
2: Eine sehr berührende Geschichte, die letztlich zeitlos ist und immer aktuell und uns daran erinnern soll, um was im Leben geht und was für Wertigkeit.
3: Ich finde es sehr beeindruckend, wie zeitgemäß das aufgearbeitet wurde und sehr emotional, sehr berührend, also einfach sehenswert. Ich muss dankbar sein für so eine Aufgabe, weil es einfach wirklich sehr wertvoll ist.
4: Ich war überrascht über die ganzen Lichteffekte. Also man merkt richtig, wie viele Gedanken reingehen. Und es ist, also ich liebe Dorftheater, weil die Leidenschaft einfach da noch da ist.
0: Und mit Begeisterung ist auch der Bürgermeister von Seeham, der Christian Altendorfer, mit dabei. Und zwar in höchster Rolle als Gottvater.
5: Ich habe gesagt, ich möchte eine kleine Rolle spielen und dann kriege ich so eine Rolle. Aber zum Spielen freut mich das sehr, dass ich da dabei bin. Ich bin auf der Bühne fast da groß geworden und jetzt seit 2 Jahren Bürgermeister.
6: Welche Rolle spielt der Theaterverein für die Gemeinde Seeham? Ja.
5: Irrsinnig große Rolle. Also für uns ist das im Sommer einer der Höhepunkte, wenn da auf der Seebühne Theater gespielt wird. Es ist so, dass alle Gastronomen davon profitieren. Es ist der ganze Ort, der da im Mittelpunkt da steht. Und für uns als Gemeinde ganz eine schöne Zeit.
0: Ja, mehr zu diesem etwas anderen Jedermann. Dann auch heute am Abend in Salzburg heute, 19 Uhr, ORF 2.

Großmeister des österreichischen Liedes, aber bitte kein Liedermacher. Peter Cornelius, auch mit dabei im gemeinsamen Nachmittag hier bei uns in Radio Salzburg. Ja, und Großmeister sind auch unsere nächsten Interpreten. Lange Haare, bunte Klamotten und ein ganz einfacher kleiner Liebesschwur vertont in diesem Lied. Ja, gell? Manchmal braucht es nicht viel.

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1: Am Mikrofon Georg Hummer. Im Pongau ermittelt die Polizei derzeit gegen einen Jäger, der im Juni beim Schuss auf einen Rehbock eine Frau nur knapp verfehlt haben soll. Die Pongauerin saß auf einer Terrasse, als das Projektil im Garten landete, bestätigt ein Polizeisprecher einen Bericht der Salzburger Nachrichten. Gegen den Jäger sei ein vorläufiges Waffenverbot ausgesprochen worden. Die Bundesforst, in deren Revier der Zwischenfall passiert sei, haben Anzeige erstattet und auch die Bezirkshauptmannschaft St. Johann und die Salzburger Jägerschaft prüfen den Vorfall. Die Gläubiger der insolventen Karkogelbahn in Abtenau haben heute dem Sanierungsplan zugestimmt. Damit könne das Unternehmen nun weitergeführt werden. Sie erhalten 20% ihrer Forderungen von insgesamt rund 4,47 Millionen Euro. Rechtskräftig wird die Entscheidung in 2 Wochen. Bis dahin sind noch Einsprüche möglich. Investor Raiffeisenverband muss dann bis Anfang September die Anteile der Gemeinde und des Tourismusverbands an den Bergbahnen übernehmen. In der kommenden Wintersaison soll der Lift wieder planmäßig starten. In der Stadt Salzburg ist die Begutachtungsphase des neuen räumlichen Entwicklungskonzepts jetzt abgeschlossen. Beim Land als zuständige Aufsichtsbehörde sind dazu 800 Stellungnahmen und Einwendungen von Grundeigentümern und Institutionen eingegangen, die nun geprüft werden müssen. Das räumliche Entwicklungskonzept legt die Leitlinien zur Stadtplanung für die kommenden 25 Jahre fest. Im Herbst sollen dann mögliche Teiländerungen im Gemeinderat besprochen werden, sagt dazu die zuständige Planungsstadträtin Anna Schister von der Bürgerliste. Ein Blick aufs Wetter noch. Wenige Wolken, drüben den Sonnenschein heute Nachmittag kaum. Es bleibt im ganzen Land trocken. Aktuell hat es in Mariapfad 19 Grad. Bad Gastein und Radstadt meldet 20. Krimmel 21, Zell am See 22 Grad. In Lofer hat es 23, in der Stadt Salzburg 24 Grad. Morgen Donnerstag ziehen von Nordwesten her dann dichtere Wolken durch. Stellenweise sind Regenschauer möglich. Morgen Nachmittag zeigt sich die Sonne wiederum öfter. Der Nordwestwind, der wird lebhaft bis stark. Die Temperaturen erreichen morgen 18 bis 23 Grad.
2: 15 Uhr und 32 Minuten haben wir es. Das ist die ORF Radio Salzburg Verkehrsinformation. Wir schauen gleich wieder auf die A10, die Tauernautobahn in Fahrtrichtung Villach bei Flachau Winkel. Die Sperre des Tauerntunnels ist derzeit aufgehoben. Der defekte LKW steht in einer Panne im Buch. Ein Abschleppwagen aus Salzburg ist unterwegs. Wenn der dann eingetroffen ist, muss der Tunnel noch einmal erneut gesperrt werden. Das werden wir Ihnen natürlich nicht vorenthalten. Da halten wir Sie natürlich auf dem Laufenden. Und auf der bayerischen A93 in Fahrtrichtung Kufstein zwischen dem Inntal-Dreieck und Kiefersfelden, da gibt es Stau wegen Bauarbeiten. Eine Stunde Zeitverlust sollten Sie da auf jeden Fall einkalkulieren. Also, das nächste Update, sobald sich wieder was tut auf Salzburg Straßen. Bei uns jetzt gleich die Wetteraussichten der nächsten Tage. Davor aber noch ein Titel, der in letzter Zeit wieder so richtig hip und cool geworden ist. Und zwar bei den ganz Jungen, Slay Oida.

0: Ein wirklich ganz besonderer Musiker aus Österreich, Falco, Vienna Calling. Und genauso präzise wie die Musik vom Falken lassen wir uns jetzt die Wetteraussichten der nächsten Tage flüstern. Servus Max Sterz in die Salzburger Wetterdienststelle.
1: Servus, schönen Nachmittag.
0: Lieber Max, wie schaut es denn aktuell aus im Salzburger Land? Im Norden, ja bei uns da in der Stadt, richtig schön, ganz brauchbare Temperaturen, aber ein bisschen Regen auch dann irgendwo?
1: Nein, Regen haben wir tatsächlich heute gar nicht dabei. Wir haben es eigentlich im ganzen Land mit ja eigentlich recht klassischem Sommerwetter zu tun. Das heißt überwiegend sonnig, ein paar Schönwetterwölkchen, die da unterwegs sind. Dazu eben trocken von den Temperaturen. Sind wir eher auf der gemäßigten Seite. Jetzt die Höchstwerte so um die 25 Grad im Flachgau, im Gebirge. Da ist es um ein paar Grad kälter.
0: Mhm. Aber ich habe schon gesehen, morgen wird es dann regnerisch. Freitag dann schöner, Samstag auch schöner, am Sonntag wieder Regen. Also es ist nicht ganz beständig, oder?
1: Ganz beständig ist es nicht, wobei wir jetzt an keinem Tag große Regenmengen erwarten können.
0: Okay.
1: Also morgen sind es eher die vereinzelten leichten Schauer, da kann es überall zumindest einmal kurz nass werden. Viel wird da aber nicht passieren. Am Sonntag haben wir es dann wieder eher mit Schauern und Gewittern zu tun. Das heißt, punktuell kann es dann wieder kräftiger regnen, aber auch flächendeckend wird es dann nicht regnen.
0: Gut, also es ist eh wichtig, dass es regnet. Trotzdem meine Frage, gibt es irgendwann einmal wieder so richtig stabiles Sommerwetter?
1: Es deutet sich im Laufe der nächsten Woche an, also beginnen mit dem Dienstag, dass wir in einen neuen Hochdruckblock, sage ich mal, hineinwandern. Das heißt, da wird es stabiler werden, eben mit kaum Niederschlägen dann und auch zunehmend wärmer. Ob sich daraus eine weitere Hitzewelle entwickelt, muss man noch ein bisschen abwarten. Der Trend sieht aber klar nach Hochsommerwetter aus.
0: Okay, aber dann erst ab nächster Woche. Dann sage ich besten Dank und beste Grüße rüber zu euch in die Salzburger Wetterdienststelle. Danke, Max Sterz.
1: Ja, bitte gerne.
0: Ja, und falls Sie sich auch gerade ein bisschen wärmen müssen, Queen oder genauer gesagt Gitarrist Brian May hatte gemeinsam mit Freddie Mercury die Idee zu einem Mitmachsong. Und während Freddie We Are The Champions komponiert hat, hat May We Will Rock You geschrieben. Also, gerne mitmachen. Buddy, you're a boy, make a beat.

Vulva, vulva, wonderful life, black. Das wir da haben. Ja, so, und jetzt gibt's was zum Mitmachen, liebe Radio Salzburg Gemeinde. Wenn ich jetzt nämlich sage, Brown Girl in the Ring, sagen Sie? Genau. Und schon steigt die Laune wieder. Also, gleich noch einmal. Brown Girl in the Ring. Schönen Nachmittag.

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1: Am Mikrofon ist Miriam Reichel. In Wien gibt es für minderjährige Intensivtäter jetzt eine sogenannte Auszeit-WG. Kinder zwischen 11 und 13 werden dort betreut, wenn sie mehrmals schwere Straftaten begangen haben. Ein 13-jähriger Bub wohnt schon in der geschlossenen Einrichtung. Petra Thalhammer-Jeschek berichtet.
2: Da alle anderen Maßnahmen bei dem 13-Jährigen nicht gefruchtet haben, wird er nun in der Auszeit-WG angehalten, aufgrund akuter Selbst- und Fremdgefährdung. Der Aufenthalt verlaufe bisher nach Plan, heißt es aus dem Büro der zuständigen Stadträtin Bettina Emmerling von den NEOS. Ein weiteres Kind werde in Kürze folgen. Der Start der WG hat sich um mehrere Wochen verzögert, weil die Wohnung baulich entsprechend angepasst werden musste. Gedacht ist die Maßnahme für Kinder, die wiederholt schwere Taten gesetzt haben. Wenn andere Betreuungsformen keine Erfolge zeigen, droht den Betroffenen die Unterbringung in dem Haus in Simmering. In der Wohngemeinschaft sollen Kinder im Alter von 11 bis 13 Jahren betreut werden, die zu den sogenannten Intensivtätern zählen. Sie haben etwa Delikte wie Raub oder Einbrüche begangen.
1: In der EU dürfte die sogenannte Chat-Kontrolle im Kampf gegen sexuellen Kindesmissbrauch wieder erlaubt werden. Nach dem EU-Parlament sollen sich jetzt laut Diplomaten auch die EU-Staaten darauf geeinigt haben, dass unverschlüsselte Nachrichten wie E-Mails oder Chats auf Instagram nach Missbrauchsdarstellungen durchsucht werden dürfen. Bei verschlüsselten Chats über WhatsApp oder Signal soll das aber verboten bleiben. Für landwirtschaftliche Betriebe wird die Direktvermarktung immer wichtiger, etwa mit einem Hofladen, Onlineshop oder der Belieferung von Schulen und Gasthäusern. Auch

0: Eine Bäuerin aus Niederösterreich konnte so ihren Umsatz steigern. Michael Fröschl berichtet.
1: Petra Lechner führt mit ihrem Mann einen Bio-Obstbaubetrieb zwischen Melk und St. Pölten. Früher waren die Schwiegereltern hier Ackerbauern. Jetzt verkauft Lechner ab Hof Äpfel, Marillen, Zwetschgen und Säfte und beliefert Schulen, Gasthäuser und Großküchen in der Umgebung. Was mehr Arbeit ist, aber auch wirtschaftlich mehr bringt.
2: Ich kann an und für sich meine Preise richtig kalkulieren und an den Konsumenten die entsprechenden Kosten auch weitergeben. Das ist eigentlich das, was unseren Betrieb den Fortbestand gesichert hat, sonst wäre das eigentlich, also wäre unser Betrieb nicht mehr im voller Wert tragbar gewesen.
1: 3 von 10 bäuerlichen Betrieben in Österreich vermarkten inzwischen ihre Produkte selbst, Tendenz steigend. Jeder 10. Landwirt überlegt, einen Hofladen, Online-Shop oder Verkaufsautomaten einzurichten, ergibt eine Studie im Auftrag der Landwirtschaftskammer.
0: Die französische Regierung geht gegen Beamte vor, die Drogen nehmen. Nach unangekündigten Speicheltests in Ministerien sind jetzt mehrere Staatsbedienstete entlassen worden. Laut Premier Le Cornu hätten viele von ihnen Zugang zu Geheimdienstinformationen. Er spricht von einem Sicherheitsrisiko. Drogenkonsum in Behörden dürfe nicht toleriert werden. Nur so könne der Staat im Antidrogenkampf glaubwürdig sein. Das waren die Nachrichten mit Miriam Reichel. Das Wetter.
3: Relativ frische Nordseeluft bleibt vorerst wetterbestimmend. Der heutige Nachmittag geht im Westen meist sonnig, teils bewölkt zu Ende. Dazu ist es in vielen Regionen windig. Morgen legt der Nordwestwind insgesamt noch zu und die Luft wird vorübergehend feuchter. Die meisten Regenschauer werden von Salzburg ostwärts durchziehen. Bei 18 bis 26 Grad liegen dazu die Höchstwerte. Am Freitag kommt von Westen ein Zwischenhoch. Der sommerlichste Tag dieser Woche wird der Samstag. So viel zum Wetter von Gerald Holzinger.
4: Was tut sich auf Salzburgstraßen? Schauen wir nach, 16:03 haben wir's. Das ist die ORF Radio Salzburg Verkehrsinformation. Mit sehr guten Nachrichten von Salzburgstraßen, nämlich mit keinen. Es sind uns keine Störungen gemeldet worden. Auf der bayerischen A93, Fahrtrichtung Kufstein, gibt es aber Behinderungen zwischen dem Inntal-Dreieck und Kiefersfelden. Derzeit Stau wegen Bauarbeiten, hier Zeitverlust gut 35 Minuten. Das war's schon wieder. Weiterhin gute und sichere Fahrt mit Radio Salzburg wünsche ich.
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4: Hallöchen, liebe Radio Salzburg-Gemeinde. Wir feiern in dieser Stunde unser Geburtstagskind des Tages. Stolze 80 Jahre wird heute Mireille Mathieu. Im Singen gibt es keine Grenzen. Die Emotionen übertragen sich wie von selbst, hat sie einst gesagt. Und damit, finde ich, hat sie einfach recht. Und in diesem Sinn ziehen wir uns jetzt die Jeans on. Und ab geht die Luzi. Schönen Nachmittag.

0: Wohl eine der meistgecoverten Nummern vom Georg-Tanzer. Lass mich einmal noch die Sonne aufgesehen. So, falls Sie sich gedacht haben, die WM ist aus, jetzt ist mal Fußballpause. Nix da, weit gefehlt. Die Kugel rollt weiter. ÖFB Cup, Champions League Quali und bald auch Bundesliga. Und da gibt's in dieser Saison einen einzigen Trainer aus Salzburg, Fabio Ingolitsch. Der 34-jährige Pongauer ist für die Leistungen von Sturm Graz verantwortlich. Und Christopher Pöll, sein heutiger Tag ist wohl dem Wetter angepasst. Servus.
1: Naja, davon gehe ich aus, dass das Strahlen von Fabio Ingolitsch, das gestern Abend schon begonnen hat, im heutigen Training wohl seine Fortsetzung findet. Sturm Graz ist mit einem 4:0 gegen Hardorf Midlothian in die internationale Qualifikation gestartet. Ja, und das heißt in der Praxis, Europacup-Startplatz fast schon fix. Ob Europa League oder Champions League, also Königsklasse, das wird sich noch weisen. Das, was Fabio Ingolitsch von seiner Mannschaft gestern Abend gesehen hat, das stimmt ihn jedenfalls zuversichtlich. Gut waren...
2: Ja, alle. Also da gibt es keine Einzelpersonen rauszupicken, sondern ich glaube, man hat gesehen, dass wir nicht über Individualisten kommen, sondern über unser Kollektiv. Das ist unser Plan, das wird unser Ausmachen als Verein. Wir haben extrem starken Wert drauf gelegt auf eine Teamhygiene, auf eine gute Atmosphäre, haben uns vom einen oder anderen Spieler getrennt und haben extra welche dazugeholt, wo wir im Rekrutierungsprozess einfach wollten, dass wir einen guten Kern haben. Und ja, hat einfach nur Spaß gemacht, von außen da zuzuschauen.
1: Also wieder was gelernt, Stichwort Teamhygiene. War auf jeden Fall ein sauberer Auftritt des Vizemeisters gestern. Für die Grazer und ihren jungen Salzburger Trainer geht es bereits übermorgen weiter in Seekirchen. Da wartet auf seine Mannschaft ein Pflichtsieg und für die Seekirchner gleich zum Saisonauftakt das Spiel des Jahres.
0: Besten Dank an Christopher Pöll. Wir machen jetzt auch ein bisschen was für die Teamhygiene, würde ich sagen.
3: Musik!
0: Genau, Tina Turner, Private Dancer. Well,

Kurzes Verkehrsupdate an dieser Stelle. A10 Tauernautobahn, Fahrtrichtung Villach zwischen Flacher Winkel und Zederhaus. Der Tauerntunnel ist jetzt gesperrt. Der defekte LKW wird aus der Pannennische abgeschleppt. Das dauert laut Asfinag ungefähr 20 Minuten. Einfach bitte die Dauer der Sperre abwarten.

Ja, da möchte man gern Mandy sein, oder? Bei Barry Manilow. So viel Gefühl in einem Titel. 16 Uhr und 23 Minuten haben wir's. Bei uns geht's weiter mit einem echten Masterpiece der Musikgeschichte. Ein Gesamtkunstwerk, möchte ich sagen, das auch damals bei der Veröffentlichung eingeschlagen hat, wie nur was. Und jeder, der das Gesamtkunstwerk schon einmal live gesehen hat, wird für die nächsten 3 Minuten alles stehen und liegen lassen und einfach nur genießen und in Erinnerungen schwelgen. Das Timing, der Sound, die Gitarren, das Schlagzeug und der Gesang, einfach alles ist da perfekt aufeinander abgestimmt. Aus dem Album The Wall, Pink Floyd. Another Brick in the Wall.

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1: Am Mikrofon Georg Hummer. Gleich 34 Anzeigen hat ein einzelner Lkw-Lenker auf der Tauernautobahn an der Kontrollstelle Kuchl nun ausgefasst. Bei der Überprüfung des Slowaken stellten die Polizisten zudem 26 Verstöße gegen die zulässigen Lenkzeiten fest. Die Ermittlungen sind noch nicht abgeschlossen. In der Stadt Salzburg ist die Begutachtungsphase des neuen räumlichen Entwicklungskonzepts zu Ende. Beim Land als zuständige Aufsichtsbehörde sind dazu 800 Stellungnahmen und Einwendungen von Grundeigentümern und Institutionen eingegangen, die nun geprüft werden müssen. Das räumliche Entwicklungskonzept legt die Leitlinien zur Stadtplanung für die kommenden 25 Jahre fest. Im Herbst sollen mögliche Teiländerungen im Gemeinderat besprochen werden, sagt dazu die zuständige Planungsstadträtin Anna Schister von der Bürgerliste. Die KPÖ lässt in der Debatte um den Umbau und die Sanierung des Festspielbezirks nicht locker. Sie fordert nun die Offenlegung aller ausgeschiedenen Projektvarianten und will den Stadtrechnungshof mit einer vertiefenden Prüfung beauftragen. Der kaufmännische Direktor der Salzburger Festspiele, Lukas Krepertz, kontert, kein anderes Großprojekt sei von Anfang an derart transparent kommuniziert worden. Außerdem sei der Stadtrechnungshof nicht zuständig. Man sei aber bereit, sich der Diskussion über das Projekt zu stellen, betont Krepertz. Ein Blick aufs Wetter noch. In der kommenden Nacht ist es kaum bewölkt. Nach Mitternacht ziehen dann teils dichte Wolken auf. Die Temperaturen sinken nachts zwischen 6 und 14 Grad. Morgen Donnerstag ziehen von Nordwesten her dann dichtere Wolken durch. Stellenweise sind Regenschauer möglich. Morgen Nachmittag zeigt sich die Sonne wieder öfter. Der Nordwestwind wird lebhaft bis stark. Die Temperaturen erreichen morgen 18 bis 23 Grad.
2: 16 Uhr und gleich 32 Minuten. Das ist die ORF Radio Salzburg Verkehrsinformation und wir schauen gleich wieder auf die A10, die Tauernautobahn. In Fahrtrichtung Villach zwischen Flacher Winkel und Zederhaus ist der Tauerntunnel gesperrt. Ein defekter LKW wird aus der Pannennische abgeschleppt. Das dauert laut Asfinag noch circa 20 Minuten. Bitte einfach die Dauer der Sperre abwarten. Wir halten Sie auf dem Laufenden. B159 Salzachtalstraße zwischen Hallein und Bad Vigaunder gibt es aktuell eine Sperre nach einem Unfall. Ausweichmöglichkeit ist die A10, die Tauernautobahn. Und auf der bayerischen A93 Richtung Kufstein zwischen dem Inntal-Dreieck und Reischenhaft 20 Minuten mehr Fahrzeit einplanen wegen Bauarbeiten. Das war's schon wieder.
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0: Ganz genau. Fühlt sich himmlisch an, mit Ihnen durch den Nachmittag zu schlendern. So, jetzt aber zu unserem Geburtstagskind des Tages. Falls Sie heute auch Ihren Ehrentag haben, nur das Beste zum Feste natürlich und Happy Upgrade vom ganzen Radio Salzburg-Team. Sie sind in sehr guter Gesellschaft, nämlich in der eines Pagenkopfs. Zierliche kleine Gestalt, aber was für eine markante Stimme. Mireille Mathieu, die wird heute 80. Sie gehört zu den erfolgreichsten Chanson- und Schlagersängerinnen Europas und begeistert ihr Publikum bis heute, weiß Isabella Bergner.
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2: So viel Stimmkraft vereint in 1,53 Meter. Mireille Mathieu, der Spatz von Avignon, gut erkennbar an dem Barschenkopf, den sie bis heute trägt. In ihrer Heimatstadt Avignon begann alles 1946. Und zwar in sehr einfachen Verhältnissen, als ältestes von 14 Kindern. Mit 14 Jahren verlässt sie die Schule und arbeitet in einer Papierfabrik, um die Familie zu unterstützen.
3: Ich erinnere mich, am Sonntag, da sind wir immer durch Avignon spaziert, die ganze Familie, sind gemeinsam auf den Markt gegangen und weil ich noch klein war, habe ich damals meist Kinderlieder gesungen oder Lieder aus der Kirche, also Kirchenlieder. Und später, als ich größer wurde, viel von Edith Piaf. So hat eigentlich bei mir alles angefangen.
2: Gleichzeitig nimmt Mathieu Gesangsunterricht und gewinnt 1965 einen Talentewettbewerb im französischen Fernsehen. Der Start einer Weltkarriere. Es folgen internationale Erfolge. Mireille Mathieu nimmt mehr als 1000 Lieder auf und singt in zahlreichen Sprachen, darunter Deutsch, Englisch, Italienisch und Russisch. Besonders im deutschsprachigen Raum entwickelt sich eine treue Fangemeinde. Titel wie Acropolis Adieu, Santa Maria oder La Paloma Adé werden zu Klassikern.
1: La Paloma Adé.
2: Trotz ihres Erfolgs bleibt Mireille Mathieu ihrer Familie eng verbunden. Sie heiratet nie und hat keine eigenen Kinder. Stattdessen betont sie immer wieder, wie wichtig ihr ihre Geschwister sowie ihre vielen Nichten und Neffen sind. Seit Jahren wohnt sie mit einer Schwester, ihrer engsten Vertrauten, in einer WG. Bescheidenheit und Disziplin prägen bis heute ihr Leben.
4: Ich lebe meine Leidenschaft. Vielleicht hat der liebe Gott es mir geschenkt, dass ich so gerne singe. Einfach unglaublich.
2: Mit 80 möchte sie noch einmal sehen, wie viele mit ihr singen. Bei ihrer Abschiedstournee macht sie auch Halt in Österreich. Im November ist sie in Bregenz zu hören.
1: Es geht mir gut, merci, chérie.
0: Ja, und falls auch Sie nicht genug bekommen können von Mireille Mathieu in unserer alten Liebe, ab 21 Uhr gibt es heute am Abend ganz viel Musik von der Künstlerin. Darunter auch dieser Klassiker, den wir garantiert alle kennen.

Wie gesagt, mehr von Mireille Mathieu heute ab 21 Uhr in unserer alten Liebe Spezial hier im Programm von Radio Salzburg. So, und jetzt wieder zu ganz anderen Klängen, andere Ära, trotzdem sehr cool.

disco musik at its finest, die Bee Gees, Stayin' Alive. Ja, kurz vor fünf haben wir schon wieder. Bei uns gleich wieder dann Zeit für ein ausführliches Journal. Davor aber noch einer der Superhits der 80er. Allein der Anfang. Ma, das Piano, oder? Hat mich damals schwer beeindruckt. Dazu eine kleine blonde Schwedin mit einer Hammerstimme im engen schwarzen Kleid, barfuß auf der Bühne. Und ich schwöre, ich glaube ja bis heute jedes Wort, das sie gesungen hat. Listen to your heart, Roxette.

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2: Herzlich willkommen zum Journal um 5. Das sind unsere Themen heute. In der Ukraine soll ein neuer Armeechef die Gegenangriffe verstärken. Der Wiener Wirtschaftskammerpräsident Walter Ruck lehnt trotz massiver Kritik einen Rücktritt weiter ab. Und die künstliche Intelligenz von OpenAI hat selbstständig eine Online-Plattform gehackt. Am Mikrofon ist Miriam Reichel. Die Ukraine hat heute wieder Lagerhäuser des größten russischen Online-Händlers und Öldepots mit Drohnen angegriffen. Die russischen Behörden melden 2 Tote und mehrere Verletzte. Mit einem neuen, jüngeren Armeechef will der ukrainische Präsident Zelensky die Gegenangriffe weiter verstärken. Mit dem Personalwechsel hat er dem Druck aus der Bevölkerung nachgegeben. Hartmut Fiedler berichtet.
3: Der Wechsel an der Spitze der ukrainischen Streitkräfte war abrupt. Als neuen Oberkommandierenden hat Präsident Volodymyr Zelensky Generalmajor Michailo Drapaty ernannt. Es ist zugleich ein Generationswechsel. Drapaty, 43 Jahre alt und seit 1,5 Jahren Kommandant der Armee, löst den 60-jährigen Oleksandr Sirski ab, einen Offizier der alten Schule. Der neue Oberkommandierende hat via Facebook angekündigt, die ukrainische Gegenoffensive gegen Russland, die unter anderem auf weitreichende Drohnen setzt, in den nächsten Wochen und Monaten zu verstärken.
2: In der Affäre um Vorwürfe von Machtmissbrauch, Freundalwirtschaft und Sexismus lehnt der Wiener Wirtschaftskammerpräsident Walter Ruck einen Rücktritt weiter ab. Daran hat auch die heutige Sitzung des ÖVP-Wirtschaftsbundes nichts geändert. Rainer Hasi war berichtet.
4: Der Kommentar des Sprechers von Walter Ruck fiel nach der Sitzung des ÖVP-Wirtschaftsbundes denkbar kurz aus. Wir kommentieren nicht und Walter Ruck tritt nicht zurück. Dem vorangegangen ist eine Krisensitzung des engsten Kreises um Walter Ruck. Ort, Dauer und ob er dort tatsächlich die Vertrauensfrage gestellt hat, all das ist offiziell nicht bekannt. Dem Vernehmen nach soll die Sitzung auf Schloss Herrnstein südlich von Wien stattgefunden haben. Ein Seminarhotel, das sich seit Jahrzehnten im Besitz der Wiener Wirtschaftskammer befindet. Das Ergebnis des Zusammentreffens

0: so man das so nennen will, ist nicht weiter verwunderlich. Der Wiener ÖVP-Wirtschaftsbund gilt als straff organisiert, sagen die einen, oder als ruckhörig, so die Kritiker. Etwas anderes als eine klare Rückenstärkung für Ruck ist nicht zu erwarten gewesen.
1: Schon länger warnen Experten vor künstlicher Intelligenz, die eigenständig Cyberangriffe verüben kann. Jetzt hat sich die KI von OpenAI tatsächlich verselbstständigt und sich in ein Netzwerk für KI-Entwickler gehackt. Vor Angriffen der KI auf Menschen müsse man sich aber nicht fürchten, sagt eine Expertin. Verena Brucher berichtet.
2: Experten von OpenAI selbst sprechen von einem beispiellosen Zwischenfall. Muss man sich jetzt fürchten, was die KI zukünftig noch alles selbstständig tun wird? Nein, sagt KI-Expertin Jeanette Gorzala von der Uni Graz.
3: Ich glaube, wir müssen uns nicht fürchten vor Sci-Fi-Szenarien à la Terminator. Das, worauf es ankommt, ist mehr Transparenz. Das heißt, zu verstehen, wie KI-Systeme und KI-Modelle zu ihren Entscheidungen kommen und bessere KI-Sicherheit. Dann können wir diese unintendierten Konsequenzen wie Schäden für Menschen entsprechend auch durch Maßnahmen mindern.
2: Von OpenAI heißt es, man habe die Sicherheitslücke zusammen mit der gehackten Firma geschlossen. Sensible Daten von Nutzern seien nicht gestohlen worden.
1: In Norwegen wird heute, 15 Jahre nach den Anschlägen von Anders Breivik, der 77 Opfer gedacht. In Oslo und auf der Insel Utøya finden Trauerfeiern statt. Am 22. Juli 2011 hatte der Rechtsextremist mit einer Autobombe zunächst 8 Menschen in Oslo getötet und dann auf der Insel Utøya 69 Teilnehmer eines sozialdemokratischen Jugendlagers erschossen. Breivik ist 2012 zur Höchststrafe von 21 Jahren Haft verurteilt worden. Die Polizei warnt vor falschen Polizisten und sucht nach Opfern der Betrugsmasche. In Wien hat sie einen 23-Jährigen festgenommen, der als Polizist verkleidet zahlreichen Menschen Geld und Schmuck gestohlen haben soll. Bei der Betrugsmasche behaupten die falschen Polizisten, sie würden die Wertgegenstände vor Diebstahl schützen. Betroffene sollen sich bei der echten Polizei melden. Das war das Journal um 5 mit Miriam Reichel. Das Wetter.
4: Keine Hitze auch in den kommenden Tagen, sondern frische Luft von der Nordsee, die morgen vorübergehend etwas feuchter wird. Der heutige Tag geht meist trocken und teils sonnig, teils bewölkt zu Ende. Der Nordwestwind lässt in der kommenden Nacht überall nach. Morgen wird es dann aber in vielen Regionen sehr windig, dazu wechselhaft mit den meisten Regenschauern von Salzburg ostwärts. Die meisten Sonnenstunden bekommt das Rheintal. Die Temperaturen sind weiterhin gedämpft und erreichen 18 bis 26 Grad. So viel zum Wetter von Gerald Holzinger.
5: 17:05, das ist die ORF Radio Salzburg Verkehrsinformation. A10 Tauernautobahn, Fahrtrichtung Villach. Zwischen Flacher Winkel und Zederhaus, die Sperre des Tauerntunnels ist jetzt aufgehoben, der defekte LKW abgeschleppt und der Stau löst sich schön langsam auf. Und BR-159 Salzachtalstraße zwischen Hallen und Bad Vegaun, da gibt es weiterhin eine Sperre nach einem Unfall. Ausweichmöglichkeit ist die A10, die Tauernautobahn. Das war's schon wieder. Weiterhin gute und auch sichere Fahrt mit Radio Salzburg.
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5: Und ich sage noch einmal Hallo und wünsche auch noch mal einen schönen Nachmittag. In die neue Stunde starten wir mit dem Titel, den man sich auf jeden Fall um diese Zeit auflegen sollte, wenn man noch voll vorhat. Sir Elton John, I'm Still Standing. Jawohl, liebe Radio Salzburg-Gemeinde. Gemeinsam schaffen wir alles. 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

0: Schönen Nachmittag an die Radio Salzburg-Gemeinde mit unserem Lied Everlasting Love. So, jetzt machen wir einen kleinen Zeitsprung zurück zum Anfang des Tages. Guten Morgen Salzburg hören ist ja an und für sich schon ein Gewinn, aber jetzt in den Sommermonaten gleich doppelt. Wir spielen Fahr nicht fort, find den Ort. Da gibt's Hinweise zu einem Ort, eine Sehenswürdigkeit, eine Attraktion und der Chance eben was zu gewinnen. Auch heute früh war das so, 3 Hinweise gibt's und manche brauchen sogar nur 2.
1: Durchaus eine Denksportaufgabe am Internationalen Tag des Gehirns. Ein Aufstand und es lohnt sich, nach oben zu sehen. Die Erste, die es probieren möchte, ist Elisabeth Schwab. Schönen guten Morgen.
2: Ja, guten Morgen.
1: Was glaubst du denn, wo wir hinfahren?
2: Ja, ich glaube auf die Schmittenhöhe.
1: Nein, die Schmittenhöhe ist es nicht. Danke Ihnen. Danke fürs Mitspielen. Der Nächste ist der Ulrich Jastrenski. Guten Morgen.
3: Guten Morgen.
1: Wie geht's?
3: Ja, alles klar soweit.
1: Gut, dann sagen's mir doch, wo wir hinfahren.
3: Ihr hättet gesagt, die Burghohen werfen.
1: Wieso?
3: Da war der Bahnaufstand und wir schauen nach oben zu der Flugschau von den Vögeln.
1: Ah, lange Rede, kurzer Sinn, richtig! Das wäre der dritte Hinweis gewesen.
4: Und auch in die Innenbereiche des mächtigen Baus werde ich einen Blick werfen.
1: Werfen. Ah, das heißt, Sie gewinnen?
5: Ein Ticket mit Lift inklusive Greifvogelflugvorführung für 2 Erwachsene und 2 Kinder für die Burg Hohenwerfen. Zur Verfügung gestellt von den Salzburger Burgen und Schlössern.
1: Wünsche Ihnen einen lässigen Ausflug.
3: Ja, vielen Dank. Dankeschön.
1: Danke Ihnen fürs Mitspielen. Neue Chance gleich morgen in der Früh, meine Damen und Herren, dann wieder anrufen.
0: Genau, morgen früh dann wieder. Guten Morgen Salzburg von 6 bis 9 Uhr.

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1: KPÖ will Festspielhausbaustelle durch Stadtrechnungshof prüfen. Landeskliniken beklagen Mitarbeitermangel an Radiologie. Das Wetter morgen wechselhaft und windig. Herr Kummer begrüßt Sie zum Journal um 17:30. Die KPÖ lässt in der politischen Debatte um den Umbau und die Sanierung des Festspielbezirks nicht locker. Die Kommunisten fordern die Offenlegung aller ausgeschiedenen Varianten des Projekts und kündigen an, den Stadtrechnungshof mit einer vertieften Prüfung beauftragen zu wollen. Andreas Heyer informiert.
2: Man werde eine Anfrage nach dem Informationsfreiheitsgesetz stellen, um zu erfahren, wie es zur Entscheidung für das aktuelle Projekt gekommen ist, sagt der Salzburger KPÖ-Parteichef und Vizebürgermeister der Stadt Salzburg, Kai-Michael Dankel.
3: Die Festspielhäuser gehören saniert, aber muss es immer die Luxusvariante sein. Das Kuratorium, damals ÖVP geprägt, hat sich von 7 möglichen Varianten für die 2 teuerste entschieden, aber weder dem Gemeinderat noch dem Landtag gesagt, wie die 5 günstigeren ausgeschaut hätten. Und das wirft die Frage auf, warum so viel Geheimniskrämer. Das macht einfach stutzig.
2: Der Festspielfonds gehöre Bund, Land und Stadt und daher fordere man hier mehr Transparenz, so Dankel. Darüber hinaus will die KPÖ auch den Stadtrechnungshof mit einer vertieften Prüfung beauftragen. Beim Projektverantwortlichen, dem kaufmännischen Direktor der Salzburger Festspiele, Lukas Krepatz, stößt das auf Unverständnis.
4: Es gibt kein anderes Großprojekt, das so von Anfang an so transparent kommuniziert wurde wie dieses Projekt. Transparenter kann man schon gar nicht mehr sein. Zweitens, der Bundesrechnungshof, der gerade geprüft hat, sieht die Erweiterung in den Berg als alternativlos an. Und drittens, der Stadtrechnungshof hat gar keine Zuständigkeit.
5: Also politisches Kleingeld, das da versucht, jemand zu machen mit dem Projekt Festspielbezirk 2030.
4: Das ist schon mein Eindruck, ja.
2: Grundlegend sei man aber stets bereit, sich der Diskussion über das Projekt zu stellen, so Krepatz.
1: Die Salzburger Landeskliniken klagen aktuell über Mitarbeitermangel an ihren Radiologieabteilungen. Während Untersuchungen mit unterschiedlichsten bildgebenden Verfahren immer öfter benötigt würden, stünde dafür zu wenig Fachpersonal zur Verfügung. Künstliche Intelligenz könne dabei zwar unterstützen, Fachkräfte aber nicht ersetzen, berichtet Christoph Schwarz.
6: Moderne Bildgebung gehört zum medizinischen Alltag. Dafür braucht es Radiologietechnologinnen und Technologen. Sie bedienen die Geräte und sorgen dafür, dass die Aufnahmen für eine Diagnose geeignet sind. In den Salzburger Landeskliniken wird es aber immer schwerer, geeignetes Personal zu finden, erklärt der leitende Radiologietechnologe Johannes Furtner.
7: Insofern ist es schon so, dass wir auch in Zeiten, wo erhöhte Krankenstände sind, die Leute, die noch übrig bleiben, an ihr Limit einteilen müssen ab und zu. Das resultiert natürlich daraus, dass einige Stellen nicht besetzt sind und daher die anderen, die übrig bleiben, mehr arbeiten müssen.
6: Unterstützung kommt inzwischen von künstlicher Intelligenz. Sie kann Bilder verbessern, Auffälligkeiten erkennen oder bei der Auswertung Zeit sparen, betont der Radiologietechnologe Matthias Emminger.
8: Wir brauchen pro Patient mehr Zeit und dafür ist es natürlich hilfreich, wenn uns diese einfache Arbeit die KI abnimmt. Das heißt aber nicht, dass wir weniger Leute brauchen, denn ohne einen Radiologietechnologen passiert keine Strahlentherapie. Da kann uns auch die KI nicht helfen.
6: Die Technik entwickelt sich weiter. Ohne ausreichend Fachpersonal gehe es künftig aber trotzdem nicht, heißt es von den Experten.
1: Und damit jetzt zu nationalen und internationalen Nachrichten in einfacher Sprache mit Konstantin Hahn.
9: Die USA haben in der letzten Nacht die iranische Hauptstadt Teheran angegriffen. Es war der erste Angriff auf Teheran seit fast 2 Monaten. Unter anderem wurden militärische Einsatzzentralen, Drohnenlager und Flugzeuggaragen angegriffen. Mit den neuen Angriffen möchten die USA den Iran schwächen. Sie möchten verhindern, dass iranische Kämpfer Schiffe in der Straße von Hormus angreifen. In Frankreich dürfen Jugendliche unter 15 Jahren keine Konten mehr in sozialen Medien anlegen. Das Verbot soll ab September gelten. Soziale Medien sind zum Beispiel Instagram, TikTok oder Facebook. Frankreich ist damit das erste Land in der Europäischen Union, das so ein Verbot einführt. Die Plattformen müssen jetzt ein System zur Altersüberprüfung einrichten. Strafen für Jugendliche oder ihre Eltern soll es nicht geben. Das Geburtshaus von Adolf Hitler in der Stadt Braunau in Oberösterreich ist fertig umgebaut. Heute ist dort ein neues Polizeizentrum eröffnet worden. Vor dem Umbau ist jahrelang darüber diskutiert worden, wie das Gebäude genutzt werden soll. Das Projekt Diskurs Hitlerhaus wollte eine Ausstellung, die an Menschen erinnert, die Juden vor Verfolgung im Nationalsozialismus gerettet haben. Das wollte aber das Innenministerium nicht. Bundespräsident Alexander Van der Bellen hat heute die 80. Bregenzer Festspiele eröffnet. Die Bregenzer Festspiele sind ein jährliches Kulturfest in Vorarlberg. Es gibt eine große schwimmende Bühne für Theateraufführungen und Opern am Bodensee. Der Bundespräsident hat bei der Eröffnung gesagt, dass hart an der Verteidigung der Demokratie gearbeitet werden müsse. Als Herzstück des Festivals feiert am Abend die Oper La Traviata von Giuseppe Verdi Premiere. Das waren die Nachrichten in einfacher Sprache. Redaktion Christine Meyer-Bohusch und Lorenz Lohr.
1: Jetzt zum Wetter. In der kommenden Nacht ist es da zunächst kaum bewölkt. Nach Mitternacht ziehen aber allmählich teils dichte Wolken auf. Die Temperaturen sinken zwischen 6 und 14 Grad. Aktuell hat es in Mariapfad 20, Grimmel, Radstadt und Bad Kastein melden 21 Grad, Lofer und Zell am See 23, die Stadt Salzburg 25 Grad. Morgen Donnerstag ziehen dann von Nordwesten her dichtere Wolken durch. Stellenweise sind Regenschauer möglich. Morgen Nachmittag zeigt sich die Sonne dann aber wieder öfter und der Nordwestwind weht lebhaft bis stark. Die Temperaturen erreichen dabei bis zu 23 Grad.
10: 17.38 Uhr, Radio Salzburg Verkehrsinformation. 10 Minuten mehr Fahrzeit bitte einplanen auf der A1 der Westautobahn in Fahrtrichtung Wien zwischen Salzburg-Messe und Wallersee. Und BN159 Salzachtalstraße zwischen Hallein und Bad Vigaun nach wie vor Sperre nach einem Unfall. Ausweichmöglichkeit ist die A10, die Tauernautobahn.
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0: Also was fix wirklich bleibt, ist, dass wir Sie mit feinster Musik versorgen, auch nach 18 Uhr.
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0: Der Alex Holzmann ist heute an der Reihe. Grüß dich, Alex.
2: Servus, Iris. Schönen Nachmittag.
0: Was tut sich bei dir heute in der Sendung?
2: Ich kriege heute wieder Gäste bei mir in Gut aufgelegt. Zwei Herren aus St. Jakob am Thurn sind heute bei mir zu Gast. Martin Krispler und Thomas Meierhuber. Die zwei sind nämlich von den Jakobi-Schützen. Und die haben am bevorstehenden Wochenende ein großes Fest. Sie feiern ganze 550 Jahre Bestehen ihres Vereins. Also wirklich ein historischer Verein,
0: kann man sagen. Das ist eine Nummer.
2: Macht dann nicht so leicht wer noch.
0: Ja. Stimmt.
2: Und es gibt da auch diesen legendären Schützentanz. Wie der abläuft, was da genau passiert, das werden uns die zwei heute erklären. Und auch, was es mit der neuen Vereinsfahne auf sich hat.
0: Ja, feine Geschichte. Rundum-Paket quasi für alle, die dem Schützenbrauchtum irgendwie frönen wollen. Dazu super Musik, wie
2: dazu
0: immer.
2: Die passende Musik, viel Musik rund um den Namen Jakob. Heute natürlich
0: zum
2: Jakobitag. Da gibt es wirklich sehr viel in unserem Volksmusikarchiv. Ich habe da ein bisschen gekramt und das eine oder andere Schmankerl rausgesucht.
0: Ja. Dann sage ich besten Dank an dieser Stelle an den Alex Holzmann. Ab 18 Uhr geht's los.
2: Ich freue mich drauf. Bis später.
0: Ja, und für mich heißt es an dieser Stelle jetzt wieder Tschüsschen, Küsschen, Schluss für heute. Und nur, falls Sie überlegen, ob ich morgen dann wiederkomme, ich sage es jetzt mal mit den Worten von ABBA. 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
3: Im Studio ist Felix Schneider-Storm. Die Polizei hat einen der drei mutmaßlichen Trainsurfer gefasst, die am Wochenende außen an einem ICE-Zug unter anderem durch den Choralmtunnel mitgefahren sind. Und das bei bis zu 200 km/h. Jetzt fahndet die Polizei nach zwei weiteren Trainsurfern, berichtet Angela Ellersdorfer-Trunschnick.
4: Ein anonymer Hinweis und die hochauflösenden Bilder aus den Überwachungskameras der ÖBB haben die Polizei auf die Spur des 19-Jährigen gebracht. Er ist bereits gestern einvernommen worden. Was er gesagt hat, das wird aus ermittlungstaktischen Gründen noch nicht bekannt gegeben. Denn der 19-Jährige war nicht allein am ICE-Zug unterwegs. Er ist ja mit zwei weiteren Trainsurfern, wie berichtet, am Samstag im Bahnhof Kühnsdorf auf den bereits fahrenden Zug geklettert und außen mitgefahren. Dem 19-Jährigen droht jetzt ein Gerichtsprozess. Er muss aber auch die Kosten für den Polizeieinsatz bezahlen. Zudem will auch die ÖBB Schadenersatzforderungen für die ausgefallenen Züge stellen.
3: Die Explosion im Grazer Krankenhaus der Barmherzigen Brüder vergangene Nacht wurde von einer Patientin ausgelöst, die offenbar geraucht hat, während sie eine Sauerstoff-Nasenbrille benutzte. Die glimmende Zigarette hat den Sauerstoff in Brand gesetzt. Es ist zu einer Verpuffung gekommen. Die 73-Jährige hat sich dabei Brandverletzungen zugezogen und wurde ins LKH-Uniklinikum Graz gebracht. Der russische Außenminister Sergei Lavrov wird sich nach eigenen Angaben noch diese Woche in der philippinischen Hauptstadt Manila mit US-Außenminister Marco Rubio treffen. Im Mittelpunkt der Gespräche dürften die Krieger in der Ukraine und im Iran stehen. In Manila findet das ASEAN-Außenministertreffen statt, an dem beide Politiker teilnehmen. Ein verheerender Waldbrand im Nordosten von Madrid hat nach Behördenangaben inzwischen rund 32.000 Hektar Land zerstört. Das Feuer in der Provinz Guadalajara zählt damit zu den größten Bränden der letzten Jahre. Bei einem Besuch rief Ministerpräsident Pedro Sanchez zu einem parteiübergreifenden Abkommen im Kampf gegen den Klimanotstand auf. Aus Spanien berichtet Josef Manola.
5: Nordöstlich von Madrid wütet zurzeit der gefährlichste Waldbrand in Spanien. Die Flammen breiten sich aus, der heiße Wind facht sie immer wieder an. Bei 40 Grad im Schatten und minimaler Luftfeuchtigkeit können die Löschhubschrauber nur wenig ausrichten. Ein Bürgermeister erzählt von einer Feuerwalze, die nicht zu stoppen war. Premierminister Pedro Sanchez hatte erst heute Zeit, das Katastrophengebiet zu besuchen.
6: 22 grandes incendios.
5: Im Vergleich zum Vorjahr ist die vierfache Fläche den Flammen zum Opfer gefallen. Bewohner mussten mehrere Nächte in einer Sporthalle in Sicherheit verbringen. Heute kehrten die ersten in ihre Häuser zurück. Das Dorf ist gerettet, sagt eine Einwohnerin, aber die Natur ist abgebrannt.
3: Beim Tennisturnier in Kitzbühel ist mit Juri Rodionow

0: Als der letzte im Turnier verbliebene Österreicher ausgeschieden. Rodionow verliert im Achtelfinale gegen den Argentinier Tomas Echeverri in 2 Sätzen, 2:6 und 6:7. Das waren die Nachrichten mit Felix Schneider-Storm. Zum Wetter.
1: Weitgehend trocken sind die kommenden Stunden. Nur einzelne Regenschauer können über Ober- und Niederösterreich ziehen heute Nacht. Und der Wind lässt nach. Die Tiefstwerte liegen zwischen 5 Grad im Freiwald und 17 in der Wiener Innenstadt. Morgen ist es wechselhaft mit den meisten Schauern in der Osthälfte unseres Landes und mit dem meisten Sonnenschein in Vorarlberg. Der Nordwestwind frischt neuerlich lebhaft auf. Die Temperaturen erreichen 18 bis 26 Grad, in 2000 Meter Seehöhe 6 bis 12 Grad. So viel zum Wetter von Manfred Bauer.
2: 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Verkehrsinformationen mit guten Nachrichten für die B159, die Salzachtalstraße zwischen Hallein und Bad Vigaun. Die Sperre ist hier aufgehoben, die Unfallstelle ist geräumt. Wir wünschen gute und sichere Fahrt mit Radio Salzburg.
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2: Das Schützen, Schießen, das ist ja die meisten Leute bekannt, aber das Schützen auch an Tanz aufführen, das ist ziemlich eine Rarität. Einen schönen Abend wünsche ich Ihnen gut aufgelegt, wo heute die Jakobi-Schützen zu St. Jakob am Turn zu Gast sein werden. Sie führen jährlich ihren historischen Schützentanz auf und feiern heuer ein großes Jubiläum. Dazu darf ich in der kommenden Stunde 2 Mitglieder von einer bei mir im Studio begrüßen. Wir legen einmal bloß musikalisch los am Mittwoch auf Nacht mit der Trachtmusikkapelle Burch und dem Kaiserin Sissima. Schönen Abend miteinander.

0: In gut aufgelegt darf ich wieder zwei Gäste heute bei mir begrüßen. Martin Grispler und Thomas Meierhuber von den Jakobischützen zu St. Jakob am Turn, den Hauptmann und den Schriftführer. Herzlich willkommen, schön, dass ihr zu uns ins Studio gekommen seid.
1: Grüß euch.
2: Grüß dich.
0: Ihr habt am kommenden Wochenende wieder euren alljährlichen Jakobikirchtag bevorsteht, heuer aber zu einem ganz besonderen Anlass. Die Jakobischützen zu St. Jakob am Turn, die feiern heuer ihr 550-jähriges Bestehen. Und aus diesem Anlass habt ihr an diesem Wochenende auch ein Jubiläumsfest, Martin.
2: Ja, wir haben heuer, wie du schon gesagt hast, 550 Jahre bestehen. Aber nicht nur das, sondern heuer ist auch das 100-jährige Wiedergründungsfest, also 1926. Es hat eine kleine Unterbrechung gegeben, sind wir wieder gegründet worden. Und wir haben heuer 60 Jahre ist die Fahnenweihe, die letzte Fahnenweihe her. Und aus dem Anlass haben wir uns überlegt, eine neue Fahne anzuschaffen, haben das dann auch gemacht. Also wir haben auch eine Fahnenweihe an dem Wochenende heuer.
0: Wenn man jetzt zurückschaut, 550 Jahre, da kommen wir ins Jahr 1476. Da ist die Jakobi-Bruderschaft entstanden als Bauernwehr damals. Was war denn damals eigentlich der Grund, dass diese Jakobi-Bruderschaft entstanden ist?
1: Ja, die war eigentlich zur Abwehr von den Kriegen und von den Bauernkriegen, hat man die Bauernwehr da zum Beispiel in St. Jakob am Turn gegründet und zur Türkenabwehr. Unsere heutige Aufgabe ist die Brauchtumspflege und Pflege der kirchlichen Feste. Wir rücken bei den kirchlichen Festen in St. Jakob am Turn, Prangtag, Erntedank natürlich selbstverständlich aus und begleiten die Feierlichkeiten der Kirchen mit unseren Salutschüsse.
0: Mhm. Martin, du hast ja vor 10 Jahren schon die Chronik verfasst von den Jakobischützen. Wenn man da so weit zurückgeht ins Detail, das wird ja gar nicht so einfach sein, dass man da allweil wieder Aufzeichnungen findet, oder? Die 550 Jahre zurückreichen.
2: Nein, das ist natürlich, je weiter man zurückgeht, desto schwieriger wird es und man kann sich dann teilweise auch nur wirklich auf Überlieferungen stützen. Die letzten 100 Jahre sind extrem gut dokumentiert. Da gibt es auch überall Protokolle aus dem Vereinsleben. Aber je weiter das zurückgeht, sind es historische Überlieferungen teilweise, auf die man zurückgreifen kann. Aber es wird natürlich immer ungenauer, das Ganze.
0: Mhm. Ja, wir hören einmal Musik rund um Jakobi, die Kellerstöckl-Musik mit der Jakobsbrücker.

0: Der Jakobifest Marsch war das am Mittwoch auf noch den Radio Salzburg zum bevorstehenden Jubiläum der Jakobischützen. Thomas Meierhuber, ihr seid auch 550 Jahre nach der Gründung ein großer Verein.
1: Ja, die Jakobischützen haben derzeit 74 Mitglieder. Davon sind 2 Margarinerinnen und 2 Schinnagel. Und wir sind natürlich auch im ganzen Bundesland und auch darüber hinaus bei diversen Festen und Veranstaltungen unterwegs und präsentieren uns da der Bevölkerung.
0: Mhm. Und ihr habt ja auch den Spitznamen die Rotmantei. Das hängt natürlich mit euch einer Uniform zusammen, oder?
2: Ja, im 18. Jahrhundert sind wir vom damaligen Turmherrn Josef Anton Graf von Platz, das war Feldmarschall, Generalfeldmarschall, der unter 4 Kaiser und auch Kaiserin Maria Theresia gedient hat, der war ansässig in St. Jakob am Turn und dem hat der Turn gehört. Mhm. Und der hat auch im spanischen Erbfolgekrieg gekämpft. Und aus dem heraus und aus Dank hat er die Loreto-Kapelle in St. Jakob erbauen lassen und hat sich auch der Jakobischützen angenommen und hat die in diese spanischen roten Gewänder, also in diese Mäntel einkleiden lassen. Das ist eigentlich der historische Hintergrund. Diese Uniformen haben wir heute noch an und das macht uns auch ein bisschen einzigartig in der Erscheinung, wenn wir da irgendwo auftreten und die Rotmantei, die stechen natürlich ein bisschen heraus unter die anderen Uniformen von den restlichen Schützenkompanien.
0: Mhm. Ja, und was Einzigartiges wird auch eine neue Vereinsfahne. Was unterscheidet die denn von der bisherigen Fahne, die jetzt 60 Jahre alt ist?
2: Sie ist vielleicht ein bisschen einfacher und nur schlichter und sie ist authentischer. Also die Kirche, die darauf abgebildet ist, die Pfarrkirche, Wallfahrtskirche von St. Jakob am Turn, beziehungsweise auch der Jakobus, die Jakobusstatue, die wir bei den Umzügen tragen, die sind wirklich authentisch und genau in den Formen und Farben, wie sie auch wirklich sind in der Realität.
0: Und die Fahnenweihe, die läuft noch einen speziellen Ritual ab, oder?
2: Ja, da gibt es relativ klare Vorgaben vom Landesverband der Schützen. Wir haben ja eine Fahnenmutter und wir haben 3 Fahnenpatinnen und da gibt es ganz klare vorgegebene Sprüche, die sagen müssen. Eine Übergabe gibt es dann an den Fähnrich und dann zum Abschluss von dieser ursprünglich historischen Fahnenweihe gibt es dann auch noch den sogenannten Fahnenschlag, wo die gesamten Gastvereine dann mit der neuen Fahne einen symbolischen Freundschaftsgruß machen. Und das ist ein bisschen also ein kleines Spektakel und ganz interessant, wenn man sich das dann nochmal anschaut darf, weil das ist ja nicht alle Jahr.
0: Ja, und Fahne hoch heißt es jetzt in Radio Salzburg bei der Blechseite.

0: feine Sortenklänge von den Schönauer Musikanten, den Jakobi-Landler haben wir da gehört. Und von den Jakobi-Schützen sind heute Martin Krispler und Thomas Meierhuber bei uns zu Gast. Lasst uns ein bisschen über euer Festprogramm reden am kommenden Wochenende, Thomas.
1: Wir starten am Samstag um 17 Uhr mit unserem Festakt und Wortgottesdienst mit der anschließenden Fahnenweihe. Danach, nach dem Festakt, findet der Festumzug mit der Defilierung beim Vereinshaus in St. Jakob statt. Und anschließend haben wir Unterhaltung im Festzelt mit den Elsbethner Musikanten. Wir haben umliegende Schützenvereine eingeladen. Es beehren uns die Prangerschützen aus Elsbethen, die Schützen aus Burch und die Prangerschützen aus Oberalm, sowie die Trachtenmusikkapelle Elsbethen, Trachtenmusikkapelle Grischby-Gorsau und natürlich unsere Ortsmusik, die Musikkapelle Buch und die Fahnenabordnungen, die gesamten Tänigerer Schützen und die Fahnenabordnungen der Vereine und Körperschaften aus dem Ort im Buch.
2: Mhm. Und wir machen ja das in dem Zelt, wo wir jedes Jahr unseren Kirtag auch haben. Und da haben wir schon ein bisschen die Befürchtung gehabt, also wenn es jetzt schlecht Wetter ist und wir draußen keine Bänke aufstellen können, dann wird es verdammt eng da in dem Zelt. Diese Befürchtungen können wir jetzt zerschlagen, weil sie sagen, ein wunderschönes Wetter an. Also es ist genug Platz für alle Gäste und es sind herzlich alle willkommen auch zur Fahnenweihe am Samstag.
0: Wunderbar. Und das Wetter sollte ja am Sonntag mitspielen, wo dann euch ein historischer Schützentanz bevorsteht.
1: Ja, am Sonntag ist dann unser traditioneller, alljährlich stattfindender Jakobi-Kirtag. Der beginnt in der Früh mit einem Festgottesdienst, anschließend mit einem Frühschoppen im Festzelt mit der Musikkapelle Buch. Und um 16 Uhr ist dann das Highlight unseres Tages, und zwar die Aufführung unseres historischen Schützentanzes am Sportplatz in St. Jakob.
0: Mhm. Diesen Schützentanz, habe ich gesehen, den gibt es auch schon seit 1738, also auch schon viele, viele Jahre. Was war denn der Anlass, dass der zum ersten Mal aufgeführt worden ist zu dieser Zeit?
2: Ja, das ist ein bisschen so ein barocker Anlass. Es war zu dieser Zeit eben, in der wir da auch in diese roten Mäntel eingekleidet worden sind, war das eigentlich gang und gäbe, dass man solche Tänze oder solche Schauspieltänze aufführt zur, unter Anführungszeichen, Belustigung des Volkes. Und das war eigentlich da der Ursprung. Und heute haben wir das in dieser Art und Weise, also wirklich auf Punkt und Beistrich so weitergeführt. Mittlerweile seit 1928 wieder genau in dieser Art und Weise und in dieser Form wieder aufgeführt.
0: Mhm. Bevor wir noch mehr zum Ablauf von diesem speziellen Schützentanz erfahren, hören wir jetzt die Gäuserer Klarinettenmusik mit dem Jakobi-Schützenmarsch.

0: die Elsbethner Musikanten in Radio Salzburg. Die sind auch dabei beim Jubiläumsfest der Jakobi-Schützen zu St. Jakob am Turn mit dem bekannten Schützentanz am kommenden Sonntag. Martin, dieser Tanz, der hat ja viele einzelne Elemente, gell?
1: Also dauern tut der Schützentanz in Summe eine gute halbe Stunde. Beinhaltet 9 Elemente. Das beginnt mit einer Referenz und dann gibt es so Figuren wie das Tor, die Rohrs, das Kreuz, die Wehr, da kracht es dann auch, da schießt man dann. Mhm. Und der Abschluss ist dann wieder mit einer Dankesfigur. Also wir haben dort 16 Schützen, dann natürlich Hauptmann, Vizehauptmann, das ist der Ansager, Trommler, die Burm mit den Pfeifen, der Jakobus bei einem Zwischenspiel. Da wird mehr oder weniger dargestellt, dass der Jakobus die St. Jakober Bevölkerung warnt vor den Osmanen, die schon herannahen. Und sie sollen doch bitte eine Wehr aufstellen, das wird da dargestellt.
0: Mhm. Und wer sich diesen Schützentanz gerne mal anschauen möchte, der hat am kommenden Sonntag eben um 16 Uhr die Gelegenheit dazu. Dann wünschen wir heute schon mal alles Gute, dürfen ganz herzlich gratulieren zum Jubiläum 550 Jahre Jakobi-Schützen und 100 Jahre Neugründung. Wir wünschen euch viele weitere erfolgreiche Jahre und ich sage herzlichen Dank für den Besuch im Studio.
2: Danke auch.
1: Vielen Dank.
0: Und in Radio Salzburg hören wir noch den Jakobi-Walzer.

0: Die Schweibergmusik mit der Schmankerlbrücke. Ja, ein echtes Schmankerl, das ist auch das neue Video auf unserem ORF Salzburg Instagram-Kanal. Kollege Harry Eitzinger hat sich nämlich letzte Woche selber einmal als Rankler probiert. Wagemutig und ich sage einmal mäßig erfolgreich, aber immerhin verletzungsfrei.
1: Einzel braucht ihn. Und heute wird gerankelt.
2: Fangen wir mit dem Kratzer auf, auch in der Mitte zugreifen. Und nachher ist wichtig, der Zug. Geh hoch. Und schmeißen wir rüber.
1: Diese jetzt da drüber bringen.
2: Genau, probieren wir.
1: Unten rein und so dann um mich. Es hat was von früher mit den Brüdern zum Raufen.
2: Das heißt, immer rankeln ist so eigentlich auch noch für die fairen Sportarten. Keine Hebe, Bürger und keine dritte Schläge und unfair zwicken, beißen und so. Okay?
1: Okay.
2: Gut. Schau. Er hat sich ein bisschen was gemerkt. Er kämpft verzweifelt um den Griff um die Hüften. Wobei man verzweifelt vielleicht ein bisschen betonen muss. Oh weh, jetzt hat er es übersehen. Ich weiß, dass der manche Muskelkater hat.
1: Ich bin nicht oben. Jetzt hat er mich. Rupert, dreifacher Hagmann. Ich hab's probiert, bin kläglich gescheitert natürlich. Er hat seine Ehre verteidigt. Was kann man sagen? Da haben wir Potenzial oder sollen wir es gleich lassen?
2: Zumindest haben wir Mut. Wenn wir Potenzial haben, braucht man ein paar mehr Training. Aber Mut ist schon mal ein guter Anfang.
0: Ja, da ist er quer durch die Luft geflogen, aber zum Glück alles gut ausgegangen. Zum Gesehen gibt's die Rankelkünste vom Harry am Instagram-Kanal von ORF Salzburg.

0: Die St. Johanna Gasselschnalzer haben wir da gehört in Radio Salzburg und davor den Eisenbahner Musikverein Salzburg. Was diese zwei Gruppen gemeinsam haben? Beide treten am Freitag in der Stadt Salzburg auf.
1: Was ist los in Salzburg?
0: Der zweite Teil vom Fest zur Festspieleröffnung steht bevor, am 24. Juli mit vielen volkskulturellen Höhepunkten. Angefangen vom Begrüßungssalut mehrerer Schützenkompanien bis zu verschiedenen Konzerten von Musikkapellen oder Gesangsgruppen. Mit dabei sind am Freitag ab 16 Uhr unter anderem der Eisenbahner Musikverein und die Lieferinger Fischermusi, die Brauchtumsgruppe Untersberger, die St. Johanna Fuhrmannsgasselschnalzer eben, die Heinbachsänger und das Vokalensemble Frauenzimmer, die Lessacher Alphornbläser, die Turmbläser oder auch die Barockbläser aus Leopoldsgrann. Den feierlichen Höhepunkt dieses Abends, den bildet dann der alljährliche Salzburger Fackeltanz mit knapp 100 Tanzpaaren aus Stadt und Land Salzburg. Sie zeichnen ab 11:30 auf Nacht mit ihren Fackeln 13 verschiedene Figuren in die Nacht, musikalisch begleitet von der Stadtmusik Salzburg. Ja, und die Referenz vom Fackeltanz, die hören wir heute schon in Radio Salzburg.

Schmissige Klänge vom Mühlviertler Quintett mit dem Polkadanz. 3 Minuten vor 7 haben wir's an diesem Mittwoch auf Nacht. Die erste Stunde gut aufgelegt, neigt sich dem Ende zu. Es geht aber in der gleichen Tonart weiter bei uns. Gleich nach die 19 Uhr Nachrichten übernimmt Kollege Sepp Siller mit feiner Volksmusik. Eine alte Sendung aus unserem ORF-Archiv haben wir heute auch noch für Sie ab 20 Uhr. Da gibt's heute in gern noch einmal gehört ein Sänger- und Musikantentreffen aus dem Jahr 2002 zum Herrn. Mit diesem Ausblick darf ich mich jetzt verabschieden. Mit dem Alma Landler von der Starnberg-Zirchmusik. Einen schönen Abend noch mit Radio Salzburg. Bis morgen.

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1: Am Mikrofon ist Felix Schneider-Storm. Nach jahrelangem Umbau wurde das Hitler-Geburtshaus in Braunau jetzt zur Polizeidienststelle. Die Renovierung hat sich daran orientiert, wie das Geburtshaus im 18. Jahrhundert ausgesehen hat. Die Umgestaltung soll die Anziehungskraft des Hitler-Geburtshauses auf Neonazis und Hitler-Verehrer brechen. Die neue Nutzung des Hitler-Geburtshauses wird nicht von allen nur positiv gesehen, berichtet Beate Tomasowitsch.
2: Eine Expertenkommission hat sich für eine soziale oder behördliche Nutzung ausgesprochen. Das Haus sollte für immer der Erinnerung entzogen werden. Erst 2019 wurde entschieden, dass die Polizei eine neue Dienststelle im alten Hitler-Geburtshaus bekommen soll. Die Nutzung durch die Polizei kritisch gesehen hat der Braunauer Historiker Florian Kotanko.
3: Es hat mich dann einigermaßen beruhigt, als ich erfuhr, dass hier auch Schulungen angeboten werden sollen für Polizistinnen und Polizisten, die eines demokratisch verfassten Rechtsstaates würdig sind und dementsprechend.
2: Im Innenministerium verweist man darauf, dass die heutige Polizei für Demokratie, Rechtsstaatlichkeit und Menschenwürde stehe. Der Umbau des Hitler-Geburtshauses hat rund 20 Millionen Euro gekostet.
1: Das Parlament in Bulgarien hat heute dafür gestimmt, der US-Armee die Stationierung von 8 Betankungsflugzeugen und 250 US-Armee-Angehörigen im Land zu erlauben. Die Abgeordneten in Sofia billigten den Antrag Washingtons mit 136 zu 13 Stimmen. US-Präsident Trump hatte den NATO-Partner zuvor kritisiert, seine Unterstützung im Iran-Konflikt sei mangelhaft. Der bulgarische Regierungschef Rumen Radev versicherte heute allerdings, Bulgarien werde nicht als Ausgangsbasis für Angriffe auf den Iran genutzt werden. Der von den USA gestürzte und außer Landes gebrachte venezolanische Machthaber Nicolas Maduro befindet sich zur Stunde gemeinsam mit seiner Frau Celia Flores vor einem New Yorker Gericht. Der Prozess wegen Narkoterrorismus und Drogenhandels soll auf gemeinsamen Wunsch von Anklage und Verteidigung im Juni kommenden Jahres beginnen. Das geht aus 9 Gerichtsunterlagen hervor. Aus den USA berichtet Christoph Kohl.
4: Es ist das erste Mal seit März, dass der ehemalige venezolanische Machthaber Nicolas Maduro heute vor Gericht erscheint. Bei der Anhörung in New York geht es vor allem darum, den Zeitplan der Verfahrensschritte bis zu Prozessbeginn festzulegen. Etwa was die Übergabe von geheim eingestuften Beweismitteln der Staatsanwaltschaft an die Verteidigung angeht. Allen voran geht es aber darum, ein Datum für den eigentlichen Strafprozess festzulegen. Maduros Verteidiger und die Staatsanwaltschaft schlagen einen Prozessbeginn in knapp einem Jahr im Juni 2027 vor. Dem muss noch der 92-jährige Richter zustimmen.
1: Die Umweltorganisation Greenpeace und die Arbeiterkammer Oberösterreich warnen vor schadstoffhaltigen Klebetattoos für Kinder. 13 von 15 getesteten Produkten seien nicht empfehlenswert. In ihnen wurden in der EU verbotene Chemikalien wie Weichmacher, Schwermetalle oder PFAS, also synthetische Industriechemikalien, nachgewiesen. Oft fehlt zudem verpflichtende Inhaltsangaben. Das waren die Nachrichten mit Felix Schneider-Storm. Zum Wetter.
5: Auf 17 bis 7, im Freiwald bis 5 Grad kühlt es heute Nacht ab. Einzelne Regenschauer, die in Ober- und Niederösterreich auftauchen, kündigen einen insgesamt wechselhaften Donnerstag an. Die meisten Schauer werden im Gebiet von Salzburg ostwärts durchziehen. Den meisten Sonnenschein wird es in Vorarlberg geben. Außerdem wird der Nordwestwind in vielen Regionen neuerlich

0: lebhaft auffrischen. Die Temperaturen bleiben weiterhin gedämpft und erreichen 18 bis 26 Grad. So viel zum Wetter von Manfred Bauer.
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1: Am Mikrofon ist Felix Schneider-Storm. Nach mehreren Verzögerungen hat die sogenannte Auszeit-WG für strafunmündige Intensivtäter jetzt ihren Betrieb aufgenommen. Vor rund einer Woche ist ein 13-jähriger Bursche in die Einrichtung in Wien-Simmering eingezogen. Mehr gibt die Stadt aus Gründen des Kinderschutzes nicht bekannt. Petra Thalheimer-Jeschek berichtet.
2: Da alle anderen Maßnahmen bei dem 13-Jährigen nicht gefruchtet haben, wird er nun in der Auszeit-WG angehalten, aufgrund akuter Selbst- und Fremdgefährdung. Zuvor wurde eine psychische Diagnose festgestellt. Das Kind ist nach dem Heimaufenthaltsgesetz untergebracht. Wien betrete hier Neuland und leiste Pionierarbeit, sagt die zuständige Stadträtin Bettina Emmerling von den NEOS.
3: Es gilt jetzt wirklich auch bundesweit einheitlich eine Regelung zu schaffen, damit wir rascher und unkompliziert in ganz Österreich solche Einrichtungen schaffen können.
2: Kritikern entgegnet Emmerling.
3: Die Alternative wäre, nichts zu machen oder wegzuschauen. Dementsprechend habe ich gesagt, nein, wir gehen diesen Schritt.
2: Gedacht ist die Maßnahme für Kinder, die wiederholt schwere Taten gesetzt haben. In der Wohngemeinschaft sollen Kinder im Alter von 11 bis 13 Jahren betreut werden, die zu den sogenannten Intensivtätern zählen. Sie haben etwa Delikte wie Raub oder Einbrüche begangen.
1: US-Präsident Donald Trump bekräftigt seine Drohungen, als Vergeltungsmaßnahme iranische Infrastruktur zu bombardieren. Sollte der Iran ein Schiff in der Straße von Hormuz angreifen, würden die USA eine Brücke oder ein Kraftwerk bombardieren und zerstören, so Trump. Bereits vergangene Woche hatten Medien über Angriffe des US-Militärs auf mehrere Brücken und einen Flughafen im Iran berichtet. Eine offizielle Bestätigung gab es dafür aber nicht. In Deutschland dürfte die Entscheidung über den künftigen Fraktionsvorsitz von CDU und CSU im Bundestag gefallen sein. Thorsten Frey soll übernehmen, nachdem Jens Spahn wegen der Leihmutter-Affäre zurücktreten musste. Thorsten Frey gilt als enger Vertrauter von Kanzler Merz. Mehr von Andreas Jölli aus Deutschland.
4: Die Entscheidung für Thorsten Frey ist keine große Überraschung, hat er doch als Favorit für den Posten gegolten und wollte schon einmal Fraktionschef werden. Jetzt haben sich offenbar Friedrich Merz und Markus Söder, die beiden Parteichefs der Union, auf Thorsten Frey verständigt, in enger Absprache mit den Abgeordneten von CDU und CSU, sagt der Kanzler.
5: Wir stehen dazu auch in Gesprächen mit der Bundestagsfraktion. Ich habe mit den Landesgruppenvorsitzenden eine ausführliche Videokonferenz abgehalten. Wir hören also in die Fraktion hinein, was auch deren Anforderungen und Wünsche sind.
4: Thorsten Frey kennt das politische Geschäft im Bundestag. War in der letzten Legislaturperiode parlamentarischer Geschäftsführer und sitzt seit 13 Jahren im Bundestag.
6: Voller Tatendrang. Jetzt kann es richtig losgehen,
4: sagte Thorsten Frey 2013. Jetzt braucht Friedrich Merz einen neuen Kanzleramtsminister. Möglicherweise könnte es auch zu einer größeren Regierungsumbildung kommen. Offiziell wird Thorsten Frey in einer Woche von der CDU-CSU-Fraktion gewählt.
1: Die EU-Kommission hat der Übernahme des Hollywood-Urgesteins Warner Brothers durch den Konkurrenten Paramount vor kurzem unter Auflagen zugestimmt. Dabei geht es um den Vertrieb von Filmen in Europa, wie aus einer Mitteilung der Brüsseler Wettbewerbshüter hervorgeht. Das waren die Nachrichten mit Felix Schneider-Storm. Zum Wetter.
7: Von 18 bis 26, maximal 28 Grad reichen die Höchstwerte morgen und übermorgen bei uns. Vor allem morgen gibt auch der Wind, aus West bis Nordwest kommend, wieder ein durchaus kräftiges Lebenszeichen von sich. Mit gelegentlichen Regenschauern ist von Salzburg ostwärts zu rechnen. Von Freitag auf Samstag setzt sich von Westen her sonniges und schwachwindiges Hochdruckwetter durch. Am Samstag zeichnet sich daher gutes Wander- und Badewetter ab. Am Sonntag hingegen drohen in vielen Regionen unseres Landes Schauer und Gewitter. So viel zum Wetter von Manfred Bauer.
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9: Guten Abend. Heute dürfen wir Sie einladen zu einem Sänger- und Musikantentreffen in Morshofen aus dem Jahr 2002. Durch den Abend führt Caroline Koller.

Mit der Kirchtagweis haben die Goinger Weisenbläser unser Sänger- und Musikantentreffen heute aus dem Binzgau eröffnet. Und ich sage herzlich willkommen da aus dem Gasthof Post, liebe Leute herinnen da und liebe Leute daheim, die über Musikantenspritz auf heute mit dabei sind und uns gern zuhören. Wir sind in Maishofen, mitten im Binzgau, im Gasthof Post und sind eingekehrt bei der Familie Feistauer. Bei uns werden heute Binzgauer Musikanten und Nachbarmusikanten aus verschiedenen Gegenden musizieren. Schauen wir uns einmal an, den Binzgau, was für die Nachbarn zuschauen. Er hat ganz natürliche Grenzen, dieser größte Teil des Bundeslandes Salzburg. Schluchten, Klammen, Bässe und Berge. Eindrucksvoll stehen uns da die Binzgauer Berge. Das wisst ihr alle miteinander ganz genau. Nördlich das Steinerne Meer, als Grenz hin zu Berchtesgaden, die gewaltigen Pässe und Übergänge ins Tirolerische Umi, der Boss Thurn und im obersten Binzgau der Gerlosboss. Nicht zu vergessen die 3000er Richtung Osttirol. Und an erster Stelle natürlich thront da der höchste Berg des Landes überhaupt, König Großglockner. Er thront über unserem Land. Naja, und dann schauen wir weiter. Das Land Innergebirg, wie es auch genannt wird, hat ein erstaunliches Flächenausmaß. 2641 Quadratkilometer. Und das ist größer als das Bundesland Vorarlberg. Stellt euch das einmal vor. So groß ist der Binzgau. Ein wahrer Binzgau-Kenner hat über das Land Innergebirg, über das Saalfeldner Becken einmal gesagt, dass er der Festsaal des Binzgaus ist. Er ist das größte inneralpine Becken des Landes, umgrenzt von herrlichen Grasbergen noch dazu. Denk mal an den hohen Hundstein oder an die Leoganger Steinberge. Ja, und wir freuen uns jetzt auf alle Sänger und Musikanten. Wir haben erfahren, dass der Binzgau an Südtirol grenzt. Das südtirolerische Ahndal geht ein bisschen länger in den Binzgau und neigt sich so um dann in Richtung Grimmler-Achendal im obersten Binzgau. Jetzt begrüße ich einmal ganz, ganz herzlich alle Sänger und Musikanten, allen voran die Goinger Weisenbläser, die eröffnet haben, aus Going am Wilden Kaiser. Begrüßen wir es mit einem Applaus. Aus dem schönen Tirolerland sind die Strasser Dirndln gekommen. Zwei bildhübsche Schwestern, die Hermine und die Johanna Strasser. Aus dem Bongau, der ja ebenfalls angrenzt an den Binzgau, der Kampenbrunner Viergesang aus Fulzmoos und die Höllberg Musi, die da so sitzen. Zu meiner Linken noch eine wunderbare Saitenmusik, die in Salzburg sehr, sehr verbreitet ist, die Schrambach-Sortenmusik. Und zu guter Letzt, die in Maishofen da daheim sind, der Sepp Schweiger mit seiner Maishofer Tanzlmusik. So, und jetzt wird aber so richtig flott einmal aufgespielt, es wird sich gleich einmal der Binzgau Richtung Tirol umlaufen musikalisch. Die Maishofner fangen an mit der Binzger Polka und die Strasser Dirndln werden uns erzählen, wie es auf tirolerischen Almen zugeht. Ich sage jetzt, hast einen Juschrei im Herzen, nur außer damit, gejammert hat die Welt schon genug, aber gejuchert noch nicht. Juhuhuhui, sage ich.

auf tirolerischen Almen, da wird langsam aber sicher. Der hier ist der Herbst, ist Lanzieren genauso wie im Pinzgau. Liebe Leute, drei Brüder sind da. Die Klierberbuben aus eben im Bongau, er der Franzi mit der Bassgeige, der Hansi mit der Gitarre und der Herbert auf der Harmonika und den Kaspar Fischbacher lassen sie mitspielen. Und jetzt hören wir's. Mit dem Almsteig-Walzer, gell, ist ein Walzer, Herbert? Stimmt. Und im Pinzgau überall, da haben die Glocken einen schönen Hall. Das hören wir dann von den Kampenbrunner Sänger. Und was da sonst noch alles dahinter steckt, da wird's schon die Augen noch aufmachen dann bei dem Lied. In Rossinger seiner heißt dann das flotte Stückchen von der Schrambacher Sortenmusik. Und bevor es jetzt musikalisch weitergeht, möchte ich den Kino kurz erzählen, wie ein Salzburger eigentlich die Pinzgauer Sprache beurteilt. Wenn du von Salzburg über den Bongau in Pinzgau zuwohnst, nachher wärst du das bald innen in Gebirg rein rinsonest. 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

0: Die Schrambacher-Sorten muss ich mit dem Rossinger sein. Das hat eine Musikantin selber geschrieben. Also die haben die Melodien im Kopf. Gehen wir es weiter an ihre Musikanten, an ihre Freunde in der Gruppe. So ist es, liebe Leute, in der Volksmusik. Und wir haben heute im wahrsten Sinn des Wortes ausgezeichnete Gruppen da. Weil die Schrambacher-Sorten-Musik hat den Volksmusikpreis der Salzburger Nachrichten gewonnen. Wann? Wie lange ist das aus?
1: Im Mai. Im Mai war das.
0: Also das ist noch ganz frisch, gell?
1: Das war noch frisch, ja. Sozusagen schon, ja.
0: Wir gratulieren Ihnen herzlich. Sie spielen so routiniert, dass es durchaus ein paar Jahre her sein könnte. Ein paar Jahre ist es aber her bei den Goinger Weißenbläsern. Die haben vor genau 4 Jahren den Bongauer Hahn gewonnen, einen überregionalen Volksmusikpreis, der verliehen wird an besonders gute Gruppen. Also da geben altbewährte Gruppen den Preis sozusagen an eine junge, gute Gruppe weiter, die im Sinn der Volksmusik musizieren. Und die Höllbergmusi hat diesen Preis ebenfalls bekommen. Also wir haben heute 3 ausgezeichnete Gruppen da. Im wahrsten Sinn des Wortes ist es eine Ernte, wenn man Preise kriegt in der Musik. Es heißt lang üben, es heißt lang miteinander spielen. Und der Herbst ist ebenfalls Erntezeit. Der Herbst ist die Zeit zum Feiern, die Zeit zum Dankesagen. Weil alles, was man gesagt hat, kann man jetzt ernten. Und für uns alle ist es die Zeit, wo man vielleicht einmal ein bisschen innehält und sagt, Dankeschön, dass das schön war, auf alles zurückdenkt, was eigentlich das Schöne in unserem Leben ausmacht. Der Herbst ist überhaupt ganz eine besondere Jahreszeit. Ich weiß nicht, ob es Ihnen auch so geht. Liebe Leute, es hat einmal einer aufgeschrieben. Der Herbst, der ist so schön. Er ist meine liebste Jahreszeit. Alles ist so still und starrt wird's immer dumm. Ganz weiß schaut's aber von der Hecht, da hat's schon geschnien. Herund im Tal ist dort und da wohl noch ein bisschen grün. Doch Wald und Wiesen werden so nach und nach ganz bunt. Und nicht nur rot und gelb, auch viele andere Farben zeigen hier ein wunderbares Kleid. Die Luft ist freilich wohl schon kalt und auch ein Bonkler und nehmen ein zum Niedersitzen. Der Wind ist schon eisig, bläst einen so richtig durch und bringt dann nie gedachte Frische und macht mein Gesicht, vor allem die Wangen und die Nasenspitzen, ganz neu und freudig pfiffig. Wie gut ist oft auf die Nacht im Warmen drinnen sitzen und spüren, wie es warm ist vor die Zehenspitzen, bis auf wie zu der letzten Locken alles warm und geschmeidig macht. Und auch die Lieb kommt einer in die warme Stumm, ja nicht nur in die Stumm, sie geht sogar ganz tief und bringt ein wunderbares Glück. Das wünschen wir uns alle miteinander und jetzt machen wir sozusagen eine Musi für den Herbst. Fahren wir heim, werden uns die Goinger Weißenbläser bringen zum Abschluss dieser Runde und am Anfang die Strasserdirndln. Hey, sehen wir, schau, der Riesenkopf tragt Zirdl voller Schnee. Wisst ihr, wo der Riesenkopf ist?
2: Ja, bei Brandenburg.
0: Wo ist das?
2: In Deutschland.
0: In Deutschland, wo? Deutschland ist groß?
2: Bei Kiefersfelden.
0: Bei Kiefersfelden, also in bayerischen Landen. Gut, jetzt wissen wir, wo der Riesenkopf ist, der Hirtl voller Schneedrag und die Leiden allen Bulka kommt dann auch noch drauf. Uns allen gute Unterhaltung.

0: Da hört man alle wieder gern zu. Die Goinger Weißenbläser mit fahr mir heim von der Alma ins Tal. Und einen Jodler haben sie auch noch drauf gespielt. Ich weiß nicht, ob ihr den Text kennt vom Lied. Ist erzählt vom Brauchtum, wie es ist, wo man es runterbringt, die Kirche, mitsamt die Almleute von der Alm wieder, wenn es auf den Heimathof geht. Das Brauchtum begleitet uns durchs ganze Jahr. Es ist für uns eine Richtschnur. Wenn wir das nicht haben, war ein Tag so wie der andere. Sagt's nicht auch? Wir taten versinken irgendwo im Einheitsbrei. Und so wird eigentlich, je mehr die Welt zusammenwächst, je schnelllebiger alles wird, je mehr wir mit E-Mail und allen verbunden sind, desto wichtiger wird unsere Eigenständigkeit. Und schön ist, wenn wir es noch leben können, ein bisschen. Jetzt im Herbst trat sie dann gar alles in der Jagerei um die Hirschsprunft. Da ist wieder der König des Waldes, der Hirsch an erster Stelle. Da werden es wieder ganz narrisch, die Jäger, wenn ich so schaue durch die Runde. Und auch in der Musik gibt's vieles, was den Herbst besingt. Und auch wieder ein bisschen geht's auch um das, was Weiberleid und Männerleid verbindet. Ich mag's ja jetzt nicht direkt ansprechen, weil unsere nächste Runde geht's direkt um das. Es ist etwas, das eigentlich ja jeder von uns kennt. Jeder hat schon in irgendeiner Weise einmal erlebt, ob er so oder so. Es ist ganz was Hagels da. Die sagen fast ein bisschen so wie das Wetter. Einmal schön, einmal schier, einmal heiter, einmal bewölkt, einmal stürmisch, dann wieder windstill. Aber nehmen muss das so, wie es kommt. Einmal heiß, einmal kalt. Manchmal hat man mehr davon, manchmal weniger. Manchmal ist ganz süß, kann aber ziemlich schnell handig werden. Haut den stärksten Kerl um und macht die stärkste Frau schwach. Was könnte das wohl sein? Die Lieb, wenn du mich fragst, ist pur, wie du sagst, eine sakrische Sache. Kommt viel hinten nach, bringt das Herz aus dem Gleis und dich ganz aus der Weiß, bist dir mal einmal gar ein richtiger Narr. Sie kennt kein wie so, ich werd nacht, ist sie da, macht die derisch und blind so schnell wie der Wind. Fangst du Herrn an und sagen, ist schon allerhand geschehen. Ja, was willst du nachher tun? Bist nicht du gleich allein, werden genug andere sein, die stecken gerade so drin. Also machen wir uns nichts draus aus der Liebe. Und einer, wisst ihr was? Ein kleiner Waldbauernbub hat einmal was aufgeschrieben, was mich eigentlich sehr betroffen macht. Das ist zwar schon über 150 Jahre her, wisst ihr, was er geschrieben hat? Die Frauen sind gute Wesen, denn man kann sie heiraten oder man kann sie auch sitzen lassen. Und noch am besten sind sie im Zustand der Schwebe zwischen geheiratet werden und sitzen bleiben. Da sind sie nämlich am allertraulichsten und am allerliebsten. Pädagogisch gesehen ist es daher, diesen Zustand möglichst zu verlängern, damit die Tugenden sich befestigen können. Tatsächlich aufgeschrieben. Im köstlichen Dasein von Peter Rosecker. Gell, da möchte sie auch. Hast auch Erfahrung in der Beziehung, gell?
1: Sehr gut, Jana. Ja. Und ich habe jetzt einmal einen Spruch gelesen, da ist draufgestanden: Frauen sind wie Wolken. Wenn sie sich verziehen, kann es ein schöner Tag werden.

Eine Weise für die Johanna war das. Wir werden langsam aber sicher dem Ende zukommen, liebe Leute. Der Pinzgau und seine Nachbarn haben heute musiziert und gesungen, tirolerisch, pinzgauerisch, bongauerisch ist es aufgegangen. Und die Musi, der Tanz, der Brauch, der Herbst und alles rundherum ist im Mittelpunkt gestanden. Ein bisschen was haben wir kennengelernt von dieser herrlichen Landschaft da herinnen und akustisch natürlich auch. Was hören wir jetzt noch in der nächsten Runde? Schnürlregen, Polka von der Schrambacher Sortenmusik. Ein flottes Stückchen ist das vom Tobi Reiser, dem legendären Salzburger Musikanten. Und die Kampenbrunner Sänger werden dann abschließen mit Der Sommer ist aussie.

0: Sie hörten ein Sänger- und Musikantentreffen in Morshofen aus dem Jahr 2002. Durchs Programm führte Caroline Koller. Wir wünschen noch einen schönen Abend mit Radio Salzburg.
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2: Am Mikrofon ist Felix Schneider-Storm. Für landwirtschaftliche Betriebe wird die Direktvermarktung immer wichtiger. Sei es ein Hofladen, ein Online-Shop oder die Belieferung von Schulen und Gasthäusern. Mit dem Verkauf ihrer Produkte direkt an die Kunden erzielen viele Bäuerinnen und Bauern ein höheres Einkommen. Das ergibt eine neue Studie. Und das zeigt auch ein Beispiel einer Direktvermarkterin aus Niederösterreich, über die Michael Fröschel berichtet.
3: Petra Lechner führt mit ihrem Mann einen Bio-Obstbaubetrieb zwischen Melk und St. Pölten. Früher waren die Schwiegereltern hier Ackerbauern. Jetzt verkauft Lechner ab Hof Äpfel, Marillen, Zwetschgen und Säfte und beliefert Schulen, Gasthäuser und Großküchen in der Umgebung. Was mehr Arbeit ist, aber auch wirtschaftlich mehr bringt.
4: Ich kann an und für sich meine Preise richtig kalkulieren und an den Konsumenten die entsprechenden Kosten auch weitergeben. Das ist eigentlich das, was unserem Betrieb den Fortbestand gesichert hat. Sonst wäre das eigentlich, also wäre unser Betrieb nicht mehr im Vollerwerb tragbar gewesen.
3: 3 von 10 bäuerlichen Betrieben in Österreich vermarkten inzwischen ihre Produkte selbst, Tendenz steigend. Jeder 10. Landwirt überlegt, einen Hofladen, Online-Shop oder Verkaufsautomaten einzurichten, ergibt eine Studie im Auftrag der Landwirtschaftskammer.
2: Die EU-Botschafter in Brüssel ringen weiter um eine Einigung auf das 21. Sanktionspaket gegen Russland. Nach dem Vorschlag für die neuen Sanktionen letzten Monat hatten mehrere Mitgliedstaaten Einspruch erhoben, darunter auch Österreich wegen der Raiffeisenbank International. Zuletzt spießte es sich laut Insidern an Griechenland, dass Beschränkungen seiner Schifffahrt und das geplante Verbot für den Transit von russischem Flüssiggas ablehnte. In Frankreich hat die Hitzewelle im Juni fast 5.700 Menschenleben gefordert. Laut vorläufigen Daten lag die Sterblichkeit im Juni um mehr als ein Drittel über dem Durchschnitt. Besonders betroffen sind und waren ältere Personen ab 75 Jahren. Die meisten zusätzlichen Todesfälle gab es im Großraum Paris. Die Regionen arbeiten jetzt an der Gesundheitsprävention gegen Hitze, etwa an Abkühlungsräumen. Beim Tennis-Sandplatz-Turnier in Kitzbühel ist auch der letzte Österreicher im Hauptbewerb ausgeschieden. Juri Rodionow unterliegt dem Argentinier Thomas Echeverri. Wolfgang Eichinger.
5: Thomas Echeverri, die Nummer 4 des Turniers in Kitzbühel, war der klare Favorit, hat das im ersten Satz auch klar bestätigt und Juri Rodionow hat nicht zu seinem Spiel gefunden. Echeverri gewinnt 6:2 und führt auch im zweiten Satz bei 4:1 überlegen. Nur Juri Rodionow zeigt enormen Kampfgeist und zwingt den Argentinier ins Tiebreak, verliert da aber 4:7.
6: Natürlich ist es immer bitter zu verlieren, aber ich glaube, ich kann mit erhobenem Haupt vom Platz gehen, besonders nach dem 2:6, 1:4, dass ich mich noch zurückgekämpft habe im zweiten Satz, zeigt mir und ich glaube auch den anderen, dass mein Siegeswille da war. Aber man muss auch sagen, dass der Echeverri heute sehr gut gespielt hat und verdient gewonnen hat.
5: Und Juri Rodionow verpasst damit leider den erstmaligen Einzug ins Viertelfinale beim Heimturnier in Kitzbühel.
2: Das waren die Nachrichten mit Felix Schneider-Storm. Zum Wetter.
7: Gemäßigt bleiben die Nachmittagstemperaturen in den kommenden 2 Tagen. Am Wochenende zeichnen sich dann gebietsweise wieder Höchstwerte um 30 Grad ab. Dabei bleibt das Wetter am Samstag stabil, am Sonntag drohen Schauer und Gewitter. Zuvor gibt es morgen einen wechselhaften Donnerstag mit lebhaftem bis kräftigem Nordwestwind und übermorgen einen weitgehend trockenen, im Westen und Süden ungetrübt sonnigen Freitag. Dazu 18 bis maximal 28 Grad, in 2000 Meter Seehöhe an beiden Tagen 6 bis 12 Grad. So viel zum Wetter von Manfred Bauer.
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8: Mireille Mathieu, der Spatz von Avignon, wird heute 80 Jahre. Anlässlich des Geburtstags der großen französischen Sängerin bringen wir heute eine Stunde ausschließlich Lieder von Mireille Mathieu, einige auf Französisch und natürlich auch viele ihrer deutschsprachigen Schlager. Bernhard Baumgartner aus der Radio Salzburg Musikredaktion wünscht Ihnen nun eine schöne Stunde mit Mireille Mathieu.

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1: Zum Nachtjournal begrüßt Sie.

0: Hauptstadt Madrid hat ein Waldbrand bereits 32.000 Hektar Land zerstört. Und das Wetter in Österreich morgen wird wechselhaft und windig. In der Affäre um Vorwürfe von Machtmissbrauch, Freundalwirtschaft und Sexismus lehnt der Wiener Wirtschaftskammerpräsident Walter Ruck einen Rücktritt weiter ab. Daran hat auch die heutige Sitzung des ÖVP-Wirtschaftsbundes nichts geändert. Rainer Hasewa berichtet.
1: Der Kommentar des Sprechers von Walter Ruck fiel nach der Sitzung des ÖVP-Wirtschaftsbundes denkbar kurz aus. Wir kommentieren nicht und Walter Ruck tritt nicht zurück. Dem vorangegangen ist eine Krisensitzung des engsten Kreises um Walter Ruck. Ort, Dauer und ob er dort tatsächlich die Vertrauensfrage gestellt hat, all das ist offiziell nicht bekannt. Dem Vernehmen nach soll die Sitzung auf Schloss Herrnstein südlich von Wien stattgefunden haben, ein Seminarhotel, das sich seit Jahrzehnten im Besitz der Wiener Wirtschaftskammer befindet. Das Ergebnis des Zusammentreffens, so man das so nennen will, ist nicht weiter verwunderlich. Der Wiener ÖVP-Wirtschaftsbund gilt als straff organisiert, sagen die einen, oder als ruckhörig, so die Kritiker. Etwas anderes als eine klare Rückenstärkung für Ruck ist nicht zu erwarten gewesen.
0: Nach jahrelangem Umbau wurde das Hitler-Geburtshaus in Braunau in Oberösterreich zur Polizeidienststelle. Die Renovierung hat sich daran orientiert, wie das Geburtshaus im 18. Jahrhundert ausgesehen hat. Die Umgestaltung soll die Anziehungskraft des Hitler-Geburtshauses auf Neonazis und Hitler-Verehrer brechen. Die neue Nutzung des alten Hitler-Geburtshauses wird nicht von allen nur positiv gesehen, wie Beate Tomasowitsch berichtet.
2: Eine Expertenkommission hat sich für eine soziale oder behördliche Nutzung ausgesprochen. Das Haus sollte für immer der Erinnerung entzogen werden. Erst 2019 wurde entschieden, dass die Polizei eine neue Dienststelle im alten Hitler-Geburtshaus bekommen soll. Die Nutzung durch die Polizei kritisch gesehen, hat der Braunauer Historiker Florian Kotanko.
3: Es hat mich dann einigermaßen beruhigt, als ich erfuhr, dass hier auch Schulungen angeboten werden sollen für Polizistinnen und Polizisten, die eines demokratisch verfassten Rechtsstaates würdig sind und dementsprechend.
2: Im Innenministerium verweist man darauf, dass die heutige Polizei für Demokratie, Rechtsstaatlichkeit und Menschenwürde stehe. Der Umbau des Hitler-Geburtshauses hat rund 20 Millionen Euro gekostet.
0: Die Polizei hat einen der drei mutmaßlichen Trainsurfer gefasst. Der junge Mann aus Wien ist am Wochenende außen an einem ICE-Zug unter anderem durch den Choralmtunnel mitgefahren und das bei Geschwindigkeiten bis zu 200 km/h. Jetzt fahndet die Polizei nach zwei weiteren Trainsurfern, berichtet Angela Ellersdorfer-Tronschnick.
4: Ein anonymer Hinweis und die hochauflösenden Bilder aus den Überwachungskameras der ÖBB haben die Polizei auf die Spur des 19-Jährigen gebracht. Er ist bereits gestern einvernommen worden. Was er gesagt hat, das wird aus ermittlungstaktischen Gründen noch nicht bekannt gegeben. Denn der 19-Jährige war nicht allein am ICE-Zug unterwegs. Er ist ja mit zwei weiteren Trainsurfern, wie berichtet, am Samstag im Bahnhof Kühnsdorf auf den bereits fahrenden Zug geklettert und außen mitgefahren. Dem 19-Jährigen droht jetzt ein Gerichtsprozess. Er muss aber auch die Kosten für den Polizeieinsatz bezahlen. Zudem will auch die ÖBB Schadenersatzforderungen für die ausgefallenen Züge stellen.
0: Nach mehreren Verzögerungen hat in Wien die sogenannte Auszeit-WG für strafunmündige Intensivtäter ihren Betrieb aufgenommen. Wie ein Sprecher der zuständigen Stadträtin Bettina Emmerling bestätigt, ist vor rund einer Woche ein 13-jähriges Kind eingezogen. Details werden aus Gründen des Kinderschutzes nicht genannt. Der Aufenthalt verlaufe bisher nach Plan. Ein weiteres Kind soll in Kürze folgen, heißt es. Wir schauen ins Ausland, konkret in die Ukraine. Der ukrainische Präsident Volodymyr Zelensky hat dort heute die Führung der Streitkräfte neu besetzt. Der bisherige Oberbefehlshaber wurde abgesetzt und ein neuer ernannt. Auslöser war ein Konflikt zwischen der alten Armeeführung und dem schon davor abgesetzten Verteidigungsminister, begleitet von tagelangen öffentlichen Protesten. Mehr von Hartmut Fiedler.
5: Der Wechsel an der Spitze der ukrainischen Streitkräfte war abrupt. Als neuen Oberkommandierenden hat Präsident Volodymyr Zelensky Generalmajor Michailo Drapati ernannt.
6: Перше, я визначив, що новим Головнокомандувачем Збройних сил України стане Михайло Драпати.
5: Es ist zugleich ein Generationswechsel. Drapati, 43 Jahre alt und seit eineinhalb Jahren Kommandant der Armee, löst den 60-jährigen Alexander Sirski ab, einen Offizier der alten Schule. Der neue Oberkommandierende hat via Facebook angekündigt, die ukrainische Gegenoffensive gegen Russland, die unter anderem auf weitreichende Drohnen setzt, in den nächsten Wochen und Monaten zu verstärken.
0: In Spanien hat ein verheerender Waldbrand im Nordosten von Madrid nach Behördenangaben inzwischen rund 32.000 Hektar Land zerstört. Das Feuer in der Provinz Guadalajara zählt damit zu den größten Bränden der letzten Jahre. Bei einem Besuch rief Ministerpräsident Pedro Sanchez zu einem parteiübergreifenden Abkommen im Kampf gegen den Klimanotstand

0: auf. Josef Manola berichtet aus Spanien.
1: Nordöstlich von Madrid wütet zurzeit der gefährlichste Waldbrand in Spanien. Die Flammen breiten sich aus, der heiße Wind facht sie immer wieder an. Bei 40 Grad im Schatten und minimaler Luftfeuchtigkeit können die Löschhubschrauber nur wenig ausrichten. Ein Bürgermeister erzählt von einer Feuerwalze, die nicht zu stoppen war. Premierminister Pedro Sánchez hatte erst heute Zeit, das Katastrophengebiet zu besuchen. Im Vergleich zum Vorjahr ist die vierfache Fläche den Flammen zum Opfer gefallen. Bewohner mussten mehrere Nächte in einer Sporthalle in Sicherheit verbringen. Heute kehrten die ersten in ihre Häuser zurück. Das Dorf ist gerettet, sagt eine Einwohnerin, aber die Natur ist abgebrannt.
0: Ein Bericht von Josef Manola aus Spanien war das. Und die Tagesmeldungen vom Sport, die fasst jetzt noch Wolfgang Eichinger zusammen.
2: Sturm Graz ist gestern perfekt in die Qualifikation für die Champions League gestartet. Der 4:0 Heimsieg gegen Heart of Midlothian sollte dann auch im Rückspiel in Schottland für den Aufstieg in die dritte Quali-Runde reichen. Morgen sind Rapid und Austria in der Conference League Qualifikation im Einsatz. Beide Mannschaften sollten den Aufstieg in die dritte Runde schaffen. Die Austria spielt in Lettland gegen Liepāja, Rapid in Andorra gegen Santa Coloma. Teamspieler Maxi Wöber wechselt von Leeds United zum Aufsteiger in die deutsche Bundesliga zum Traditionsklub Schalke 04. Wöber hat einen Einjahresvertrag unterzeichnet. Robert Lubicic hat beim Meister- und Cupsieger LASK unterschrieben. Die Linzer haben den Mittelfeldspieler leihweise für ein Jahr von AEK Athen verpflichtet. Beim Tennisturnier in Kitzbühel ist leider kein Österreicher mehr im Einsatz. Juri Rodionow ist heute im Achtelfinale gegen den Argentinier Echeverri mit 2:6 und 5:7 ausgeschieden. Beim Frauenturnier in Hamburg scheitert Sinja Kraus ebenfalls im Achtelfinale. Und die 17. Etappe der Tour de France gewinnt der Belgier Jasper Philipsen. Der Slowene Tadej Pogacar hat alles kontrolliert und bleibt souverän Gesamtführender.
0: Vielen Dank, Wolfgang Eichinger. Und zum Abschluss folgt noch der Wetterbericht von und mit Manfred Bauer.
3: Mit 18 bis 26 Grad sind die Höchstwerte auch morgen nach wie vor gedämpft. Und der Wind aus West bis Nordwest wird wieder ein kräftiges Lebenszeichen von sich geben. Mit gelegentlichen Regenschauern und einzelnen Gewittern ist in der Osthälfte unseres Landes zu rechnen. Übermorgen am Freitag ist es dann weitgehend trocken, im Westen und Süden zudem nahezu ungetrübt sonnig. Der Samstag dürfte stabiles Wander- und ideales Badewetter bieten. Der Sonntag in vielen Regionen unseres Landes Schauer und Gewitter.
0: Das war das Nachtjournal. Noch einen möglichst angenehmen Abend wünscht Felix Schneider-Sturm.
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1: Am Mikrofon ist Felix Schneider-Storm. Sehr hohe Schadenersatzforderungen drohen drei jungen Männern, die außen auf einem Zug mitgefahren sind. Die Polizei hat jetzt alle drei sogenannte Train-Surfer ausgeforscht. Mit ihrer Aktion haben sie vergangenes Wochenende die Choralmbahnstrecke stundenlang lahmgelegt. Die drei Männer zwischen 17 und 20 Jahren werden angezeigt und die Polizei werde ihnen die Kosten für den großen Polizeieinsatz verrechnen, sagt Polizeisprecher Matthias Kogelnick.
2: Wie hoch diese Kosten sind, muss erst evaluiert werden. Das heißt also, es wird geschaut, wie viele Minuten diverse Polizeistreifen im Einsatz waren und auch der

0: Allerdings wird weiter um die konkrete Ausgestaltung gerungen. Laut Informationen der Austria Presseagentur sind sich ÖVP und SPÖ weitgehend einig. Die Neos halten noch an einem freiwilligen Modell fest. Der Sportwagenbauer Porsche will laut Medienberichten mindestens 5000 weitere Stellen abbauen. Porsche-Chef Michael Leiters plane demnach, bis 2035 zwischen 5000 und 6000 Jobs zu streichen, berichtet die Zeitung Bild heute. Auch das Manager-Magazin berichtet über einen weiteren Arbeitsplatzabbau in dieser Größenordnung. Damit würde die Volkswagen-Tochter ihr derzeitiges Abbauprogramm verdoppeln. Porsche äußerte sich zu diesen Berichten bisher nicht. Frankreich führt als erstes europäisches Land ein Social-Media-Verbot für Kinder ein. Die Nationalversammlung hat gestern Abend mit großer Mehrheit dafür gestimmt. Ab dem 1. September dürfen unter 15-Jährige keine Konten mehr in sozialen Netzwerken einrichten. Für bereits bestehende Profile gilt eine Übergangsfrist bis Anfang des kommenden Jahres. Leonie Heitz berichtet aus Paris.
1: C'est une avancée majeure.
2: Einen großen Fortschritt nennt Präsident Emmanuel Macron das Social-Media-Verbot auf seinem Instagram-Kanal.
1: La France.
2: Frankreich öffnet in Europa den Weg für den Schutz unserer Kinder und Jugendlichen. Ab September dürfen unter 15-Jährige in Frankreich keine Konten mehr auf Plattformen wie TikTok oder Instagram haben. Durchgesetzt werden soll das mit einer verpflichtenden Altersüberprüfung. Die Regierung will Kinder und Jugendliche vor Cybermobbing, Sucht und den psychischen Folgen sozialer Medien schützen. Ob das gelingt, ist allerdings fraglich. In Australien umgehen viele Jugendliche vergleichbare Regeln mit Fake-Profilen oder Konten älterer Personen.
0: In Argentinien sorgt derzeit die spanische Popsängerin Rosalía für Aufregung. Sie hatte ein Video auf Instagram geteilt, in dem über die argentinische Fußballmannschaft, die beim WM-Finale verloren hat, gespottet wird. Das sorgte für Empörung bei ihren argentinischen Fans. Viele wollen ihre Karten für Rosalías Konzerte in Buenos Aires zurückgeben. Die Sängerin entschuldigte sich daraufhin öffentlich und betonte ihre Liebe zu Argentinien. Das waren die Nachrichten mit Felix Schneider-Storm. Zum Wetter.
3: Auf 17 bis 7, im Freiwald bis 5 Grad kühlt es bis morgen früh ab. Einzelne Regenschauer, die in Ober- und Niederösterreich auftauchen, kündigen einen insgesamt wechselhaften Donnerstag an. Die meisten Schauer sowie einzelne Gewitter werden im Gebiet von Salzburg ostwärts durchziehen. Zudem wird der Nordwestwind neuerlich lebhaft auffrischen. Den meisten Sonnenschein dürfte es in Vorarlberg und im Tiroler Oberland geben. Die Temperaturen erreichen 18 bis 26, in 2000 Meter Seehöhe 6 bis 12 Grad. So viel zum Wetter von Manfred Bauer.
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1: Es ist Donnerstag, der 23. Juli. Im Studio ist Felix Schneider-Storm. In Braunau in Oberösterreich ist nach jahrzehntelangem Hin und Her eine Polizeistation in jenem Haus eröffnet worden, in dem einst Adolf Hitler geboren wurde. Die neue Nutzung hat eine Expertenkommission empfohlen, in der unter anderem der Historiker Oliver Rathkolb gesessen ist. In der Zeit im Bild 2 verteidigt er die Entscheidung, kein Museum zu errichten. Hitler und seine Familie seien nur kurz in dem Haus gewesen.
2: Hier gibt es überhaupt keine Bezüge zum Nationalsozialismus. Das Monster Adolf Hitler war damals noch nicht existent. Aber, und das ist das große Problem, Geburtshäuser von Diktatoren haben etwas Mystisches. Sie sind ein Wallfahrtsort für Rechtsextreme, die Diktatoren huldigen. Das sehen wir in Italien bei Mussolinis Geburtsort genauso wie in Georgien bei Stalins Geburtsort. Und wenn Sie nach Nordkorea fliegen, dann erfahren sie dasselbe am Geburtsort von Kim Il-sung. Und genau diese Mythologie, dieses Besondere des Geburtsortes eines Diktators, wollten wir brechen.
1: Sagt der Zeithistoriker Oliver Rathkolb.

0: Hugo und seiner 69 Jahre alten Ehefrau Silvia Flores vor, sich an der Spitze Venezuelas mit Drogenkartellen verbündet und tonnenweise Kokain in die USA geschmuggelt zu haben. Beide hatten Anfang Jänner in New York auf nicht schuldig plädiert. In der Demokratischen Republik Kongo hat die Ebola-Epidemie mittlerweile mehr als 1000 Menschenleben gefordert. Laut der Gesundheitsbehörde der Afrikanischen Union verbreitet sich die Krankheit schneller als je zuvor. Ein Hauptproblem sind mangelnde Medikamente und Impfungen. Konflikte und Widerstand der Gemeinschaft erschweren die Eindämmung weiter. Selbst Ersthelfer werden in gefährlichen Gebieten attackiert. Die WHO warnt, dass die tatsächliche Zahl der Erkrankungen weitaus höher sein könnte. Auf der italienischen Insel Sizilien kämpfen Feuerwehrleute gegen zahlreiche Waldbrände. Seit dem Wochenende sind die Einsatzkräfte wegen mehr als 1000 Bränden zu Löscharbeiten ausgerückt, wie die Feuerwehr mitteilt. Im Zentrum der Insel mussten wegen eines seit Tagen wütenden Feuers rund 100 Bewohner sowie 22 Patienten einer Klinik in Sicherheit gebracht werden. Gleichzeitig haben heftige Unwetter mit Hagel in Norditalien erhebliche Schäden verursacht. Besonders betroffen waren die Regionen Emilia-Romagna, Lombardei und Venetien. In der Provinz Ferrara schlugen Hagelkörner so groß wie Ping-Pong-Bälle ein. In der Provinz Ravenna stürzten mehr als 100 Bäume um, Straßen wurden gesperrt und Sturmböen haben unter anderem das Dach einer Schule abgedeckt. Schwer betroffen ist auch die Landwirtschaft in den betroffenen Regionen. Obstplantagen, Gemüsefelder und Ackerflächen sind dort zerstört. Die Fußballclubs Rapid und die Wiener Austria steigen heute in die zweite Qualifikationsrunde für die Conference League ein. Die Gegner dürften für beide Mannschaften kein Problem darstellen, die berichtet Wolfgang Eichinger.
1: Ja, die Austria ist nach Lettland geflogen und spielt ab 17 Uhr gegen Liepāja und das im Badeort Jūrmala. Das ist nahe der Hauptstadt Riga. Baden gehen darf für Kapitän Mandy Fischer heute nur die lettische Heimmannschaft, auf keinen Fall die Austria.
2: Erstes Pflichtspiel ist immer so, man weiß nicht genau, wo man steht. Da müssen wir gleich von Anfang an performen und unsere 100% abrufen.
1: Verletzungssorgen in der Verteidigung. Einige Spieler, darunter Abwehrchef Dragovic, waren zuletzt angeschlagen, dürfen trotzdem kein großes Problem sein. Keine Probleme sollte auch Rapid in Andorra gegen Santa Coloma bekommen, mein Sportchef Markus Katzer.
3: Klar ist auch, dass wir Favorit sind und auch über diese Mannschaft dann auch am Ende drüber kommen müssen in zwei Spielen.
1: Spielbeginn in Andorra ist um 19 Uhr. 350 Rapid-Fans haben die Reise mitgemacht. Die Rückspiele dann in Wien nächste Woche Mittwoch und Donnerstag.
0: Der Wiener Sportreporter Michael Kuhn ist tot. Er ist im Alter von 88 Jahren verstorben. Kuhn galt als Koryphäe des Sportjournalismus in Österreich. Er war jahrzehntelang für den ORF und die Kronenzeitung tätig. Bekannt wurde er unter anderem als Kommentator vieler Fußballspiele und Skirennen. Das waren die Nachrichten mit Felix Schneider-Sturm. Das Wetter.
4: Wechselhaft und windig ist dieser Donnerstag im Gebiet von Salzburg ostwärts. Hier ziehen einzelne, teils gewitterige Regenschauer durch. Der Nordwestwind wird neuerlich lebhaft bis kräftig. Die Temperaturen erreichen 18 bis 26, in 2000 Meter Seehöhe 6 bis 12 Grad. Morgen am Freitag ist es weitgehend trocken, im Westen und Süden zudem nahezu ungetrübt sonnig. Der Samstag dürfte stabiles Wander- und Badewetter bieten, der Sonntag hingegen in vielen Regionen Schauer und Gewitter. So viel zum Wetter von Manfred Bauer.
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1: Am Mikrofon Adam Michalech. Es ist 1 Uhr. Kinder und Jugendliche verzichten beim E-Scooter-Fahren oft auf den Helm, trotz hohem Verletzungsrisiko und steigenden Unfallzahlen. Im Zuge einer Studie der Medizinischen Universität Graz sind von knapp 400 Kindern und Jugendlichen die Ambulanzkarten ausgewertet worden, berichtet Angelika Offner.
2: Mehr als 80% der verletzten Kinder und Jugendlichen sind ohne Helm unterwegs gewesen. Erst im Mai wurde die Helmpflicht für E-Scooter-Fahrerinnen und Fahrer bis zum 16. Lebensjahr eingeführt.
3: Wir haben nachweislich einen Helm bei nur 14% der Patienten. Also da ist sicherlich ein starker Verbesserungsbedarf in der Aufklärung.
2: So Georg Singer, Studienautor und Kinderchirurg am Uniklinikum. 2/3 der Verletzten waren Buben.
3: Das durchschnittliche Alter war bei 12 Jahren. Ungefähr. Wir sehen aber Verletzungen schon im Alter von einem Jahr. Die Kinder mitfahren am E-Scooter und natürlich bis zum 17. Lebensjahr.
2: Die meisten Unfälle passierten aus eigenem Verschulden. Bei jedem 10. Unfall war ein Kraftfahrzeug beteiligt. Am häufigsten wurden Kopf- und Halsverletzungen sowie Knochenbrüche behandelt. Rund jedes 6. Kind musste stationär aufgenommen werden.
1: An Frankreichs Atlantikküste nahe der Stadt Bordeaux sind tausende Touristen wegen eines Waldbrandes in Sicherheit gebracht worden. Der in der Ortschaft Saumos ausgebrochene Brand hat sich auf eine Fläche von 800 Hektar ausgedehnt, heißt es von den örtlichen Behörden. Ein Feuerwehrgroßaufgebot kämpft bei extrem ungünstigem Wetter derzeit gegen die Flammen. Verletzte sind bisher nicht gemeldet worden. Beim Tennis-Sandplatz-Turnier in Kitzbühel ist auch der letzte Österreicher im Hauptbewerb ausgeschieden. Juri Rodionow unterliegt dem Argentinier Tomas Echeverri, Wolfgang Eichinger.
4: Tomas Echeverri, die Nummer 4 des Turniers in Kitzbühel, war der klare Favorit, hat das im ersten Satz auch klar bestätigt und Juri Rodionow hat nicht

0: ausgehen, besonders nach dem 2-6, 1-4, dass ich mich noch zurückgekämpft habe im zweiten Satz. Zeigt mir und ich glaube auch den anderen, dass mein Siegeswille da war. Aber ja, man muss auch sagen, dass der Echeverri heute sehr gut gespielt hat und verdient gewonnen hat.
1: Und Juri Rodionow verpasst damit leider den erstmaligen Einzug ins Viertelfinale beim Heimturnier in Kitzbühel.
2: Und jetzt zum Wetter und zu Thomas Wostal.
3: Der Donnerstag bringt uns im Großteil von Österreich wechselhaftes Wetter, vor allem im Gebiet von Salzburg bis zum Burgenland. Hier zeigt sich zwar zeitweise die Sonne, aber der kräftige Nordwestwind bringt auch einige dichte Wolken und stellenweise kurze Schauer oder Gewitter. Völlig trocken und überwiegend sonnig ist es heute am ehesten in Vorarlberg und im Tiroler Oberland. In den nächsten Stunden ist es noch recht frisch, am Nachmittag hat es dann halbwegs warme 18 bis 26 Grad. Am Freitag überall mehr Sonne, zeitweise dichte Wolken und ein paar Regentropfen vielleicht noch stellenweise im Osten.
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1: Im Studio Adam Michalech, es ist 2 Uhr. Für strafunmündige Intensivtäter gibt es in Wien-Simmering jetzt eine sogenannte Auszeit-WG. Ein 13-Jähriger ist dort bereits eingezogen, berichtet Petra Thalhammer-Jeschek.
2: Da alle anderen Maßnahmen bei dem 13-Jährigen nicht gefruchtet haben, wird er nun in der Auszeit-WG angehalten, aufgrund akuter Selbst- und Fremdgefährdung. Zuvor wurde eine psychische Diagnose festgestellt. Das Kind ist nach dem Heimaufenthaltsgesetz untergebracht. Wien betrete hier Neuland und leiste Pionierarbeit, sagt die zuständige Stadträtin Bettina Emmerling von den NEOS.
3: Es gilt jetzt wirklich auch bundesweit einheitlich eine Regelung zu schaffen, damit wir rascher und unkompliziert in ganz Österreich solche Einrichtungen schaffen können.
2: Kritikern entgegnet Emmerling.
3: Die Alternative wäre, nichts zu machen oder wegzuschauen. Dementsprechend habe ich gesagt, nein, wir gehen diesen Schritt.
2: Gedacht ist die Maßnahme für Kinder, die wiederholt schwere Taten gesetzt haben. In der Wohngemeinschaft sollen Kinder im Alter von 11 bis 13 Jahren betreut werden, die zu den sogenannten Intensivtätern zählen. Sie haben etwa Delikte wie Raub oder Einbrüche begangen.
1: Der Stellenabbau beim Sportwagenbauer Porsche dürfte größer werden als bisher angenommen. Weitere 5000 Jobs sollen bis 2035 gestrichen werden. Derzeit sollen Unternehmen, Betriebsrat und die Gewerkschaft über einen Sparplan verhandeln. Auch beim Mutterkonzern Volkswagen werden derzeit zahlreiche Jobs gestrichen. Rapid und die Wiener Austria steigen heute in die zweite Qualifikationsrunde für die Conference League ein. Wolfgang Eichinger, die Gegner dürften für beide Mannschaften aber kein Problem darstellen.
4: Ja, die Austria ist nach Lettland geflogen und spielt ab 17 Uhr gegen Liepāja und das im Badeort Jūrmala. Das ist nahe der Hauptstadt Riga. Baden gehen dafür Kapitän Mandi Fischer, heute nur die lettische Heimmannschaft, auf keinen Fall die Austria.
5: Erstes Pflichtspiel ist immer so, man weiß nicht genau, wo man steht. Da müssen wir gleich von Anfang an performen und unsere 100% abrufen.
4: Verletzungssorgen in der Verteidigung. Einige Spieler, darunter Abwehrchef Dragovic, waren zuletzt angeschlagen, dürfen trotzdem kein großes Problem sein. Keine Probleme.